0: Prüfstand weiterleiten, damit dieser die weiteren Schritte einleiten kann. Wenige Stunden zuvor hatte der regierende Bürgermeister Wegner seinen Rückzug als Spitzenkandidat angekündigt. Er reagiert damit auf die wachsende Kritik an seinem Krisenmanagement während des großen Stromausfalls im Januar.
1: Die Geburtshilfe am Potsdamer St. Joseph Krankenhaus wird wegen Personalmangels ab sofort geschlossen und damit mehrere Wochen früher als ursprünglich geplant. Eigentlich sollte die Klinik für Gynäkologie und Geburtshilfe ihre Arbeit erst zum 1. August einstellen. Als Ursache für die Schließung gilt die Krankenhausreform. Aus dem gleichen Grund schränkt in Potsdam auch das Klinikum Ernst von Bergmann seine medizinischen Leistungen ein. Der iPhone-Hersteller Apple verklagt die ChatGPT-Firma OpenAI. Apple wirft dem Unternehmen vor, Firmengeheimnisse gestohlen zu haben. Dabei geht es unter anderem um zwei ehemalige Apple-Mitarbeiter. Sie hatten mit der Entwicklung des iPhones zu tun, bevor sie zu OpenAI gewechselt sind. Aus San Francisco, Nils Dams.
2: Der Vorwurf von Apple, die beiden sollen bei ihrem Wechsel zu OpenAI streng geheime Informationen mitgenommen haben. Über Designs, den Herstellungsprozess oder die Lieferketten von Apple-Geräten. Dafür soll einer der Mitarbeiter einen Arbeitslaptop mit vertraulichen Daten nicht zurückgegeben haben. Apple hat bei einem Bundesgericht in Kalifornien eine 40-seitige Anklageschrift eingereicht. Demnach soll OpenAI ehemalige Apple-Mitarbeiter in Vorstellungsgesprächen auch nach geheimen Apple-Projekten befragt haben. Die Kandidaten sollten auch Prototypen der Geräte mitbringen.
1: Spanien hat das Halbfinale der Fußballweltmeisterschaft erreicht. Der Europameister gewann in Los Angeles ein Viertelfinalspiel gegen Belgien mit 2:1. Für die Entscheidung sorgte der eingewechselte Mikel Merino in der 88. Minute. Gegner im Halbfinale ist am kommenden Dienstag Frankreich. Heute Abend spielen Norwegen und England den dritten Teilnehmer am Halbfinale aus. Soweit die Nachrichten. 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Das Wetter. Nachts locker bewölkt oder sternenklar und trocken. Tiefstwerte 14 bis 10, in Berlin 15 bis 12 Grad. Aktuell in Berlin Gatow 19 und Steglitz 18 Grad, in Cottbus 18 und Neuruppin 15 Grad. Am Tage häufig Sonne, im Tagesverlauf einige dickere Quellwolken und am Nachmittag leichtes Schauerrisiko. Höchstwerte 26 bis 29, in Berlin 27 bis 28 Grad, schwacher bis mäßiger nördlicher Wind.
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4: Ich begrüße Sie zur zweiten Stunde der schönen Töne, wo ich uns mal ein Album mitbringe. Manchmal einen älteren Klassiker und manchmal ganz neue Klänge, wie in dieser Woche. Ich habe Seafields neues Album Soul Herz gehört. Ein Album, auf das ich mich gefreut habe, denn Seafield mag ich gerne. Ich habe sie einige Male live gesehen, aber mit Veröffentlichungen lassen sie sich traditionell sehr viel Zeit. Das letzte Album ist 15 Jahre her. Jetzt haben wir Soul Herz. Mir gefällt es ausgezeichnet. Ich tauche da jetzt schon seit einigen Tagen ein. Ich hoffe, es gefällt Ihnen auch und ich freue mich, das jetzt in voller Länge mit Ihnen zu hören. Seafields Soul Herz.

das neue Album von Seafield, Soul Hurts, haben wir gehört. Ich hoffe, es hat Ihnen genauso gut gefallen wie mir. Und das waren die schönen Töne für diese Woche. Wir haben noch ein bisschen Zeit in dieser zweiten Stunde. Hier ist nochmal ein Stück von Brett Mehldau von seinem allerersten Album, mit dem er auf der Bildfläche erschienen ist. Introducing Brett Mehldau hieß das von 1995. My Romance hören wir da. Und danach herrliche Musik aus der Region, in der ich groß geworden bin. Von Chets Album Oderbruch hören wir die Oder und sterbende Alleen. Damit verabschiede ich mich und ich freue mich, wenn Sie in der kommenden Woche wieder einschalten.

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2: Um 3 Uhr mit Gabriela Kühne. Bei der Fußball-Weltmeisterschaft steht Spanien im Halbfinale. Die Spanier gewannen ihr Viertelfinale gegen Belgien mit 2:1. Aus dem ARD-WM-Team Michael Küster.
3: Trotz großer Überlegenheit haben die spanischen Fans lange warten müssen auf das erlösende Tor. Der Siegtreffer zum 2:1 über Belgien fiel erst in der 88. Minute durch den kurz zuvor eingewechselten Mikel Merino. Vorausging ein Fehler des belgischen Torwarts. Spanien war dennoch die stärkere Mannschaft in dieser Partie und ging in der ersten Halbzeit durch Fabian in Führung. Noch vor der Pause gelang De Ketelaer der Ausgleich. Es war gleichzeitig der erste Gegentreffer der Spanier bei diesem Turnier. Im Halbfinale wartet am kommenden Dienstag das Team aus Frankreich.
2: Der US-IT-Konzern Apple hat den ChatGPT-Hersteller OpenAI verklagt. Es geht um 2 ehemalige Apple-Mitarbeiter, die inzwischen zum Konkurrenten gewechselt sind. Aus San Francisco, Nils Damz.
4: Der Vorwurf von Apple, die beiden sollen bei ihrem Wechsel zu OpenAI streng geheime Informationen mitgenommen haben. Über Designs, den Herstellungsprozess oder die Lieferketten von Apple-Geräten. Dafür soll einer der Mitarbeiter einen Arbeitslaptop mit vertraulichen Daten nicht zurückgegeben haben. Apple hat bei einem Bundesgericht in Kalifornien eine 40-seitige Anklageschrift eingereicht. Demnach soll OpenAI ehemalige Apple-Mitarbeiter in Vorstellungsgesprächen auch nach geheimen Apple-Projekten befragt haben. Die Kandidaten sollten auch Prototypen der Geräte mitbringen. Eine Stellungnahme von OpenAI lag zunächst nicht vor. OpenAI ist vor allem für seinen KI-Chatbot ChatGPT bekannt, entwickelt aber schon länger auch mindestens ein Gerät, das möglicherweise eine Konkurrenz für Apples iPhone werden könnte.
2: Im Süden Spaniens geht nach einem Waldbrand die Suche nach Vermissten weiter. Nach Behördenangaben gelten mehr als 20 Menschen noch als vermisst. Gestern breitete sich in den Gemeinden Los Gallardos und Bedar in der Provinz Almería ein großflächiges Feuer aus. Mindestens 12 Menschen kamen dabei ums Leben. Spanien, aber auch Portugal und andere südeuropäische Länder werden seit Wochen von einer Serie von Waldbränden heimgesucht. Belgien will eine Pkw-Maut einführen. Nach belgischen Medienberichten haben sich darauf die 3 Landesteile Flandern, Wallonien und die Hauptstadtregion Brüssel geeinigt. Die Plakette soll im kommenden Jahr kommen. Der Preis für eine Jahresvignette in Belgien richtet sich nach Fahrzeugmodell und Schadstoffausstoß. Von 90 Euro für Elektroautos bis zu 125 Euro für alte Verbrenner. Es soll aber auch Tages- oder Kurzzeitplaketten geben. Das waren die Nachrichten. Das Wetter in Deutschland. Heute Nacht fast überall klar bei 18 bis 12 Grad. Tagsüber viel Sonne, vor allem im Osten auch ein paar Wolken, aber trocken 27 bis 34 Grad. Auch am Sonntag sonnig, im Osten wieder ein paar Wolken 27 bis 33 Grad. Es ist 3 Uhr.
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5: Guten Abend oder auch Buonanotte.

Kolumin haben wir gehört mit Guerrero und damit herzlich willkommen zu Desire auf Radio 1. Heute wieder mit mir, mit Simon Brauer. Ja, und wäre ich des Portugiesischen mächtig, dann hätte ich jetzt auch ganz selbstbewusst Bem Window sagen können. Heißt, soweit ich weiß, herzlich willkommen. Denn heute wird's brasilianisch hier in Desire. Bei der Fußball-WM, da spielt das Land ja keine Rolle mehr. Aber musikalisch ist Brasilien immer noch ein hervorragender Ort für Neuentdeckungen und natürlich auch für alte Schätze, die wir heben wollen in den kommenden 2 Stunden. Es geht unter anderem um ein neues Album des in London lebenden Brasilianers Momo. Wir hören noch mehr brasilianische Musik aus Brighton. Bevor es aber so modern und aktuell wird, machen wir eine Zeitreise ins Jahr 1973 zu Brasiliens Sängerin des Jahrtausends, Elsa Soares. Die hören wir hier mit Salte da Banda, Elsa Soares.

heißt Marcello Frota, macht seit gut 20 Jahren Musik unter dem Namen Momo. Und das war ein Stück von Momos neuem Album Tum Tum Tum. Wir haben gehört Dance Jouro, das Lied über den Goldzahn. Tum Tum Tum ist mittlerweile Momos 8. Album und auf dem ist er wieder ein Stück weitergegangen. Seine ersten Alben, die hat er ganz klassisch mit Gitarre als Singer-Songwriter allein zu Hause geschrieben und komponiert und sich dann die passenden Musikerinnen und Musiker, die passende Band zusammengestellt. Und diesmal hat er, wie schon beim Vorgängeralbum Gira, seine Studiotüren einfach geöffnet, Freundinnen und Freunde eingeladen und mit denen dann spontan losgespielt. Und dieser lautmalerische Titel des Albums Tum Tum Tum, der steht für Momo für so eine Art Motor oder das Geräusch eines Motors, aber nicht so im technischen oder im mechanischen Sinn, sondern Tum Tum Tum, sagt Momo, das bedeutet für ihn Kontinuität, Bewegung, auch Beharrlichkeit, ein Bild für die musikalische Reise, die er bereits hinter sich gebracht hat in den vergangenen 20 Jahren. Ein bisschen hören wir dieses Tum Tum Tum auch im Eröffnungssong des Albums. Hier ist Momo mit Egum Eo.

Matar Saudade. Alicia, haben wir gehört, eine junge brasilianische Musikerin in Belo Horizonte, geboren, aufgewachsen zwischen Brasilien, Seattle und Großbritannien. Und mittlerweile ist Alicia in New York zu Hause. Da ist auch ihr erstes Album Souvenir entstanden. Davon der eben gehörte Song, eine sanfte und irgendwie betörende Kombi aus Bossa Nova und Trip-Hop. Sie hören Desire auf Radio 1, heute die brasilianische Ausgabe und gleich einen weiteren Song vom neuen Album des Brasilianers Momo. Tum Tum Tum heißt sein neues Album, aufgenommen im Süden Londons, und hat Momo Besuch bekommen von seiner alten Freundin Nina Miranda, auch in England lebende Brasilianerin. Die kennen Sie möglicherweise als Sängerin von Smoke City. Und falls Sie jetzt grübeln, Smoke City, Nina Miranda, keine Ahnung, schon mal gehört, dann helfe ich Ihrer Erinnerung da gern auf die Sprünge, denn den einen Song von Smoke City, den kennen Sie ganz bestimmt. Das ist Underwater Love.

doch so unwiderstehlich, hypnotisch, exotisch, cool und heiß zugleich wie vor fast 30 Jahren. Smoke City mit Underwater Love haben wir gehört. 1997 kam der Song raus und am Gesang Nina Miranda, gebürtige Brasilianerin, die als Kind mit ihrer Mutter dann nach England gezogen ist. Und vor ein paar Jahren hat sie dann einen anderen Exil-Brasilianer kennengelernt. Die beiden haben sich angefreundet, immer mal wieder auch zusammen Musik gemacht. Und jetzt ist Nina Miranda zu hören auf dem neuen Album von Momo. Und hier ist ihr gemeinsamer Song. Canto de Adeia. Sie hören Desire auf Radio 1.

Momo zusammen mit Nina Miranda und Canto de Aldeia. Ein weiterer Song vom neuen Momo-Album Tum Tum Tum, das er auch bald live vorstellen wird. Am 27. September ist Momo live mit Band im Gretchen in Berlin-Kreuzberg. Und da wird er bestimmt nicht nur Songs vom neuen Album spielen, sondern auch vom Vorgängeralbum Gira. Davon hören wir ein Stück. Hier ist Para, auch mit Gastsängerin, diesmal Jessica Loren.

Musik aus dem Jahr 1975 von Wando Samba Maguado haben wir gehört vom gleichnamigen Album Wando in Desire hier auf Radio 1. Und wir gehen noch ein bisschen weiter zurück ins Jahr 1967. Es wird noch ein bisschen sanfter und vor allem wird mal auf Englisch gesungen. Hier ist Astro Gilberto mit Stay.

Mito Dofim hieß der Song, ganz neue Musik von Lauro hier in Desire auf Radio 1. Lauro in Sao Paulo, Brasilien, geboren und aufgewachsen, mittlerweile im britischen Küstenort Brighton zu Hause. Lau, so heißt das neue Album von Lauro, psychedelische, schwebende Popmusik, wie gerade gehört, aus der wir aber doch immer die brasilianischen Wurzeln raushören können. Mal mehr, mal weniger, ein bisschen Bossa Nova, ein bisschen Tropicalia. Hier ist noch ein Stück vom neuen Album Lau, Lauro mit Conclusão.

Coverversion dieses Songs war im Jahr 2002. Ein kleiner Radio 1-Hit. Amina Menina haben wir hier oft gespielt in der Version der britischen Band The Bees. Haben Sie bestimmt auch immer wieder gehört im Programm. Das war aber das Original aus dem Jahr 1968. Die brasilianische Psychedelic Rock Band mit Os Mutantes mit Amina Menina gehört hier in Desire auf Radio 1. Und wir kommen jetzt doch wieder in die Gegenwart und gleich zu den Nachrichten. Bis dahin hören wir nochmal Momo aus Brasilien, der am 27. September den Sommer verlängern wird mit seinem Konzert im Gretchen in Berlin-Kreuzberg. Hier ist Momo mit Passo de Avaranda. Dann die zweite Stunde Desire hier auf Radio 1. Bis gleich.

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2: Um 4 Uhr mit Gabriela Kühne. Bei der Fußball-Weltmeisterschaft steht Spanien im Halbfinale. Die Spanier gewannen ihr Viertelfinale gegen Belgien mit 2:1. Aus dem ARD-WM-Team Michael Küster.
3: Trotz großer Überlegenheit haben die spanischen Fans lange warten müssen auf das erlösende Tor. Der Siegtreffer zum 2:1 über Belgien fiel erst in der 88. Minute durch den kurz zuvor eingewechselten Mikel Merino. Vorausging ein Fehler des belgischen Torwarts. Spanien war dennoch die stärkere Mannschaft in dieser Partie und ging in der ersten Halbzeit durch Fabian in Führung. Noch vor der Pause gelang De Ketela der Ausgleich. Es war gleichzeitig der erste Gegentreffer der Spanier bei diesem Turnier. Im Halbfinale wartet am kommenden Dienstag das Team aus Frankreich.
2: Viele Unternehmen in Deutschland investieren nichts mehr. Das geht nach Zeitungsberichten aus einer neuen Studie des Instituts der deutschen Wirtschaft hervor. Aus der Nachrichtenredaktion Sabine Ricker.
4: Demnach verzichtet aktuell jedes fünfte Unternehmen komplett auf Investitionen. Die Gründe dafür sind laut der Umfrage vor allem hausgemacht. Für die Studie wurden knapp 1000 Unternehmen aus verschiedenen Branchen befragt. Als wichtigste Hürde nennen die Firmen die hohen Arbeitskosten, zu viel Regulierung, hohe Steuern und teure Energie. Laut den Studienautoren, deren Ergebnisse der Welt am Sonntag vorliegen, spiegeln diese Befunde vor allem strukturelle Probleme des Standorts Deutschlands wider. Das Institut der deutschen Wirtschaft spricht von der längsten Investitionsschwäche in Deutschland.
2: Der US-IT-Konzern Apple hat eine Klage gegen den ChatGPT-Hersteller OpenAI eingereicht. Das Unternehmen wirft dem Konkurrenten vor, Firmengeheimnisse gestohlen zu haben. Es geht um zwei ehemalige Apple-Mitarbeiter, die inzwischen für OpenAI tätig sind. Beide haben nach Apple-Angaben an hochsensiblen Stellen gearbeitet, bevor sie zum Konkurrenten gewechselt sind. Sie sollen vertrauliche Daten über Designs, Herstellungsprozesse und Lieferketten mitgenommen haben. OpenAI entwickelt derzeit ein Gerät, das möglicherweise eine Konkurrenz zum iPhone werden könnte. Belgien will eine Pkw-Maut einführen. Nach belgischen Medienberichten haben sich darauf die drei Landesteile Flandern, Wallonien und die Hauptstadtregion Brüssel geeinigt. Die Plakette soll im kommenden Jahr kommen. Der Preis für eine Jahresvignette in Belgien richtet sich nach Fahrzeugmodell und Schadstoffausstoß. Von 90 Euro für Elektroautos bis zu 125 Euro für alte Verbrenner. Es soll aber auch Tages- oder Kurzzeitplaketten geben. Das waren die Nachrichten. Das Wetter in Deutschland. Tagsüber viel Sonne, vor allem im Osten auch ein paar Wolken, aber trocken. 24 Grad an der Nordsee, 27 Grad in Sachsen und Brandenburg und bis zu 34 Grad am Oberrhein. Auch am Sonntag sonnig, im Osten wieder ein paar Wolken, 27 bis 33 Grad. Es ist 4 Uhr.
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5: Willkommen zurück.
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1979 ein großer Hit von Michael Jackson, zwei Jahre später dann gecovert von den Tarantulas, Saiba Ser Feliz, die brasilianische Version von Don't Stop Till You Get Enough. Hallo nochmal zur zweiten Stunde Desire auf Radio 1, heute mit mir, mit Simon Brauer. Komplett brasilianisch geht's heute zu in dieser Sendung, und den eben gehörten Song, den finden Sie als echte Plattensammlerin oder als echten Plattensammler auf dem Original-Vinyl natürlich aus dem Jahr 1981, das heißt Au Musica Não Pode Parar, also die Musik kann nicht aufhören, so heißt das Album der Tarantulas, oder sie machen es sich einfacher und legen sich folgende Compilation zu, die heißt The Brazilian Boogie Connection from Rio to São Paulo 1976 bis 1983, da sind die Tarantulas auch drauf mit dem eben gehörten Song und auch dieser Track. Marcos Valle mit Estrelar.

Dion Desire auf Radio 1 und die letzten Töne von Marcos Valle mit Estrelar. Marcos Valle, brasilianische Musik- und Produzentenlegende, die alles gespielt, alles kombiniert hat. Bossa Nova, Samba, Rock, Soul, Jazz, Dance Music. 82 ist Valle mittlerweile alt und mit seinem umfassenden Werk ist er auch eine große Inspiration auch für Momo, den wir schon mehrfach gehört haben in der ersten Stunde. Der Brasilianer, der seit vielen Jahren in London lebt und arbeitet und der für sein neues Album Tum Tum Tum Marcos Valle einfach angefragt hat, ob er nicht bei einem Song E-Piano spielen könnte. Und so kam es dann zur Zusammenarbeit. Wir hören Momo zusammen mit Marcos Valle und dem Song Morena.

0: Tim Bernardes mit Falta von seinem wunderbaren Album Mil Cosas Invisibles. Klingt herrlich nach späten 60ern, frühen 70ern, ist aber aus dem Jahr 2022. Sie hören die brasilianische Ausgabe von Desire auf Radio 1. Und wenn wir schon dabei sind, Samba zu tanzen durch die brasilianische Musikgeschichte, dann kommen wir an einem Album natürlich nicht vorbei. Das heißt Getz Gilberto von Stan Getz und João Gilberto aus dem Jahr 1964. Da ist natürlich das Girl from Ipanema drauf, aber auch dieses schöne Stück. So danço samba, Stan Getz und João Gilberto.
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Abbruzzo Danzo, Samba, Stengerz und João Gilberto mit ihrem Album Gertz and Gilberto war 1965 das erste Jazz-Album, das einen Grammy gewonnen hat in der Kategorie Album des Jahres. Und auch ich kann heute dieses Album immer wieder und wieder hören. Also dieses sanfte Gitarrenspiel vom Bossa Nova-Miterfinder, dazu Stan Getz mit seinem singenden Saxophon. Und dann taucht bei einigen Stücken ja als Krönung auch noch Gilbertos Frau Astru Gilberto als Sängerin auf. Gilbertos Tochter, Bibel Gilberto, die ist ja auch erfolgreiche Sängerin geworden. Und zuletzt ist ihr Album namens Joao erschienen. Das hat sie nämlich ihrem Vater gewidmet. Und auf der Song, den wir jetzt hören, Caminos Cruzados, hier ist Bibel Gilberto.

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Convoques de Buda, ruft dein Buddha herbei. Auch das Musik aus Brasilien, den Rapper Criolo haben wir gehört. Ein umtriebiger Mann, der nicht nur musikalisch in alle Richtungen offen ist, der auch, was die Verbreitung seiner Musik angeht, alles Mögliche ausprobiert. Immer wieder bietet er zum Beispiel neue Songs oder auch mal ein komplettes Album zum kostenlosen Download an auf seiner Internetseite. Wer möchte, kann dann einen beliebigen Beitrag spenden. Das gilt auch für sein Album Nona Oreja. Da ist dieser Song drauf. Criolo mit Now Existe Amor en SIP. Hören Sie hier in Desire auf Radio 1.

versuch's mal annähernd so schön auszusprechen wie Criollo. Now existe amor en SIP, haben wir gehört, von Criollos Album Nona Oreja. Das finden Sie kostenlos oder gegen eine kleine Spende auf seiner Homepage criollo.net. Ja, Rap und die durchgehenden Beats, die haben Criollo schon seit seiner Kindheit fasziniert. Aber 2017 hat er dann überraschenderweise ein reines Samba-Album aufgenommen. Und darauf ist das Lied vom verwöhnten Jungen. Criollo mit Menino Mimado.

einer der einflussreichsten Songschreiber Südamerikas, mit einer musikalischen Verbeugung vor einer der einflussreichsten Songschreiberinnen Nordamerikas, Caetano Veloso, haben wir gehört, mit Dreamland, geschrieben natürlich von Joni Mitchell und zu finden auf der absolut hörenswerten Platte A Tribute to Joni Mitchell aus dem Jahr 2007. Sie hören Desire auf Radio 1 und wenn ich mich so erinnere ans vergangenen Jahr 2025, da war eine meiner schönsten Neuentdeckungen die Zusammenarbeit des US-amerikanischen Produzenten und Retro-Spezialisten Adrian Young mit der brasilianischen Schauspielerin und Sängerin Samantha Schmitz. Samantha and Adrian, so heißt ihr gemeinsames Album. Samba meets Soul, würde ich sagen. Und das klingt dann so. Das Stück heißt Feitiço.

Samantha Schmitz und Adrian Young mit Faye Chisu. Und damit sind wir schon fast am Ende angekommen unseres kleinen Brasilien-Specials hier in Desire auf Radio 1. Und die letzten Minuten bis zu den Nachrichten, die gehören nochmal einer brasilianischen Legende, Tim Maia, der Mann, der Soul und Funk in die Samba gebracht hat. Der Song, den wir noch hören, der heißt Imunização Racional, Que Beleza. Bitte nochmal um Entschuldigung bei den möglicherweise vielen falsch ausgesprochenen Songtiteln, da mir das Portugiesisch doch einigermaßen fremd ist. Simon Braun, mein Name. Danke fürs Zuhören. Tschüss, bis zum nächsten Mal.

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2: Um 5 Uhr mit Gabriela Kühne. Bei der Fußball-Weltmeisterschaft steht Spanien im Halbfinale. Die Spanier gewannen ihr Viertelfinale gegen Belgien mit 2:1. Aus dem ARD-WM-Team Michael Küster.
3: Trotz großer Überlegenheit haben die spanischen Fans lange warten müssen auf das erlösende Tor. Der Siegtreffer zum 2:1 über Belgien fiel erst in der 88. Minute durch den kurz zuvor eingewechselten Mikel Merino. Voraus ging ein Fehler des belgischen Torwarts. Spanien war dennoch die stärkere Mannschaft in dieser Partie und ging in der ersten Halbzeit durch Fabian in Führung. Noch vor der Pause gelang De Ketela der Ausgleich. Es war gleichzeitig der erste Gegentreffer der Spanier bei diesem Turnier. Im Halbfinale wartet am kommenden Dienstag das Team aus Frankreich.
2: Die USA fordern vom Iran offenbar noch heute eine Erklärung zur Straße von Hormus. Das berichten US-Medien und berufen sich auf Regierungsbeamte in Washington. Danach soll der Iran heute ein Bekenntnis ablegen, dass die Schifffahrtsstraße frei und sicher zu durchfahren sein wird. US-Präsident Trump erklärte sich zu neuen Gesprächen mit dem Land bereit, drohte aber auch mit militärischer Gewalt. Zuletzt hatte es wieder gegenseitige Angriffe gegeben. Eigentlich haben die USA und Iran ein Rahmenabkommen vereinbart, das als Basis für Friedensgespräche gelten soll. Der US-IT-Konzern Apple hat den ChatGPT-Hersteller OpenAI verklagt. Es geht um zwei ehemalige Apple-Mitarbeiter, die inzwischen zum Konkurrenten gewechselt sind. Aus San Francisco, Nils Damz.
4: Der Vorwurf von Apple, die beiden sollen bei ihrem Wechsel zu OpenAI streng geheime Informationen mitgenommen haben. Über Designs, den Herstellungsprozess oder die Lieferketten von Apple-Geräten. Dafür soll einer der Mitarbeiter einen Arbeitslaptop mit vertraulichen Daten nicht zurückgegeben haben. Apple hat bei einem Bundesgericht in Kalifornien eine 40-seitige Anklageschrift eingereicht. Demnach soll OpenAI ehemalige Apple-Mitarbeiter in Vorstellungsgesprächen auch nach geheimen Apple-Projekten befragt haben. Die Kandidaten sollten auch Prototypen der Geräte mitbringen. Eine Stellungnahme von OpenAI lag zunächst nicht vor. OpenAI ist vor allem für seinen KI-Chatbot ChatGPT bekannt, entwickelt aber schon länger auch mindestens ein Gerät, das möglicherweise eine Konkurrenz für Apples iPhone werden könnte.
2: Viele Firmen in Deutschland sind nicht bereit, hier zu investieren. Laut einer Konjunkturumfrage des Instituts der deutschen Wirtschaft verzichtet jedes fünfte Unternehmen vollständig auf Investitionen. Die Umfrage liegt der Welt am Sonntag vor. Die meisten gaben an, dass vor allem hohe Arbeitskosten, Regulierung, hohe Steuern und hohe Energiekosten sie daran hindern, zu investieren. Das waren die Nachrichten. Das Wetter in Deutschland. Tagsüber viel Sonne, vor allem im Osten auch ein paar Wolken, aber trocken, 27 bis 34 Grad. Am Sonntag sonnig, im Osten wieder ein paar Wolken, 27 bis 33 Grad.
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5: Juhu.

Ja, so ist es. Das ist die Primetime. Die hören Sie natürlich auf Radio 1. Ein neuer Song von Rahel aus Wien. Herzlich willkommen. Guten Abend. Sie hören 1000 Texte tief. Eine Stunde lang nur deutschsprachige Songs. Heute mit mir, mit Simon Brauer. Und ich muss ja sagen, ich persönlich bin ganz froh, dass mit dem Ausscheiden der deutschen Fußballnationalmannschaft der Fußballhype so ein bisschen abgenommen hat, zumindest bei mir zu Hause, in meiner Familie. Denn jetzt ist wieder Zeit für andere Sportarten, vor allem für ein sportliches Großereignis, das gestern losgegangen ist oder losgefahren ist und zumindest mir die nächsten 3 Wochen Freude bereiten wird, hat mit dem zu tun, was Käthe hier besingt. Es geht ums Fahrradfahren.

Käthe mit Fahrradfahren von der tollen Kinder-Compilation-Reihe Unter meinem Bett haben wir natürlich nicht ohne Grund gehört hier in 1000 Texte tief, denn gestern ging sie los. Die Tour de France der Männer, das legendäre Radrennen quer durch Frankreich, wobei die Radsportler ja gestern und heute erstmal in Barcelona unterwegs waren. Die Frauen standen dann am 1. August zur Tour de France Femme. Der Tour, der widmen wir uns vielleicht später nochmal in dieser Sendung. Jetzt erstmal zurück zu Unter meinem Bett, zu dieser absolut hörenswerten Kinderlieder-Serie, auf der deutsche Indie-Bands Songs für ein junges Publikum geschrieben haben. Die verdankt ihren Titel Unter meinem Bett, nämlich einem Song des viel zu früh verstorbenen Musikers Nils Koppbruch aus Hamburg. Der hatte mal ein Lied namens Unter meinem Bett, ist da auch drauf zu hören. Auf Ausgabe 1 können Sie genau dort nachhören. Wir hören ihn jetzt mit einem Sommerlied namens Kirschen, in Klammern, wenn der Sommer kommt. Hier ist Nils Koppbruch.

Berliner Dichterin und Musikerin Lydia Daha mit Immer der Sonne nach von ihrem Album Wir hatten Großes vor aus dem Jahr 2017, also fast schon 10 Jahre alt. Ganz neu dagegen ist Einmal mehr mit dir gegen die Furcht, das neue Album von Cleese E., die Band, die in den Anfangstagen noch so klang wie die Berliner Antwort auf Radiohead und jetzt seit ein paar Alben wie die Berliner Antwort auf The Cure. Wir hören mal einen Song von diesem neuen Album mit dem vielsagenden Titel Melancholia. Hier ist Cleese E.

Im Februar ist er 70 Jahre alt geworden. Stefan Stoppock haben wir gehört mit Tage wie dieser. Und seinen runden Geburtstag, den feiert er mit einer ausgiebigen Tour im November.

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1: Haben wir zu Beginn der Sendung schon mal gehört, Rahel aus Wien, hier mit einem weiteren neuen Song namens Weidentier. Vor 2 Jahren, da ist ihr Debütalbum erschienen, Miniano, und jetzt schon 2 neue Songs in diesem Jahr. Noch gibt's keine offizielle Ankündigung für ein neues Album, aber wenn das soweit ist, dann hören Sie das natürlich hier auf Radio 1. Und jetzt gibt's noch was Verrücktes hier auf Radio 1. Ich habe lang überlegt, ob ich den Künstler wirklich spielen kann hier im Programm, aber der Song, den er in der deutschen Version interpretiert, der ist einfach so unbestritten gut. Den kennen Sie ganz bestimmt, den Song, den Sänger, möglicherweise auch. Das Original ist von Otis Redding und wir hören die deutsche Version von Sitting on the Dock of the Bay. Hier ist Howard Carpendale mit Armer alter reicher Mann.

Howard Carpendale haben wir gehört mit Armer alter reicher Mann, und da wurde das Original Sitting on the Dock of the Bay nicht einfach 1:1 übersetzt, sondern noch ein bisschen weiter gedreht, die Geschichte dieses Originalsongs. Und das haben wir gehört, weil es in den 60er Jahren eben die große Soulwelle in den USA gab, und die schwappte dann natürlich auch nach Europa, nach Deutschland, dass auch hier die Plattenfirmen dann dachten, also diese Hits, diese Songs, die wollen wir auch haben, aber was machen wir, wenn unser Publikum die Texte überhaupt nicht versteht, wir lassen sie einfach auf Deutsch singen. Und das haben dann oft auch die Originalkünstlerinnen und Künstler gemacht. Sie liebt dich von den Beatles, das kennen sie ja bestimmt auch. Ist jetzt kein Soul, aber das gleiche Prinzip. Und das tolle Label Bear Family, das hat vor einigen Jahren einige dieser kuriosen Songs auf Deutsch zusammengetragen für eine Compilation namens Soul in Germany, When ein Mann liebt eine Woman. Und da ist der eben gehörte Howard Carpendale drauf, auch die Temptations und Marvin Gaye, den hören wir jetzt mit einem seiner Songs, den er dann auch auf Deutsch gesungen hat. Wie schön das ist.

Düste Eisenbahn, ich sehe dich an und sehe mich. 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Ja, ein bisschen länger dauert es dann noch, bis die nächste Band wieder ein Konzert in Berlin spielt. Ende Dezember, wenn wir wieder Mützen tragen, Schals, dicke Jacken, wenn wir gerade so die Weihnachtsfeiertage überstanden haben und noch nicht wissen, wo und wie und ob überhaupt Silvester gefeiert wird, dann gibt's noch mal eine letzte Energie für die letzten Tage des Jahres von der Liga der gewöhnlichen Gentlemen. Am 29.12. ist die Band dann im Binu, möglicherweise auch mit diesem Song und einer gut verständlichen Idee, wenn es darum geht, Probleme zu lösen, hieß die Liga der gewöhnlichen Gentlemen mit Wenn du ein Problem hast.

Ja, so gegen diverse Schweinehunde haben ja vielleicht auch Sie immer mal wieder zu kämpfen. Ich auf jeden Fall, das ist der passende Song dazu. Lisa Bassange haben wir gehört mit Lass die Schweinehunde heulen. Und die heulen bestimmt auch, wenn in den nächsten Tagen und Wochen die besten Radsportler der Welt durch Frankreich brettern bei der Tour de France. Und damit will ich mich von Ihnen verabschieden. Viel Spaß bei der Tour, viel Spaß beim Gucken, viel Spaß beim Selberradeln und viel Spaß noch weiterhin hier im Programm von Radio 1. Wir beenden die heutige Ausgabe von 1000 Texte tief mit Musik von Radsportfan Ralf Hütter. Kraftwerk mit Tour de France. Ich bin Simon Brauer. Danke fürs Zuhören. Tschüss, bis zum nächsten Mal.

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4: Um 6 Uhr mit Jonas Ziegler. In Berlin-Marienfelde hält ein Mann seit dem späten Abend eine Frau in einem Supermarkt als Geisel. Kurz nach 22 Uhr brachte der Täter die Frau in dem Rewe-Markt in seine Gewalt. Helena Dähler, RBB 24.
5: Der Supermarkt ist in der Hildburghauser Straße in einem ruhigen Wohngebiet. Die Straße ist gesperrt. Krankenwagen, Polizei und Feuerwehrautos stehen hier bereit. Ein Polizeisprecher sagte um kurz vor 5 Uhr, dass die Einsatzkräfte Kontakt zum Geiselnehmer haben. Ob Täter und Geisel in irgendeiner Beziehung zueinander stehen, könne noch nicht gesagt werden. Im Supermarkt brennt Licht, das ist aus der Ferne zu sehen. Am Eingang standen zwischenzeitlich Einsatzkräfte in Vollmontur.
4: Der Berliner Finanzsenator Evers soll CDU-Spitzenkandidat für die Wahl zum Abgeordnetenhaus im September werden. Darauf haben sich am Abend die Kreisvorsitzenden der Christdemokraten geeinigt. Der regierende Bürgermeister Wegner hatte zuvor seine Kandidatur zurückgezogen. Er war wegen seines Krisenmanagements während des Stromausfalls im Januar immer stärker unter Druck geraten. Unter anderem soll Wegner falsche Angaben zu seinen Tätigkeiten direkt nach dem Anschlag gemacht haben. Die Reform bei den Gesundheitsausgaben sorgt weiter für Protest bei den Kommunen. Der Präsident des Deutschen Landkreistages Brötel sagte den Zeitungen der Funke Mediengruppe, den Krankenhäusern drohten ab kommendem Jahr zusätzliche Belastungen. Schon heute müssten Landkreise und Städte Milliarden aufbringen, um Kliniken vor der Insolvenz zu bewahren. Gestern hatten Bundestag und Bundesrat den Weg für das Sparpaket freigemacht. Es soll die gesetzlichen Krankenkassen ab 2027 entlasten und weitere Beitragserhöhungen verhindern. Die USA fordern vom Iran offenbar ein öffentliches Bekenntnis zu einer freien und sicheren Schifffahrt in der Straße von Hormus. Bis heute solle die iranische Führung öffentlich versichern, dass die Meerenge offen sei und der Iran von Angriffen auf Handelsschiffe absieht, schreiben US-Medien unter Berufung auf Regierungsbeamte. Welche Konsequenzen drohen, wenn Teheran der Forderung nicht nachkommt, ist unklar. Spanien hat das Halbfinale der Fußball-Weltmeisterschaft erreicht. Der Europameister gewann in Los Angeles das Viertelfinalspiel gegen Belgien 2:1. Für die Entscheidung sorgte der eingewechselte Mikel Merino in der 88. Minute. Gegner im Halbfinale ist am kommenden Dienstag Frankreich. Soweit die Nachrichten. Weitere Meldungen aus Berlin und Brandenburg auf rbb24.de. Das Wetter. Heute häufig sonnig, später einige Quellwolken und leichtes Schauerrisiko. Maximal 26 bis 29 Grad. Zurzeit in Berlin-Tempelhof 14 und in Eberswalde 12 Grad. Morgen am Sonntag viel Sonne und nur wenige Wolken. Am Nachmittag leichte Schauer bei 28 bis 31 Grad. Die Zeit 6.03 Uhr.
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6: Die A111 ist stadtauswärts in der Höhe Anschlussstelle Heckerdamm gesperrt. Der Verkehr wird noch bis heute Abend über die Ab- und Auffahrt geleitet. B2 Prenzlauer Berg auf der Greifswalder Straße sind in Höhe Hufelandstraße die Ampeln außer Betrieb. Bukui-Straße Alt-Buku ist morgen in Höhe Bukauer Damm wegen einer Veranstaltung gesperrt. Und Hermsdorf-Schulzendorfer Straße ist in Höhe Forststraße wegen Tiefbauarbeiten voll gesperrt bis kommenden Freitag. Und auch auf der S-Bahn gibt es Bauarbeiten. Bis morgen Betriebsschluss fahren Busse zwischen Halensee und Westend. Bei der S2 sind für 10 Tage zwischen Karow und Bernau Busse im Einsatz. Allen unterwegs, gute Fahrt.
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6: Das ist völlig korrekt. Schönen guten Morgen.

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0: Lucy Park und Only Ever.
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0: Ja, gibt ja schon faszinierende Tiere, ne? Also zum Beispiel die Küstenseeschwalbe gehört definitiv dazu. Die legt jedes Jahr bis zu 90.000 Kilometer zurück als Zugvogel. Also sie fliegt zwischen den Polargebieten hin und her, zwischen ihren Brutgebieten, zum Beispiel in Grönland, bis in die Antarktis, fliegt dann auch noch zickzack. Also es wird noch mal länger, weil sie einfach die windgünstigste Route sucht. Das ist schon alles beeindruckend, gerade was Zugvögel betrifft. Aber die Frage ist, gibt es auch Zugvögel, die wirklich nur ganz kurze Strecken zurücklegen oder sind die alle so auf diesen riesen Distanzen unterwegs? Deswegen die heutige Frage an Christoph Drösser. Stimmt's, dass es eine Vogelart gibt, die im Winter nur 300 Meter weit wandert?
2: Wenn wir an Zugvögel denken oder auch an Wale, die im Meer wandern, dann hören wir oft von Tieren, die Tausende oder sogar Zehntausende von Kilometern zurücklegen zwischen ihrem Sommer- und Winterquartier. Im Buch der Guinness-Rekorde steht aber ein Vogel, der den Rekord für die kürzeste Wanderung hält, nämlich teilweise nur 300 Meter. Das Douglasien-Gebirgshuhn lebt in den westlichen Teilen der USA und Kanadas und es zeigt ein seltsames saisonales Verhalten. Die Vögel leben im Gebirge und im Winter ziehen sie tatsächlich hoch auf den Berg, obwohl es da kälter ist, und ernähren sich dort hauptsächlich von Nadelgewächsen. Wenn dann im Frühling und Sommer in den tieferen Lagen die Laubbäume frische Blätter kriegen und die Gräser grün werden, dann ziehen sie 300 Meter tiefer und fressen dort diese nahrhafteren Pflanzen. Und wenn es wieder kälter wird und die Bäume ihre Blätter verlieren, dann geht es wieder rauf zu den immergrünen Nadelbäumen. Also stimmt tatsächlich, es gibt eine Vogelart, bei der muss man Zugvögel wirklich in Anführungszeichen schreiben, denn sie legen zwischen Winter und Sommer nur eine Strecke von ein paar hundert Metern zurück.
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0: Da muss man jetzt aber nachdenken, ne? Also ist die eine gewöhnliche Stadttaube irgendwie auch ein Zugvogel, oder? 300 Meter. Bin ich auch ein Zugvogel? Zeitweise.

0: Tag heute in Berlin und Brandenburg hier und da können zwar auch mal ein paar dickere Quellwolken vorbeiziehen, aber ja, ein kleines Schauer heute Nachmittag hier und da ist auch möglich, aber das würde ich mal sagen, ist eher die Erfrischung zwischendurch. Das alles nämlich bei sommerlichen Temperaturen, Höchstwerte heute 26 Grad in Prenzlau, im Norden 29 Grad sind maximal in Wusterwitz, in Berlin maximal 28 Grad.
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0: 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Auf den Brandenburger Straßen kommen Sie im Moment gut voran. Uns liegen da keine Meldungen vor. Anders ist es in Berlin. Da ist die A111 stadtauswärts in Höhe der Anschlussstelle Heckerdamm gesperrt. Der Verkehr wird noch bis heute Abend über die Ab- und Auffahrt geleitet. Im Prenzlauer Berg auf der Greifswalder Straße sind in Höhe Huflandstraße die Ampeln außer Betrieb. In Bukow ist die Straße Alt-Bukow in Höhe Bukower Damm wegen einer Veranstaltung noch bis morgen gesperrt. In Hermsdorf ist die Schulzendorfer Straße in Höhe Forststraße gesperrt wegen Tiefbauarbeiten noch bis nächsten Freitag. Bauarbeiten gibt es auch auf dem S-Bahnring. Bis morgen Betriebsschluss fahren Busse zwischen Halensee und Westend. Bei der S2 sind für 10 Tage zwischen Karow und Bernau Busse im Einsatz. Und es gibt Einschränkungen bis Mitte August auf mehreren Linien. Zum Beispiel fahren Busse zwischen der Bornholmer Straße und Schönholz. Nutzen Sie bitte auch die umgeleitete S1 über Blankenburg. Allen unterwegs, gute Fahrt.
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0: Moin Moin zusammen.

Eaton French. Reckless and Arranged. Super kurzer Song. 1:17 nur. Aber einen haben wir ja noch. Tomorrow ist das. Somewhere Else. Und danach hören wir mal, was Neues los ist im Kino von Anke Lewicke.

0: ganz neues Projekt aus Norwegen ist das. Nämlich die Musikerin Aurora zusammen mit Tom Rollins von den Chemical Brothers. Und die haben einfach ihren Namen auch mal zusammengeworfen. Tom Rollins für Tom und Aura von Aurora. Somewhere Else gehört um 6.36 Uhr im schönen Morgen.
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0: Genau, unsere Kino Queen Anke Lewicke war natürlich wieder vor Ort im schönen Morgen die Woche, hat sich wieder drei Filme vorgenommen, die in dieser Woche anlaufen. Zum Beispiel ist das Vaiana. Disney hat den Animationsfilm aus dem Jahr 2016 nochmal rausgeholt, neu aufgelegt. Da geht's um die Rettung der Insel Motunui, diesmal als Realverfilmung.
2: Es ist exakt dieselbe Geschichte, exakt dieselben Songs. Also so zur Erinnerung, die Häuptlingstochter Vaiana ist ein Tough Cookie und sie will ihre paradiesische Insel retten. Sie sticht in See und sucht den über und über tätowierten, unberechenbaren, aber gutherzigen Halbgott Maui auf und bittet ihn um Hilfe. Und ich weiß jetzt nicht, wie ich das erklären soll. Also das ist ja jetzt ein Realfilm mit echten Menschen. Aber es sieht trotzdem alles animiert aus. Also die Wale, die Wellen, diese Riesenzentnerkrabbe, das verpeilte Huhn. Und da hätte ich mir doch vielleicht einen eigeneren Look gewünscht. Also es sieht so aus, als würden die Menschen durch eine Zeichentrickkulisse wünschen. Und natürlich kannst du dich auch hier, wie bei dem Animationsfilm, fragen, ob nicht so das koloniale Narrativ A in Anführungsstrichen der glückliche Ureinwohner hier zu sehr ausgeschlachtet wird. Also das könnte ich in den Raum stellen, aber festhalten kann ich auf alle Fälle, dass die Dynamik zwischen der Häuptlingstochter und dem Halbgott einfach super sind. Die beiden geben ein gutes Duo ab. Das macht Spaß. Und Dwayne Johnson spielt diesen Halbgott und der trägt so eine schreckliche Perücke. Der macht sich total zum Dödel, hat aber richtig Späßchen die ganze Zeit beim Kämpfen. Also das gucke ich mir wirklich gerne an. Und wenn er dann singt, aber gerne helfe ich dir, da geht auch mir das Herz auf.
0: Sagt Anke Lewicke. Deswegen vergibt sie drei Rollen für Vaiana. Die Perücke von Dwayne Johnson bekommt von ihr allerdings fünf Rollen. Dann unser zweiter Film für diese Woche. Von den fantastischen Welten in Vaiana geht's rüber in die thüringische Provinz. Und zwar in die Stadt Greiz. Da spielt der Familienfilm etwas ganz Besonderes. Und jetzt stellen Sie sich mal vor, ein Kamerateam klingelt bei Ihnen und fragt, Hallöchen, was ist denn das Besondere an Ihnen? Haben Sie eine Idee? Haben Sie eine Antwort? Wahrscheinlich eher nicht.
2: Nee, genauso ergeht es der 17-jährigen Lea hier in dem Film. Sie ist bei einer Castingshow eine Runde weitergekommen. Jetzt steht eben das TV-Team da, will eine Home-Story über sie und ihre Familie drehen. Und alle fragen sich auf einmal, ja, wer sind wir? Also es wird so zu einer existenziellen Frage. Also die Großeltern haben eine Pension, die gar nicht mehr funktioniert. Dafür ist der Sohn Matze, also der Vater von Lea, mittlerweile wieder eingezogen. Er hat zu lange in Westdeutschland gearbeitet, hat sich dadurch von seiner Familie entfremdet. Die Frau ist jetzt von jemand anderem schwanger. Also in allen Biografien herrscht so eine Erstarrung, Perspektivlosigkeit, aber das Erscheinen des Fernsehteams rüttelt alle so ein bisschen wach. Und dann gibt es noch die Tante Kati, die ist so ein bisschen Vorbild für Lea. Das ist eine Rückkehrerin, die hat Gelder bekommen für ihr Heimatmuseum, will da DDR-Geschichte ausstellen. Denken die einen, kann man die Geschichte überhaupt ausstellen oder ist das alles Geldverschwendung? Also man kann sagen, mit diesen ganzen Fragen, Biografien, das verdichtet sich so zu einem sehr schönen, präzisen, multiperspektivischen Stimmungsbild aus dem Osten und ist ein super Ensemble.
0: Und deswegen gibt's vier Rollen für etwas ganz Besonderes von Anke. Und zu guter Letzt setzen wir uns noch in Bewegung auf zwei Rädern. Ist ein Roadmovie auf dem Fahrrad quer durch Europa, passend ja zur Tour de France gerade. Von wo nach wo geht es, sagt uns Anke natürlich.
2: Es geht von La Rochelle, also von der französischen Atlantikküste nach Istanbul. Und der Ausgangspunkt ist ja wirklich dokumentarisch. Also der Regisseur Matthias Melhus hat seinen Sohn verloren und der Sohn hat einst diese Route mit dem Rad unternommen. Jetzt macht der Vater dieselbe Tour mit seinem besten Freund und der Sohn war Clown, deshalb machen die beiden auch so Clownnummern für Schülern und die beiden sind so beste Freunde. Also es ist auch viel ein Film über Freundschaft, die tauschen so Lebensweisheiten aus. Es wird auch viel getrunken und zwischen den einzelnen Etappen ist auch immer mal wieder Luft so für Trauerarbeit. Da redet man schon über den Sohn. Sohn. Also das ist so ein Abschiedsfilm, der wieder ins Leben hineinführt. Aber ich hätte mir manchmal gewünscht, dass er einen Gang mehr einlegt.
0: Deswegen sagt Anke, drei Rollen für Auf zwei Rädern.
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0: Julia Holter und Biljo, wir haben es jetzt 6.48 Uhr. Wenn Sie zufällig in der Sächsischen Schweiz sind an diesem Wochenende und es kommt Ihnen so eine Truppe nackter Menschen beim Wandern entgegen, nicht wundern, ist alles normal und legal. Das sind die Sächsischen Naturistentage, die starten nämlich heute. Und bei den Sonntagsfahrern haben die Kolleginnen gesprochen mit dem Organisator und Gründer des Vereins Nacktwanderfreunde e.V. Und Sie haben Martin Nitsche erstmal gefragt, was denn das Besondere ist am Nacktwandern, außer dass man halt nackt ist.
1: Man schwitzt, nee, man gibt dem Körper so ein bisschen eigentlich oder der Haut eigentlich die Funktion zurück, die sie mal hatte, dass man sagt, ja, sie schützt vor äußeren Einflüssen. Man hat halt keine verschwitzten Klamotten, das ist wirklich ein Vorteil. Und man spürt halt auch die Sonne, den Wind und wahlweise auch mal einen Regen.
0: Ja, also so ein bisschen wie FKK, nur mit Wandern. Also ein gewisses Freiheitsgefühl scheint da das Thema zu sein. Die Klamotten nimmt man natürlich trotzdem mit, wenn man sie zwischendurch vielleicht doch mal im Zug oder so besser anzieht. Aber was ist denn mit den Leuten, die dann immer so unangenehm gucken? Das ist ja durchaus vielleicht ein Thema, aber Martin Nitsche sagt, nö, eigentlich Spanner kein Problem.
1: Wir sind jetzt seit 18 Jahren aktiv. Das ist bei uns so noch nie aufgetreten. Es gibt natürlich, sagen wir so, wenn jetzt wirklich sowas passieren würde, würde derjenige aus der Gruppe rausfliegen. Wir haben auch einige Singlefrauen bei uns dabei, die fühlen sich sehr wohl. Die legen natürlich dann auch Wert drauf, dass sie halt nie angebaggert werden. Das kriegen wir alles hin.
0: Und wer das Ganze mal ausprobieren möchte, hat tatsächlich jetzt die Gelegenheit dazu. Es gibt immer die Möglichkeit, einfach mitzulaufen, mitzuwandern bei den Sächsischen Naturistentagen. Das sei mittlerweile eine ganz bunte Truppe, sagt Martin Nitsche.
1: Wir haben diesmal zwei Leute aus Singapur dabei. Davon ist einer schon dauerhaft mit bei uns. Dann Schweizer, also viele aus Europa überhaupt, Niederlande, viele Deutsche sind auch dabei. Und wenn man halt einfach mal dabei sein will und das mal erleben, dann ist es eine ideale Möglichkeit. Da kann man sich bei uns auf der Webseite anmelden.
0: Und dann Klamotten in den Rucksack und los geht's heute. Also mit den Sächsischen Naturistentagen. Es gibt geführte Nacktwanderungen, zum Beispiel in der Sächsischen Schweiz oder auch eine Schlauchboottour auf der Elbe. Alles nackt und ohne Klamotten. Martin Nitsche, das ganze Interview können Sie natürlich nochmal nachhören auf radio1.de.

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1: Um 7 Uhr mit Jonas Ziegler. In Berlin-Marienfelde hält ein Mann seit dem späten Abend eine Frau in einem Supermarkt als Geisel. Kurz nach 22 Uhr brachte der Täter die Frau in dem Rewe-Markt in seine Gewalt. Helena Dähler, RBB 24.
2: Der Supermarkt ist in der Hildburghauser Straße in einem ruhigen Wohngebiet. Die Straße ist gesperrt. Krankenwagen, Polizei und Feuerwehrautos stehen hier bereit. Ein Polizeisprecher sagte um kurz vor 5 Uhr, dass die Einsatzkräfte Kontakt zum Geiselnehmer haben. Ob Täter und Geisel in irgendeiner Beziehung zueinander stehen, könne noch nicht gesagt werden. Im Supermarkt brennt Licht, das ist aus der Ferne zu sehen. Am Eingang standen zwischenzeitlich Einsatzkräfte in Vollmontur.
1: Der Berliner Finanzsenator Evers soll CDU-Spitzenkandidat für die Wahl zum Abgeordnetenhaus im September werden. Darauf haben sich am Abend die Kreisvorsitzenden der Christdemokraten geeinigt. Der regierende Bürgermeister Wegner hatte zuvor seine Kandidatur zurückgezogen. Er war wegen seines Krisenmanagements während des Stromausfalls im Januar immer stärker unter Druck geraten. Unter anderem soll Wegner falsche Angaben zu seinen Tätigkeiten direkt nach dem Anschlag gemacht haben. Die Reform bei den Gesundheitsausgaben sorgt weiter für Protest bei den Kommunen. Der Präsident des Deutschen Landkreistages Brötel sagte den Zeitungen der Funke Mediengruppe, den Krankenhäusern drohten ab kommendem Jahr zusätzliche Belastungen. Schon heute müssten Landkreise und Städte Milliarden aufbringen, um Kliniken vor der Insolvenz zu bewahren. Gestern hatten Bundestag und Bundesrat den Weg für das Sparpaket freigemacht. Es soll die gesetzlichen Krankenkassen ab 2027 entlasten und weitere Beitragserhöhungen verhindern. Die USA fordern vom Iran offenbar ein öffentliches Bekenntnis zu einer freien und sicheren Schifffahrt in der Straße von Hormus. Bis heute solle die iranische Führung öffentlich versichern, dass die Meerenge offen sei und der Iran von Angriffen auf Handelsschiffe absieht, schreiben US-Medien unter Berufung auf Regierungsbeamte. Welche Konsequenzen drohen, wenn Teheran der Forderung nicht nachkommt, ist unklar. Spanien hat das Halbfinale der Fußball-Weltmeisterschaft erreicht. Der Europameister gewann in Los Angeles das Viertelfinalspiel gegen Belgien 2:1. Für die Entscheidung sorgte der eingewechselte Mikel Merino in der 88. Minute. Gegner im Halbfinale ist am kommenden Dienstag Frankreich. Soweit die Nachrichten. Weitere Meldungen aus Berlin und Brandenburg auf rbb24.de. Das Wetter. Heute häufig sonnig, später einige Quellwolken und leichtes Schauerrisiko. Maximal 26 bis 29 Grad. Zurzeit in Berlin-Dahlem 13 und in Potsdam 14 Grad. Mäßiger Wind aus Nord. Morgen viel Sonne und nur wenige Wolken. Am Nachmittag örtlich leichte Schauer bei maximal 28 bis 31 Grad. Die Zeit, es ist 7.03 Uhr.
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1: Auf den Brandenburger Fernstraßen kommen Sie zurzeit gut voran. Meldungen über aktuelle Störungen liegen uns nicht vor. Stadtverkehr Berlin, die A111 ist stadtauswärts in Höhe der Anschlussstelle Heckerdamm gesperrt. Der Verkehr wird noch bis heute Abend über die Ab- und Auffahrt geleitet. Prenzlauer Berg auf der Greifswalder Straße sind in Höhe Hufelandstraße die Ampeln ausgefallen. Buko, die Straße Alt-Buko ist bis morgen in Höhe Bukower Damm wegen einer Veranstaltung gesperrt. Hermsdorf-Schulzendorfer Straße in Höhe Forststraße wegen Bauarbeiten Sperrung in beiden Richtungen bis zum nächsten Freitag. Zur S-Bahn Berlin, bis morgen Betriebsschluss fahren Busse bei der Ringbahn zwischen Hallensee und Westend. Und bei der S2 sind für 10 Tage zwischen Karow und Bernau Busse im Einsatz. Allen unterwegs eine gute Fahrt.
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3: Und die wünscht einen schönen Samstag. Gleich schauen wir mal in der Tagesvorschau, was der Samstag alles so bringt. Und ich sag mal, das ist einiges. Hier ist Pariman und Drago Cocchetto.

0: Ja, ja. Dago Coqueto. 7:07 jetzt.
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0: Heute ist Sonnabend, der 11. Juli 2026 und es soll tatsächlich Menschen geben, die heute zwar in der Region Brandenburg sind, aber nicht zu einem dieser riesen, mega, super, duper Konzerte gehen. Und nein, in dem Fall meine ich nicht das Ü30 Hip-Hop Festival auf der Zitadelle in Spandau, auch nicht das Classic Open Air auf dem Gendarmenmarkt, auch schön. Nein, in Berlin spielen die Pet Shop Boys in der Waldbühne, The Cure in der Wuhlheide, die Toten Hosen im Olympiastadion. Und wenn sie da irgendwo sein sollten und sich wundern, dass das nicht ganz voll wird, dann liegt das wahrscheinlich daran, dass noch ein paar Leute in Belitz sind, auf der großen 80er, 90er Party mit Sandra, Culture Beat und Luna.
1: Daran kommen sie nicht vorbei.
0: Ja, auch wenn einem an so einem schönen Samstag eher nach Party ist, woanders wird's ziemlich ernst heute, nämlich in Sachsen-Anhalt. Da will die AfD ja künftig am liebsten alleine regieren. Und wie genau, das will sie heute bei einem Parteitag in Magdeburg festlegen. Im 100-Tage-Programm könnte es zum Beispiel um die Abschaffung des Verfassungsschutzes in seiner jetzigen Form gehen, um die Abschaffung der Schulpflicht, um die Abschaffung der Initiative Schule ohne Rassismus. Es geht um die Kündigung der Rundfunkstaatsverträge, um einen weitreichenden Personalaustausch in der Landesverwaltung, um weniger Wissenschaftsfreiheit und die AfD plant unter anderem ein Begrüßungsgeld für Neugeborene, für deutschstämmige Neugeborene, muss man sagen.
1: Fast direkt vor ihrer Haustür.
0: Rund anderthalb Wochen nach den mutmaßlich rechtsextremen Angriffen wollen Demonstrierende heute in Cottbus beim Christopher Street Day ein Zeichen für Vielfalt und gegen Rechtsextremismus setzen. Die CSD-Demo wird von der Polizei begleitet und beginnt um 16 Uhr an der Stadthalle. Die Organisatoren rechnen mit etwa 500 Teilnehmenden und raten dazu, bei der An- und Abreise Alltagskleidung zu tragen, die weniger auffällt aus Sicherheitsgründen, sagt einiges.
1: In den Läden.
0: Da stehen ab sofort, Sie haben es vielleicht schon gesehen, wieder kiloweise Heidelbeeren. Und heute beginnt offiziell die Brandenburger Heidelbeersaison, nämlich auf dem Spargelhof in Kleistow. Selbstpflücke ist möglich auf vielen Heidelbeerhöfen, aber die meiste Arbeit übernehmen auch in diesem Jahr sehr wahrscheinlich wieder sehr viele Erntehelferinnen und Erntehelfer. Und mittlerweile gibt es auch für die Heidelbeerplantagen Erntemaschinen.
1: Im weiten Rund.
0: Wer ist die beste Tennisspielerin im Land oder zumindest auf dem Rasen von Wimbledon? Das wird heute geklärt, im späten Nachmittag. Es wird auf jeden Fall, so viel kann man sagen, eine Tschechin sein. Denn im Finale spielt heute Karolina Muchová gegen Linda Noskova. Und eine von beiden wäre damit dann die dritte Siegerin ihres Landes seit 2023. Angefangen hatte der tschechische Tennisboom ja schon mit Martina Navratilova. Die hat zwischen 1978 und 90 gleich 9-mal in Wimbledon gewonnen. 8 Jahre später nach ihrem letzten Titel dann Jana Novotná und heute wird ein weiterer tschechischer Name in der Wimbledon-Geschichte dazukommen.
1: Hoch die Tassen.
0: Heißt es heute im Karl-Liebknecht-Stadion, nämlich hier um die Ecke in Potsdam-Babelsberg. Denn heute vor genau 50 Jahren wurde das Stadion eröffnet mit einem Testspiel der Olympia-Auswahl der DDR gegen BSG Motor Babelsberg 03. Und das war ein gutes Omen, denn anschließend flog das DDR-Nationalteam nach Montreal und wurde da Olympiasieger. Heute zum Jubiläum werden noch einige der Helden von damals erwartet. Außerdem gibt's um 15.30 Uhr ein Testspiel des SV Babelsberg 03 gegen den FC St. Pauli. Glückwunsch!
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0: schöne Menschen da draußen. Mandalay und Beautiful, wir haben es 7:15 genau.
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1: Und jetzt ist mal kurz Bücherzeit im schönen Morgen.
2: 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Was denn das für ein Unsinn? Was habe ich mir denn da wieder andrehen lassen?
3: Stopp! Ersparen Sie sich diesen Lesefrust. Wenn Agenten reisen, die individuelle Buchtypberatung für Ihre Sommerferien.
1: Es sind Sommerferien und wir brauchen dringend Rat. Nach dem Motto, haben ist besser als brauchen, gab es auch in diesem Jahr wieder die Sommerbuchberatung bei und mit den Radio 1 Literaturagenten. Ihr Ziel, niemand wird mit dem falschen Buch in die Ferien verabschiedet. Der Weg dorthin ist natürlich kompetentes Fachpersonal. Das haben wir, nämlich die Buchhändler Eleni Epitimio und Kurt von Hammerstein. Die haben den Hörerinnen und Hörern ganz individuelle Empfehlungen gegeben, natürlich auch in diesem Jahr wieder für den Urlaub. Und dabei war unser Hörer Hans-Joachim, dessen Frau ist vor 2 Jahren verstorben. Jetzt ist er allein mit einem, so heißt es, sehr, sehr anspruchsvollen alten kleinen Hund, hat er uns geschrieben. Er möchte zum Lesen zurückfinden und sucht dafür den passenden Roman und hat Rat bekommen von Eleni Epitimio.
4: Spontan musste ich sofort daran denken von Sigrid Nunes, Der Freund. Es geht um eine Frau, die um ihren besten Freund trauert. Die Schriftstellerin lebt in New York und verliert ihren besten Freund. Und dieser beste Freund hinterlässt eine 80 Kilo schwere Dogge. Also hat sie jetzt diese Dogge an der Backe, sage ich jetzt mal. Ihr Apartment ist viel zu klein. Die Dogge trauert genauso wie sie selbst um das verlorene Herrchen. Und die beiden müssen sich jetzt erstmal annähern. Vor allem muss der Hund auch erstmal versteckt werden, weil der darf ja gar nicht in diese Wohnung eigentlich rein. Das ist nämlich eigentlich verboten. Der Hund heißt Apollo und beide eben kommen so Stück für Stück, nähern sich an und kommen wieder zurück ins Leben und gemeinsam überwinden sie eben die tiefe Trauer, die sie haben und kommen ja gemeinsam ins Leben zurück. Und ich fand das sehr schön beschrieben. Es geht um Liebe und Freundschaft und die tröstliche Verbindung zwischen Mensch und Tier. Und vielleicht gefällt Ihnen das ja.
1: Ja, und vielleicht gefällt das nicht nur Hans-Joachim, sondern auch vielen von Ihnen da draußen. Der Freund von Sigrid Nunes ist die Empfehlung vom Aufbau Verlag. 235 Seiten, 14 Euro. Und es gab natürlich noch mehr Tipps. 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

0: halb acht jetzt.
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0: Ein richtig schöner sonniger Tag liegt vor uns. Alles ist möglich da draußen heute bei dem Wetter. Sogar ein leichter, angenehmer Wind weht heute in Stärke 4 bis maximal 5. Also es ist nicht so schwül heiß, sondern es ist richtig angenehm. Temperaturen maximal 29 Grad heute in Berlin und Brandenburg. Nachmittags sind hier und da kleine Schauer möglich, aber insgesamt bleibt es trocken.
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0: Auf Radio 1 auf den Brandenburger Straßen kommen Sie immer noch gut voran. Da liegen uns keine Störungsmeldungen vor. In Berlin ist die A111 stadtauswärts in Höhe Anschlussstelle Heckerdamm gesperrt. Der Verkehr wird noch bis heute Abend über die Ab- und Auffahrt umgeleitet. Im Prenzlauer Berg ist die Greifswalder Straße in Höhe Lufelandstraße. Da sind die Ampeln außer Betrieb. In Bukow, die Straße Alt-Bukow, ist bis morgen in Höhe Bukower Damm wegen einer Veranstaltung gesperrt. In Hermsdorf, Schulzendorfer Straße, ist in Höhe Forststraße eine Sperrung wegen Tiefbauarbeiten noch bis nächsten Freitag. Und es wird gebaut bei der Berliner S-Bahn. Bis morgen Betriebsschluss fahren Busse zwischen Halensee und Westend. Bei der S2 sind für 10 Tage zwischen Karow und Bernau Busse im Einsatz. Und es gibt Einschränkungen bis Mitte August. Unter anderem fahren Busse zwischen Bornholmer Straße und Schönholz. Nutzen Sie bitte auch die umgeleitete S1 über Blankenburg. Allen unterwegs, gute Fahrt.
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0: Hallo zusammen.

0: Mücken Elefanten machen, sondern aus einem Maulwurfshügel einen Berg. Mountain out of a molehill, die Villagers waren das. Na, wie war dein Zeugnis so? Diese Frage mussten sich Kinder und Jugendliche wahrscheinlich einige Male anhören in den vergangenen Tagen und haben die auch dann gerne oder auch weniger gerne beantwortet. Oma, Opa, alle wollen das natürlich immer gerne wissen. Und wir haben auch drüber gesprochen, und zwar gestern in unserer Talksendung Die Weber. Katja Weber hat gefragt, Noten, braucht's das überhaupt? Ist das deutsche Notensystem sinnvoll, so wie es ist? Wir sagen erstmal danke für Ihre ganzen Anrufe, Nachrichten und Kommentare. Dafür schon mal eine dicke Eins. Und zusammengefasst kann man sagen, ja, da gibt es durchaus Kritik, aber erstmal in der idealen Welt, sagt zum Beispiel die Erziehungswissenschaftlerin und Bundesvorsitzende des Deutschen Philologenverbandes, Susanne Lind-Kitzig, in der idealen Welt wären Noten eigentlich ganz hilfreich.
1: Es hat eine Rückmeldefunktion für alle Beteiligten, für mich als Lehrkraft, für meinen Unterricht, für die Schüler, für die Schülerinnen und eben für die Eltern. Und wenn es so wäre, dass in meinem Unterricht kontinuierlich nur schlechte Noten vergeben werden müssten, dann hat das deutlich auch was mit meinem Unterricht zu tun. Also insofern würde ich Folgendes empfehlen. Noten sind immer Anlass zum Gespräch. Warum ist das so? Wie ist es dahin gekommen? Was können wir daran verbessern? Das wäre, glaube ich, aus meiner Perspektive ein guter Umgang damit.
0: Und der Radio 1-Hörer Andrea aus Potsdam hat uns auch angerufen, sieht Noten als ganz wichtiges Instrument ebenfalls.
2: Ich halte Schulnoten für extrem wichtig, denn letztlich sind die Schulnoten ein Spiegel der erbrachten Leistung und auch irgendwo ein Messwert und nicht irgendwie diskriminierend oder verletzend oder sowas, sondern eher Ansporn und ja praktisch wie eine Zeit im Sport, auch im 100-Meter-Lauf beispielsweise.
0: Und darüber wird immer diskutiert, ne? Dann sagen die einen, naja, für die, die gute Noten haben, ist es natürlich ein Ansporn und alles gut. Aber was ist mit denen, wo es nicht so richtig toll aussieht? Astrid hat auch angerufen hier bei uns in der Sendung. Sie unterrichtet selbst und ist auch kein Fan von klassischen Noten 1 bis 6.
3: Ich bin Lehrerin und ich bin eine absolute Gegnerin von Schulnoten. Ich selber muss sie ja geben und finde das ganz schrecklich, vor allem in den Fächern Kunst, Sport, Musik. Da finde ich, meiner Meinung nach, gehören Schulnoten nicht rein. Weil alle Kinder geben sich Mühe im Kunstunterricht, alle sind kreativ, alle machen tolle Sachen und dann muss ich das irgendwie bewerten und das finde ich ganz doof. Und auch in anderen Sachen tun mir immer die Kinder leid, die kämpfen und die dann trotzdem keinen Erfolg haben.
0: Unser Hörer Reinhard sieht es dann doch wieder ganz anders.
4: Schule hat ja auch einen Auftrag zur Persönlichkeitsbildung. Ich glaube, es ist auch wichtig, Resilienz auszubilden. Das heißt, auch mit schwierigen Situationen, auch mit Situationen, die man vielleicht als ungerecht empfindet, umzugehen. Und auch da können Noten ja einen Beitrag leisten. Und ansonsten denke ich auch, es kommt auf den Umgang mit den Noten an. Es ist kein absolutes Maß und man muss das vernünftig bewerten.
0: Wenn das denn Kinder und Jugendliche schon können und das einfach nicht überstrapaziert wird mit der Resilienz. Das ist genau die Frage und war die Frage gestern in unserer Talksendung Die Weber mit Katja Weber. Es ging um die Zeugnisvergabe und um die Frage, wie sinnvoll sind Schulnoten. Das war unser Thema gestern. Wenn Sie ein anderes Thema haben, wo Sie sagen, darüber müssten wir auch dringend mal reden, 3 Stunden lang in der Sendung Die Weber, dann melden Sie sich gerne einfach mit einer Mail an dieweber@radio1.de.

0: Sowax und Run Free. Apropos Rennen, ja, auch in den USA wird gerade sehr, sehr viel gerannt.
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0: Yeah, ich dachte ja gestern Abend, na mal sehen, wie lange ich durchhalte beim Spiel Spanien-Belgien. Und dann irgendwann in der zweiten Halbzeit, als es immer noch 1-1 stand, dachte ich, also so, jetzt, wenn das wieder in die Verlängerung geht, ich muss jetzt schlafen, ich mach gleich aus. Und nein, was passiert? Wieder mal ein spätes Tor von Spanien. Und dann konnte ich doch noch pünktlich zum Schlusspfiff meine Augen zumachen. Anders als natürlich unser Sportreporter Michael Augustin in Los Angeles. Schönen guten Morgen.
2: Ja, hallo, guten Morgen.
0: Ja, wieder mal ein spätes Tor von Spanien, das zieht sich irgendwie durch, ne? Ist das irgendeine Strategie, so nach dem Motto, wir spielen sie erstmal müde und dann machen wir kurz vor Schluss noch das entscheidende Tor?
2: Ja, und wieder Mikel Merino, ne? Der traf ja auch als Einwechselspieler im Achtelfinale gegen Portugal in der ersten Minute der Nachspielzeit. Gegen Belgien wurde er wieder eingewechselt, war ein bisschen früher erfolgreich. Es war die 88. Minute. Aber das gehört so ein bisschen zur Strategie der Spanier. Sie legen sich den Gegner zurecht. Sie sind sehr geduldig und versuchen es immer wieder, ohne in Hektik zu verfallen, auch wenn es kurz vor Schluss noch unentschieden steht. Und so haben sie am Ende ziemlich cool dieses Spiel gegen Belgien gewonnen. Übrigens aber nach einem Torwartfehler des Belgiers Senne Lammens. Der konnte nämlich vorher den Schuss von Dani Olmo nicht festhalten. Der Ball fiel Merino vor die Füße. Warum stand Lammens im Tor? Er wurde für den verletzten Thibaut Courtois, für diesen Weltklasse-Keeper von Real Madrid, Mitte der zweiten Halbzeit eingewechselt. Man sah Tränen bei Courtois, als er dann raus musste wegen einer Muskelverletzung. Und Lammens, der erst zum dritten Mal ein Länderspiel für Belgien bestritten hat, ja, der sah da nicht gut aus. Der wird wahrscheinlich nachher zumindest innerlich auch so ein bisschen geweint haben.
0: Und gucken jetzt alle auf den und werden ihm das Ganze rüberschieben? Also ich habe auch die Tränen gesehen vom ersten Keeper. Wird das jetzt alles auf ihn fokussieren da in Belgien?
2: Nee, das glaube ich nicht. So funktioniert der Fußball nicht. Das ist ein Teamsport und ich kann mir vorstellen, dass die Belgier auch erkannt haben, dass sie gegen eine deutlich stärkere Mannschaft am Ende ausgeschieden sind. Ihr Plan war, so lange wie möglich das eigene Tor verteidigen und das ist dann ja auch ein bisschen dünn in einem WM-Viertelfinale. Da muss dann ja auch vorne ein bisschen mehr kommen und da war eben nicht so viel zu sehen.
0: Gut, Belgien ist raus. Wir schauen nach vorne. Heute das nächste Viertelfinale. Für mich eigentlich das Viertelfinale, weil einfach beide Teams, wo ich so denke, los, ihr macht das, ich kann mich kaum entscheiden. England, Norwegen, beide super euphorische Fans, haben ganz emotionale Spiele bisher geliefert. Wie laut und wie emotional sind die Fans da jetzt schon da drüben, die englischen oder die norwegischen?
2: Ja, in Miami Beach ist richtig viel los. Man sah schon am Strand die Norweger, wie sie gefeiert haben, wie sie auch gerudert haben. Und sie treffen ja auch auf eine erfolgreiche Rudernation. England hat nämlich 34 Mal Gold im Rudern bei Olympischen Spielen gewonnen. Okay, das hat jetzt vielleicht keine Bedeutung für das Spiel, aber stimmungsmäßig wird das toll in Miami. Fußballerisch sicherlich auch. Dafür stehen zwei Namen alleine. Harry Kane bei England, der Top-Torjäger mit 6 WM-Treffern. Erling Haaland bei Norwegen, der Top-Torjäger mit 7 WM-Treffern. Es ist aber nicht nur Kane bei England und Haaland bei Norwegen. Es sind auch noch viele andere Spieler, die tragende Rollen spielen könnten. Und da sehe ich England leicht im Vorteil und glaube, dass England das Halbfinale erreichen wird.
0: Weil es einfach das bessere Team ist aus deiner Sicht, ja? Also weil sich nicht nur alles um die beiden Topstars dreht.
2: Ja, weil England ja auch in Mexiko in Unterzahl gewonnen hat mit einem überragenden Jude Bellingham im Mittelfeld, hat da gegen ganz viele Widerstände ankämpfen müssen. Das war die Stimmung, das war die Höhe auf 2200 Metern Höhe, trotz der kurzen Anreise, dann Unterzahl, wie gesagt. Und da haben die Engländer gezeigt, dass sie so schnell nichts aus der Bahn wirft. Und ich glaube, diese Erfahrung werden auch die Norweger morgen in Miami machen.
0: Also, es wird wieder ein langer Abend. 23 Uhr geht's heute erst los, deutscher Zeit. England gegen Norwegen und ich kann mich immer noch nicht so richtig entscheiden. Also, egal wer gewinnt, ich bin begeistert. Danke, Michael Augustin.
2: Sehr gerne. Tschüss.

Shakespeare Sister und Stay aus dem Jahr 92. Musik aus Großbritannien, aus England. Und wenn Sie sich auch nicht entscheiden können heute Abend England, Norwegen, dann machen Sie es doch musikalisch. Das war jetzt Musik aus England und jetzt haben wir hier nämlich Musik aus Norwegen von Simon Mitlet. It's okay.

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12: Gleich 2 vor 8. Bis zum Nachrichten hören wir noch ein bisschen Musik. The Healing Power of Horses heißt diese Band. 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
2: Um 8 Uhr mit Jonas Ziegler. In Berlin-Marienfelde hält ein Mann seit dem späten Abend eine Frau in einem Supermarkt als Geisel. Kurz nach 22 Uhr brachte der Täter die Frau in seine Gewalt. Der Supermarkt in der Hildburghauser Straße ist weiträumig abgesperrt. Ein Spezialeinsatzkommando der Polizei hat sich dort positioniert. Ein Polizeisprecher sagte, man habe Kontakt zum Geiselnehmer. Es gebe Einsatzkräfte, die für solche Vorfälle geschult seien. Über die Hintergründe der Geiselnahme ist noch nichts bekannt. Berlins Finanzsenator Evers soll CDU-Spitzenkandidat für die Abgeordnetenhauswahl werden. Das haben die Kreisvorsitzenden der Partei beschlossen. Zuvor hatte der regierende Bürgermeister Wegner seinen Verzicht erklärt. Er zog damit die Konsequenzen aus seinem Verhalten während des Stromausfalls im Januar. Evers erklärte sich bereit, die Aufgabe zu übernehmen.
3: Ich bin bereit, diese Verantwortung zu übernehmen. Ich freue mich, dass die Kreisvorsitzenden sich sehr geschlossen hinter diese Entscheidung gestellt haben. Es wird nun der Landesvorstand zu entscheiden haben, der schnellstmöglich zusammentreten wird. Und ich habe zunächst einmal großen Respekt vor dieser abzuwartenden Entscheidung.
2: Berlins Finanzsenator Stefan Evers, CDU. Nach dem verheerenden Waldbrand im Süden Spaniens geht die Suche nach Vermissten weiter. Nach Behördenangaben werden immer noch mehr als 20 Menschen gesucht. Vorgestern hatte sich in der Provinz Almeria ein großflächiges Feuer ausgebreitet. Mindestens 12 Menschen kamen ums Leben. Spanien, aber auch Portugal und andere südeuropäische Länder werden seit Wochen von einer Serie von Waldbränden heimgesucht. Cottbus feiert heute den Christopher Street Day. Bei dem Umzug, der für die Akzeptanz queerer Lebensweisen wirbt, werden rund 500 Menschen erwartet. Axel Hofmann, RBB 24.
4: Nachdem es in Cottbus zuletzt mehrere mutmaßlich rechtsextreme Angriffe gab, findet die Veranstaltung unter erhöhten Sicherheitsvorkehrungen statt. Im vergangenen Jahr hatte es beim Cottbuser CSD außerdem Proteste aus der rechtsextremen Szene gegeben. Diesmal ist laut Polizei bislang keine Gegenveranstaltung angemeldet. Die Organisatoren raten trotzdem zu Vorsichtsmaßnahmen. So sollen die Teilnehmer etwa bei der An- und Abreise möglichst Alltagskleidung tragen, die weniger auffällt.
2: Spanien hat das Halbfinale der Fußball-Weltmeisterschaft erreicht. Der Europameister gewann in Los Angeles das Viertelfinalspiel gegen Belgien 2:1. Gegner im Halbfinale ist am kommenden Dienstag Frankreich. Soweit die Nachrichten. Weitere Meldungen aus Berlin und Brandenburg auf rbb24.de. Das Wetter. Heute meist sonnig, später einige Quellwolken und leichtes Schauerrisiko, maximal 26 bis 29 Grad. Zurzeit in Berlin-Steglitz 17 und in Jüterbock 15 Grad. Morgen viel Sonne und nur wenige Wolken. Am Nachmittag örtlich leichte Schauer bei 28 bis 31 Grad. Die Zeit 8.03 Uhr.
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2: Auf den Brandenburger Fernstraßen kommen Sie zurzeit gut voran. Stadtverkehr Berlin, die A111 ist stadtauswärts in Höhe der Anschlussstelle Heckerdamm gesperrt. Der Verkehr wird noch bis heute Abend über die Ab- und Auffahrt geleitet. Buko, die Straße Alt-Buko ist bis morgen in Höhe Bukower Damm wegen einer Veranstaltung gesperrt. Hermsdorf-Schulzendorfer Straße in Höhe Forststraße wegen Bauarbeiten, Sperrung in beiden Richtungen bis nächsten Freitag. Zur S-Bahn Berlin. Bauarbeiten auf dem S-Bahn-Ring. Bis morgen Betriebsschluss fahren Busse zwischen Halensee und Westend. Und bei der S2 sind für 10 Tage zwischen Karow und Bernau Busse im Einsatz. Zur Berliner U-Bahn. Die U5 ist bis nächste Woche Sonntag zwischen Wuhletal und Hellersdorf unterbrochen. Stattdessen fahren ersatzweise Busse. Allen unterwegs eine gute Fahrt.
5: Vielen Dank.
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5: Moin Moin, ja, das kam dann doch ein bisschen überraschend gestern, ne? Kai Wegner will doch nicht Spitzenkandidat der CDU sein, der Druck war dann doch zu groß. Wir reden gleich drüber im Kommentar.

0: Theophilus London ist es. Featuring Ariel Pink, aber nicht London. Die kommen aus New York. Revenge war der Song. 8.08 Uhr ist es jetzt. Ja, das war dann doch ein bisschen viel Druck für Berlins regierenden Bürgermeister Kai Wegner. Forderungen nach seinem Rücktritt waren ja schon öfter laut geworden. Jetzt aber auch aus den eigenen Reihen immer lauter. Unter anderem kamen die Forderungen von der Jungen Union. Gestern Nachmittag hat Kai Wegner dann dieser Forderung nachgegeben und auf einer Pressekonferenz seinen Rücktritt bekannt gegeben.
1: Ja, ich habe kommunikative Fehler gemacht. Glauben Sie es mir, ich ärgere mich am meisten darüber. Und deswegen habe ich mich auch bei den Berlinerinnen und Berlinern entschuldigt. Und ich ärgere mich am meisten darüber. Aber meine Damen und Herren, wenn ich feststelle, dass ich mit den Themen, die entscheidend sind für die Menschen, nicht mehr durchdringe, dann muss es Konsequenzen geben.
0: Und deswegen will Kai Wegner zwar nicht von seinem Amt als regierender Bürgermeister zurücktreten, aber seine Kandidatur als Spitzenkandidat für die Wahl zum Abgeordnetenhaus am 20. September zurückziehen.
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0: Guten Morgen, Ulrike.
3: Guten Morgen.
0: Ja, was sagst du? Kommt dieser Rücktritt gerade noch rechtzeitig, gut 2 Monate vor der Wahl, oder hat er der CDU jetzt sowieso schon geschadet?
3: Ach Gottchen, ne? Klassische Notbremse, würde ich mal sagen, und vor allem verzweifelter Versuch, noch irgendwas zu retten. Denn der Schaden für die CDU, der war ja auch schon vorher immens, wissen wir ja. Und wir wissen ja auch, Berliner sind immer unzufrieden mit ihrer Regierung, eigentlich immer mit jeder Regierung, egal welcher Farbe die dann da hat. Aber sonst wäre ja auch seinerzeit Kai Wegner nicht Regierender geworden. Also jetzt hat also auch diese Regierung abgewirtschaftet und neue und alte Farben liegen wieder vor. Denn wir erinnern uns, Berlin trennt von Abendschau und 88.8, Folgewoche historisch. Historischer Absturz der CDU auf Platz 4. Linke vorn, dann Grüne, AfD und CDU nur noch 17% von mal gut 28. Das ist wirklich doch bemerkenswert, dieses Ergebnis. Und das hat eben auch was mit der Person Wegner zu tun, eben auch, und mit dem ganzen Senat natürlich. Und dann wissen wir ja auch selbst, gehen ist einfach immer besser als gegangen werden. Und danach sah es ja doch ziemlich aus. Er hat die Reißleine gezogen, bevor es eben gestern Abend vielleicht andere getan hätten. Dass es ihm nicht leicht gefallen ist, das war ihm wirklich anzusehen, ob er es tatsächlich eingesehen hat. Ich bin mir da echt nicht so sicher, trotz aller Entschuldigung. Und es ist ja auch nicht wirklich das Tennisspielen an sich gewesen, was das Problem da ist, sondern das ganze Geeire, das Gelüge und eben nicht Wahrheit gesage. Wir wissen es doch, es kommt alles irgendwann immer raus und es sind schon viele Politiker mit oder an der Salamitaktik-Kommunikation gescheitert. Und das ist das, was mich persönlich wirklich immer wieder wundert, dass viele immer noch glauben, die kommen dann einfach damit durch, wenn sie die Wahrheit nur scheibchenweise rausrücken. So sind wirklich keine Wahlen zu gewinnen und lachen können dann eben immer nur die anderen. Es ist natürlich immer ein Risiko, mitten im Wahlkampf das Personal auszutauschen. Aber in diesem Fall finde ich schon, das war die einzige Chance, die die CDU hat. Und nun liegen also alle Hoffnungen auf Stefan Evers. Und dass es noch irgendwie rechtzeitig war, bevor dann wirklich die heiße Wahlkampfphase beginnt. Zum Glück sind ja jetzt erstmal Ferien, die Stadt wird leerer, die Wahl hat, ist noch eine Weile hin. Und der echte Wahlkampf beginnt ja dann wirklich erst Mitte August, wenn alle wieder da sind. Plakatiert werden darf auch erst ab 2. August. Das heißt, man muss jetzt ganz schnell neue Plakate drucken und die Taktik umstellen, aber da ist einfach auch noch ein kleines bisschen Zeit hin. Aber leicht wird es natürlich für Evers nicht, auch wenn er durchaus Feuerwehrqualitäten hat und sich für nichts zu schade ist. Der hatte ja auch schon etliche Jobs im politischen Berlin. Nur an der Bekanntheit hapert es halt noch gewaltig und einem noch ganz anderen und viel wichtigeren Thema Vertrauen. Ich will jetzt hier nicht den blöden Spruch von wer einmal lügt bringen, aber Kai Wegner hat der CDU nun noch Evers wirklich eine echt schwere Last aufgebürdet, an der ganz schön zu tragen haben wird. Denn das Vertrauen in die Wahrhaftigkeit und Glaubwürdigkeit von Politik ist ja sowieso schon schwach ausgeprägt in diesen Zeiten und ich glaube schon jetzt wirklich gänzlich im Keller und nicht nur wegen des, Zitat, Mists, den Wegner gebaut hat. Die CDU und allen voran der Regierende hat ja wirklich 3 Jahre Zeit gehabt, die Stadt anders zu regieren, es besser zu machen als links-links-grün und diese Chance hat sie wirklich gründlich verkackt. Hier noch was zu reißen ist wirklich eine Riesenherausforderung, Scheitern vorprogrammiert angesichts der Kürze und der Gemengelage und überhaupt, weil es eben alles immer kompliziert ist in der Politik.
0: Sagt Ulrike Bieritz, danke dir.
3: Gerne.
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0: Grüße gehen raus nach Women Tennis, heißt nämlich diese Band aus Denver, Weight of Desire. Wir haben es jetzt 8.19 Uhr. Ja, kleiner Riss, große Wirkung, könnte man sagen. Erst war es wirklich nur ein kleiner Riss, aber an einem tragenden Betonteil der Ringbahnbrücke in Berlin. Das hat dann erst zu einer Teil-, dann zu einer Vollsperrung dieser Brücke geführt. Letztes Jahr im März war das.
1: Die Autobahn des Bundes hat ja sofort Alarm gegeben. Und wenn, wie gestern Abend, der Alarm zu groß ist, dann muss man sofort sperren. Denn was wir alle nicht wollen, ist, dass jemand auf der Brücke fährt und dann auf die S-Bahn krach.
0: Ja, das sagte damals der Berliner CDU-Verkehrsstaatssekretär Johannes Wiczorek in der rbb24-Abendschau. Wegen Baufälligkeit wurde die Ringbahnbrücke dann komplett abgerissen. Und die Auswirkungen können Berlinerinnen und Berliner und alle, die dort unterwegs sind, jeden Tag spüren auf der Stadtautobahn A100. Mehr als 200.000 Autos müssen da nämlich jeden Tag durch. In den ersten Tagen nach der Sperrung kam es erstmal zu einem Verkehrskollaps. Autofahrer standen irgendwo im Wohngebiet, versuchten das Ganze zu umfahren, irgendwelche Nebenstraßen, weil die A100 nicht befahrbar war.
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0: 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Mittlerweile gibt es aber zumindest für Autos eine Ersatzspur auf der Gegenfahrbahn und neue Brückenpfeiler stehen auch schon. Seit gestern werden eben jetzt dieses Wochenende bis zu 320 Tonnen schwere Stahlträger mit einem 60 Meter hohen Kran über die S-Bahn-Gleise in Brückenpfeiler eingehängt. Nadelöhr und ein Meilenstein bei diesem aufwendigen Bauprojekt, das hat uns Bernd Rothe vom Straßenbauunternehmen Degis erklärt.
7: Dieser Einhub, der da bevorsteht, der ist der wirklich wichtigste Meilenstein für eine erfolgreiche, termingerechte Fertigstellung der Ringbahnbrücke.
0: Und das ist natürlich der Plan. Es geht also weiter. Gestern Mittag haben die Arbeiten begonnen, sollen noch bis morgen Nacht dauern. Deswegen kommt es nochmal zu massiven Sperrungen im Berliner S-Bahn-Verkehr. Auch Fernzüge sind betroffen und nächstes Jahr im Sommer soll dann toi toi toi die neue Ringbahnbrücke stehen. Das hier ist Barry Can't Swim featuring O'Flynn und Kimpton.

0: Bulgarian. Can't wait, Amandas. In my zone. Gleich 8:30.
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0: Heute in Berlin und ich würde mal sagen, nur wer wirklich auf Nummer sicher gehen will, der packt noch eine Regenjacke ein. Ja, geringe Schauerneigung heute Nachmittag, aber wirklich nur gering und eher im Norden. Insgesamt stehen die Zeichen auf Sonne heute, Temperaturen zwischen 25 und 29 Grad maximal.
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0: Auf Radio 1 für Brandenburg haben wir keine Störungsmeldung, dafür einige in Berlin. Auf der A111 ist stadtauswärts in Höhe der Anschlussstelle Heckerdamm. Die Anschlussstelle Heckerdamm gesperrt. Der Verkehr wird noch bis heute Abend über die Ab- und Auffahrt geleitet. Marienfelde, die Hildburghauser Straße ist zwischen Westkammerstraße und Friedensfelser Straße wegen eines Polizeieinsatzes weiterhin in beiden Richtungen gesperrt. Buko, die Straße Alt-Buko ist bis morgen in Höhe Bukower Damm wegen einer Veranstaltung gesperrt. Bauarbeiten gibt's auf dem S-Bahn-Ring. Bis morgen Betriebsschluss fahren Busse zwischen Halensee und Westend. Bei der S2 sind für 10 Tage zwischen Karow und Bernau Busse im Einsatz. Und es gibt noch mehrere Einschränkungen auf den S-Bahn-Linien bis Mitte August. Unter anderem fahren Busse zwischen Bornholmer Straße und Schönholz. Nutzen Sie bitte auch die umgeleitete S1 über Blankenburg. Und zur U-Bahn noch. Die U5 ist bis nächste Woche Sonntag zwischen Wuhletal und Hellersdorf unterbrochen. Stattdessen fahren Busse. Allen unterwegs heute gute Fahrt.
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0: Moin Moin, ja, der kam gestern überraschend, der Kai Wegner um die Ecke mit seiner Ankündigung, nee, doch nicht Spitzenkandidat, aber Regierender bleibe ich erstmal noch. Der Druck war ziemlich groß, wir reden gleich drüber mit meinem Kollegen Jan Menzel.

0: Laslav und Internem gehört im schönen Morgen um 9:06. Ja, die Opposition in Berlin hat wahrscheinlich auch ein bisschen gefeiert gestern Abend, denn dieser Rückzug, der sei längst überfällig gewesen, hat zum Beispiel die Spitzenkandidatin der Berliner Linken gesagt, Elif Iralp, nachdem zuletzt sogar aus den eigenen Reihen die Forderung nach dem Rücktritt laut wurde bei der CDU von Berlins regierendem Bürgermeister Kai Wegner. Da ist er gestern tatsächlich nachmittags relativ überraschend vor die Presse getreten und hat Folgendes gesagt.
1: Die Stadt Berlin ist wichtiger als eine Person und die Stadt Berlin, die Berlinerinnen und Berliner sind mir wichtiger als meine Person. Und deswegen werde ich heute Abend den Kreisvorsitzenden sagen, dass ich von einer Spitzenkandidatur Abstand nehme, dass ich nicht erneut als Spitzenkandidat zur Verfügung stehe.
0: Also er tritt als Spitzenkandidat zurück, aber nicht als regierender Bürgermeister, sagt Kai Wegner. Über eine mögliche Nachfolge hat der Landesvorstand dann gestern Abend auch gleich beraten. Und was dieser Rücktritt für die CDU bedeutet und wie es jetzt weitergeht, das bespreche ich jetzt mit meinem Kollegen Jan Menzel aus der Redaktion Landespolitik. Guten Morgen, Jan.
2: Hallo, guten Morgen.
0: Ja, war schon überraschend, ne? Also bei seiner Rücktrittserklärung hat Wegner ja gesagt, das sei ihm alles sehr wichtig, dass er authentisch ist. Ist ihm das gelungen mit diesem Rücktritt?
2: Tja, das ist eine gute Frage. Also, dass das nun alles eine Glanzleistung war, würde ich jetzt nicht sagen. Diese Affäre, die schwelte seit Jahresanfang. Es kamen immer wieder neue Details ans Licht und die Glaubwürdigkeit von Kai Wegner und damit auch die der CDU, die hat enorm gelitten. Wenn das authentisch sein soll, würde ich jetzt mal skeptisch sein. Aber richtig ist, er ist sich, glaube ich, im Abgang insoweit treu geblieben, dass er gesagt hat, also ja, das war Mist. Ich bin der es am meisten bereut, dass es so gekommen ist. Aber dass er nun wiederum in Sack und Asche gegangen wäre und nun noch einmal ausführlich sich entschuldigt hätte oder Fehler eingeräumt hätte, das war auch nicht der Fall. Wegner hat es nochmal genutzt, diesen letzten Termin, diesen letzten großen, um zu sagen, dass es ja auch viele Erfolge in seiner Regierungszeit gab, dass Dinge gelungen sind wie die Verwaltungsreform, dass es in Bürgerämtern Termine gibt. Also das war so ein bisschen so eine Mischung aus einerseits, ich wahre die Kontenance, bin vielleicht auch ein bisschen trotzig, aber insoweit ist er sich vielleicht schon treu geblieben.
0: Genau, ich habe das nachmittags gehört im Auto, im Radio und dachte, er sagt erstmal, was alles toll war und wie super die das alles gemacht haben in den letzten Jahren, bis er dann mal gesagt hat, dass irgendwas Mist war, hat es ganz schön gebraucht irgendwie, ne? Also warum hat er erstmal so eine lange, man könnte sagen, Lobhudelei präsentiert, weil es sonst keiner macht oder warum?
2: Naja, ich glaube, er hat ja durchaus einen Punkt. Dieser Senat, der hat ja im Vergleich zu Vorgängersenaten relativ geräuschlos amtiert. Da gab es ja nicht immer Zoff auf einer Bühne. Es sind ja diverse Dinge auch im Gesetzesbereich angeschoben worden, Bauen zum Beispiel. Es gab durchaus schwierige Beratungen, dass sozusagen nichts geschafft worden wäre, kann man ja auch nicht sagen. Aber Wegner hatte zunehmend das Problem mit den Dingen, die gemacht worden sind, mit der Politik gar nicht mehr durchzudringen. Hat er auch selber gesagt in seiner Begründung. War auch gestern gut zu sehen. Er hat nochmal vor dem Roten Rathaus die Regenbogen Fahne gehisst, aber dieses Ereignis, die Rechte queerer Menschen, das spielte gar keine Rolle mehr. Es ging nur noch um Wegner und seine Rolle und die Affäre und wie es weitergeht. Und in so einer Konstellation, glaube ich, da kannst du einfach nicht mehr Politik machen und da war es dann notwendig, die Reißleine zu ziehen, zumal wenn die eigene Partei auch signalisiert, nee du, das geht so nicht.
0: Und apropos eigene Partei, gestern Abend ging es dann ja gleich um die Nachfolge beim Landesvorstand. Finanzsenator Stefan Evers soll es jetzt machen. Gute Entscheidung aus deiner Sicht?
2: Ich glaube, es war am Ende die einzig mögliche Entscheidung. Es ist nicht so, dass in der CDU jetzt Kandidaten Schlange stehen, die sich aufdrängen, so kurz vor knapp nochmal die Spitzenkandidatur zu übernehmen. Das ist ja auch ein Wagnis, das ist ja ein Novum, dafür gibt es kein Drehbuch. Sowas hat es noch nie eigentlich gegeben, dass so kurz vor knapp nochmal jemand reingeschmissen wird, in einer Zeit, wo Plakate schon fast gedruckt sind, wo die Kampagne feststeht. Wenn man sich anguckt, es gibt, glaube ich, niemanden, der von außen kommen würde, der Berliner CDU zu helfen. Dann wurde gehandelt, die Justizsenatorin Felor Badenberg, die ist aber auch kein originäres Berliner CDU-Parteigewächs. Und so war eigentlich fast klar, dass der amtierende Kultur- und auch Finanzsenator Stefan Evers nun eigentlich der Einzige ist, auf den es hinausläuft. Er hat auch schon bewiesen, dass er Wahlkampf kann. Er war Generalsekretär, hat für diese erfolgreiche Kampagne gesorgt, die Kai Wegner ans Amt gebracht hat. Und er ist ein sehr guter Rhetoriker. Er ist gut vernetzt in der Landespolitik. Er ist in mehreren Milieus anschlussfähig. Und deshalb war das eigentlich mehr oder minder jetzt ein Selbstläufer. Er musste selber noch ein bisschen gebeten werden von den Kreischefs, aber hat dann auch wohl relativ schnell gesagt, ja, ich lasse mich in die Pflicht nehmen.
0: Kai Wegner ist noch regierender Bürgermeister, aber nicht mehr Spitzenkandidat der CDU für die Abgeordnetenhauswahl im September. Das soll nämlich Finanzsenator Stefan Evers machen. Einschätzungen dazu waren das von Jan Menzel aus unserer Redaktion Landespolitik. Danke dir.
2: Sehr gerne.

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Bonaparte. Und Chateau Lafitte gehört um 8.47 Uhr. Und ja, es ist immer noch Fußball in den USA. Und ich muss sagen, ich bin so ein bisschen Wikinger-Fan geworden in den letzten Wochen. Die Norweger, ich glaube, vielen geht's da ähnlich. Wenn man die Rudern sieht, dann ist man einfach auf ihrer Seite und dann hat man einfach Spaß. Und was ich spannend fand, habe ich gerade gelesen, Norwegens Fußballstar Erling Haaland, der ist auch ein Role Model oder auch ein Namensvorbild, zum Beispiel in Peru. Da ist sein Name so beliebt, dass hunderte Neugeborene inzwischen nach ihm benannt worden sind. 468 Babys hätten in den letzten Wochen von ihren Eltern den Namen Haaland bekommen. Das hat am Freitag die nationale Meldebehörde mitgeteilt. Und 91 Babys, die heißen sogar komplett Erling Haaland. Heute Abend dann 23 Uhr Norwegen, England. Und ich weiß, für wen ich bin, glaube ich.

0: Bubafonic und Jackie Kane im schönen Morgen.
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9: 3 von 9 jetzt. Ja, und damit war das der schöne Morgen am 11. Juli, am Berliner Open-Air-Tag des Jahres. Pet Shop Boys, Cure, die Hosen. Hier übernimmt dann gleich Stefan Karkowski mit den Profis. Und ich mache jetzt Feierabend und mich dann nachher tatsächlich auf den Weg in eine der großen Open-Air-Locations. Raten Sie mal gerne, in welche. Es könnte das Olympiastadion sein. Vielleicht. Schönen Tag. Tschüss.

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1: Um 9 Uhr mit Jonas Ziegler. Die Berliner Polizei ist seit Stunden im Ortsteil Marienfelde im Großeinsatz. In einem Supermarkt an der Hildburghauser Straße hat ein Mann zum Ladenschluss gegen 22 Uhr eine Geisel genommen. Ein Polizeisprecher erklärte, man stehe mit dem Geiselnehmer in Kontakt. Ein Zeuge sagte dem RBB, bei der Geisel handle es sich um eine Mitarbeiterin des Supermarkts. Nach seinen Angaben ist der Täter mit einem Messer bewaffnet. Die Polizei bestätigte diese Angaben zunächst nicht. Berlins Finanzsenator Evers soll CDU-Spitzenkandidat für die Abgeordnetenhauswahl werden. Das haben die Kreisvorsitzenden der Partei beschlossen. Zuvor hatte der regierende Bürgermeister Wegner seinen Verzicht erklärt. Er zog damit die Konsequenzen aus seinem Verhalten während des Stromausfalls im Januar. Evers erklärte sich bereit, die Aufgabe zu übernehmen.
2: Ich bin bereit, diese Verantwortung zu übernehmen. Ich freue mich, dass die Kreisvorsitzenden sich sehr geschlossen hinter diese Entscheidung gestellt haben. Es wird nun der Landesvorstand zu entscheiden haben, der schnellstmöglich zusammentreten wird. Und ich habe zunächst einmal großen Respekt vor dieser abzuwartenden Entscheidung.
1: Berlins Finanzsenator Stefan Evers, CDU. Außenminister Wadephul sieht im Ukraine- und im Iran-Krieg Hinweise, dass bald Verhandlungen möglich werden könnten. Der CDU-Politiker sagte, die zuletzt zugenommene Gewalt könne ein so wörtlich letztes Aufbäumen sein. Aus dem Hauptstadtstudio Markus Sambale.
3: Die jüngsten Angriffe Russlands und des Iran zeitlich rund um den NATO-Gipfel seien sicher kein Zufall gewesen, sondern hätten eine vermeintliche Stärke demonstrieren sollen, sagt Wadephul im Tagesspiegel. Keiner der beiden Konflikte werde auf dem Schlachtfeld entschieden, sondern am Verhandlungstisch. Und der CDU-Politiker fügt hinzu, je eher, desto besser für die Menschen.
1: In Cottbus findet am Nachmittag der Umzug zum Christopher Street Day statt. Dazu werden etwa 500 Teilnehmer erwartet. Nach mehreren mutmaßlich rechtsextremen Angriffen in Cottbus wurden die Sicherheitsvorkehrungen erhöht. Im vergangenen Jahr hatte es Proteste aus der rechtsextremen Szene gegeben. Diesmal ist laut Polizei bislang keine Gegenveranstaltung angemeldet. Spanien hat das Halbfinale der Fußball-Weltmeisterschaft erreicht. Der Europameister gewann in Los Angeles das Viertelfinalspiel gegen Belgien 2:1. Gegner im Halbfinale ist am kommenden Dienstag Frankreich. Soweit die Nachrichten, weitere Meldungen aus Berlin und Brandenburg auf rbb24.de. Das Wetter. Heute meist sonnig, später einige Quellwolken und leichtes Schauerrisiko, maximal 26 bis 29 Grad. Zurzeit in Berlin-Tempelhof 20 und in Angermünde 18 Grad. Es weht mäßiger Wind aus Nord. Morgen viel Sonne und nur wenige Wolken, am Nachmittag örtlich leichte Schauer bei 28 bis 31 Grad. Die Zeit, es ist 9.03 Uhr.
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1: Auf den Brandenburger Fernstraßen kommen Sie zurzeit gut voran. Meldungen über Störungen liegen uns nicht vor. Stadtverkehr Berlin, die 111 ist stadtauswärts in Höhe der Anschlussstelle Heckerdamm gesperrt. Der Verkehr wird noch bis heute Abend über die Ab- und Auffahrt geleitet. Marienfelde, die Hildburghauser Straße, ist zwischen Westkamm und Friedenfelser Straße wegen eines Polizeieinsatzes in beiden Richtungen gesperrt. Buko, die Straße Alt-Buko, ist bis morgen in Höhe Bukower Damm wegen einer Veranstaltung gesperrt. Zur S-Bahn Berlin, Bauarbeiten auf dem S-Bahn-Ring, bis morgen Betriebsschluss fahren Busse zwischen Hallensee und Westend. Und bei der S2 sind für 10 Tage zwischen Karow und Bernau Busse im Einsatz. Zur Berliner U-Bahn, die U5 ist bis nächste Woche Sonntag zwischen Wuhletal und Hellersdorf unterbrochen. Stattdessen fahren ersatzweise Busse. Allen unterwegs eine gute Fahrt.
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0: so heißt diese Nummer von Leia aus Österreich. Heat, ja, aus dem Album Sauna, die wir heute Gott sei Dank nicht haben. Die Temperaturen werden dann irgendwann ausgebremst, abgeblockt bei 26 Grad, sowas. Also perfektes Festivalwetter eigentlich heute für all die Musikevents, die in der Stadt sind. Vieles davon präsentiert von Radio 1. Wir haben die Toten Hosen im Olympiastadion. Wir haben The Cure in der Parkbühne Wuhlheide. Wir haben die Pet Shop Boys in der Waldbühne. Wir haben Festivals über Festivals. Man weiß gar nicht, wo man zuerst hingehen soll. Jetzt aber erstmal hier das RBB Radio 1 Wissenschaftsmagazin. Die Profis, schön, dass Sie da sind. Wir haben heute tolle Themen für Sie. Wir reden zum Beispiel über Meditation, was ich sehr spannend finde. Meditation bringt Menschen manchmal an den Rand ihres Verstandes. Und das ist positiv gemeint, weil Menschen wollen ja auch diese Outer World, Outer Mind Erfahrung machen. Und jetzt gibt es eine Forscherin, die sich sagt, das hat eigentlich viel zu tun auch mit dem, was wir bei psychischen Erkrankungen sehen, wo Leute allerdings ohne ihren Willen und ohne ihr Dazutun in diese Stadien kommen. Und sie will mal gucken, ob das eine mit dem anderen zu tun hat und ob man daraus was lernen kann. Sehr spannende Wissenschaft um kurz nach 11 hier bei uns. Und in einer halben Stunde gleich, da fragen wir mal, warum ist es wichtig zu erfahren, ob unser Gehirn zuerst auf Worte guckt oder zuerst auf Gesichter. Auch da gibt's eine neue Studie zu, ein neues Experiment, das wir Ihnen vorstellen werden in einer halben Stunde. Jetzt aber erstmal das Scannerspiel. 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Oder aber Sie bewerben sich beim Scannerspiel und gewinnen das Buch unter 0331 7099 111. Das wäre die Nummer, wenn Sie Kandidat werden wollen bei uns oder Kandidatin.
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0: großartige Baxter Dury mit Al Baroni. Baxter Dury featuring Jay Gray. Das ist die, die immer singt, come to the phone. Und diesem Aufruf gefolgt ist Doris. Hallo Doris.
1: Hallo, guten Morgen.
0: Geht's gut, Doris?
1: Ja, sehr gut.
0: Von wo rufst du denn an?
1: Ich bin gerade auf dem Weg, auf dem Rückweg zu meinem Auto, zu Fuß vom Schwimmbad.
0: Oh, das finde ich gut. Du gehörst auch zu denen, die am liebsten früh morgens schwimmen gehen, ja?
1: Ja, unbedingt. Seit vielen, vielen Jahren eigentlich.
0: Wo denn?
1: In dem Bad in der Falkenbeckstraße.
0: Und das ist empfehlenswert?
1: Wilmersdorf, das ist ja aus den 50er Jahren und ich bin ja schon seit über 50 Jahren in Berlin und bin da, wenn die Freibadsaison es erlaubt und wenn sie auch dann tatsächlich um 7 Uhr aufmachen und nicht erst um 10,
0: ja,
1: dann bin ich dort.
0: Falkenbeckstraße, sehr gut, merken wir uns, in Wilmersdorf. Doris, danke, dass du bei uns bist. Hast du weißt ja auch, es ist wahnsinnig viel los dieses Wochenende. Gehst du irgendwo hin zu einem von diesen ganzen Events oder sagst du, hey, hallo, ich komme aus Berlin, ja, hier ist immer viel los, ich brauche das jetzt nicht, diesen Druck, ne?
1: Ich brauche das jetzt nicht, diesen Druck, nein, aber ich hätte ja auch vielleicht mitmachen können beim Gewinnspiel. Nein, gehst
0: nirgendwo hin. Also wenn es eins, was ich noch empfehlen könnte, zum Wetter passt eigentlich am besten das Pluriverse Festival im Haus der Kulturen der Welt. Zumal das wirklich sehr interessant ist, da geht es um die Gnawa. Das ist eine Ethnie aus Marokko, Nachfahren von afrikanischen Sklaven wahrscheinlich, die Gnawa, ethnische Minderheit. Und da gibt es ein irres Festival heute, das ist immer sehr, sehr schön auf der Terrasse da im Haus der Kulturen der Welt, überm Wasser, mit Blick aufs Kanzleramt. Da gibt es dann so Panel-Diskussionen, sowas wie Sisters of the Seven Colors, Frauen, Trans und Autorität in der Welt der Gnawa und natürlich auch entsprechende Musik ab 19 Uhr. Ja. Und ich gehe zu Uchiyara heute, umsonst und draußen in den Schlüterhof im Humboldt-Forum. Könnte auch sehr spannend werden, aber Doris, zu Hause bleiben ist immer auch eine gute Option. So, vielleicht gewinnst du auch was zu lesen dazu. Hier kommt deine erste Frage. Pass auf.
2: Arapaimas atmen synchron. Bei einer im Amazonas lebenden Süßwasserfischart bekommt der Begriff Synchronschwimmen eine ganz neue Bedeutung. Junge Arapaimas tauchen im Schwarm im Sekundentakt gemeinsam an die Wasseroberfläche, um tatsächlich Luft zu holen. Und zwar völlig synchron. Forschende der Humboldt-Universität zu Berlin haben gezeigt, dass es dabei keine Rolle spielt, ob der einzelne Fisch eigentlich schneller oder langsamer atmen würde. Sobald in einem Schwarm etwa 10% Schnellatmer dabei sind, geben sie den Takt für die Gruppe vor.
1: Das passt ja gerade zum Schwimmen, das Thema.
0: Ja, sag mal, Doris, hast du einen Vogel oder was höre ich da im Hintergrund?
1: Ich bin ja hier zu Fuß unterwegs zu meinem Auto und da sind Vögel, ja.
0: Das klingt gut. Also das klingt also kaum, ich weiß gar nicht, ob ich erkennen kann, was das war. Das ist kein Berliner Spatz gewesen.
1: Ich erkenne es auch sowieso nicht.
0: Okay.
1: Nein, aber es ist hier so eine Art Wald für den Rückweg. Das ist eben auch ganz schön.
0: Sehr gut. Arapaimas atmen synchron, sagen wir.
1: Ja, ich würde spontan sagen, ja, meine ich.
0: Ja, warum nicht? Genau. Das sind Knochenfische. Die besitzen neben ihren Kiemen ein zusätzliches Organ, mit dem sie tatsächlich Luft atmen können. Und deshalb müssen sie regelmäßig auftauchen, um Sauerstoff aus der Atmosphäre aufzunehmen. Und die Forscher vermuten, dass die Jungfische dabei im Schwarm auftauchen, weil sie so besser vor Fressfeinden geschützt sind. Na, also wenn ganz viele auf einmal auftauchen, dann ist einfach der Fressfeind verwirrt und denkt sich, welchen davon nehme ich jetzt? Und bis er diese Überlegung abgeschlossen hat, sind die schon wieder untergetaucht. Doris, Frage Nummer 2.
2: Bienenköniginnen schützen ihre Nachkommen vor Pestiziden. Pestizide sind auch für Honigbienen gefährlich. Wie Bienenköniginnen ihre Nachkommen trotzdem schützen, hat ein Forschungsteam der University of California untersucht. Das Ergebnis? Gelangen Pestizide in den Körper der Königin, kann sie deren Weitergabe an ihre Eier gezielt steuern. Heißt, statt die Pestizide in den Eierstöcken anzureichern, werden die Schadstoffe eher in andere Organe wie die Giftblase oder den Darm verlagert. So sind die Eier deutlich weniger belastet und die Königin kann dadurch ihren Nachwuchs schützen.
0: Sind Königinnen so selbstlos? Das ist die Frage. Bienenköniginnen schützen ihre Nachkommen vor Pestiziden.
1: Also die Bienen selbst sind ja schon mal so schlau und auch die, also überhaupt faszinierend.
0: Ja.
1: Ich würde sagen, ja.
0: Du würdest sagen, ja, bist aber leider vergessen. Ja, also ist auch eine komplizierte Frage gewesen. Bienenköniginnen weisen eine deutlich geringere Pestizidbelastung auf als ihre Arbeiterinnen. Warum? Ah. Weil sie die Pestizide in ihren Eierstöcken einlagern und sie dann an die Eier weitergeben. Je mehr Eier die Königin legt, desto geringer fällt die einzelne Pestizidkonzentration aus. Ne, sozusagen mathematisch. Auf diese Weise schützt sich die Königin zwar selbst, gleichzeitig aber kann die hohe Pestizidbelastung der Nachkommen das Überleben des gesamten Volkes gefährden. Ist leider so. Sind leider selfish, diese Bitches.
1: Oh. Ne? Oh.
0: Doris, war trotzdem schön mit dir.
1: Ja, wunderbar. Ich mit dir auch. Und bis zum nächsten Mal.
0: Ja, mach dir einen ganz schönen Tag. Ne? Mach's gut.
1: Ja, ebenfalls.
0: Tschüss. So, dann haben wir hier Pierre in der Leitung. Habe ich den Namen richtig? Pierre, stimmt das?
3: Korrekt, Stefan.
0: Korrekt. Hallo, Pierre.
3: Ja. Von wo? Hallo.
0: Das ist ja auch ein schöner Name. Bist du Franzose, Pierre?
3: Nein, gar nicht.
0: Ja, einfach nur, aber haben dich deine Eltern so genannt oder nennen deine Freunde dich nur Pierre?
3: Nein. Ich sag dir nicht, was meine Freundin mir nennt. Das ist zu persönlich. Aber nein. Nee, ich komme aus Quebec.
0: Ah, aus Quebec. Okay, ja. Gut. Na, dann wird es natürlich klar. Also Kanada, wir halten hier die Fahne hoch. Also, Pierre, erstmal danke, dass du bei uns bist. Du hast es relativ, ich sage nur relativ einfach, weil du schon bei der dritten Frage bist.
3: Das stimmt.
0: Und wenn du die richtig beantwortest, gibt's schon den Buchpreis. Hier kommt sie.
2: Menschen laufen am liebsten geradeaus. Samstagnachmittag in einer belebten Einkaufsstraße. Überall sind Menschen unterwegs, die von Geschäft zu Geschäft schlendern. Was einem internationalen Forschungsteam dabei aufgefallen ist, egal ob Kinder, Jugendliche oder Erwachsene, wir laufen am liebsten geradeaus. Dafür beobachteten die Forschenden Menschen in verschiedenen Alltagssituationen, sowohl allein als auch in Gruppen. Das Ergebnis? Ohne äußere Vorgaben entscheiden wir uns für den direkten Weg nach vorne, statt abzubiegen.
3: Ja.
0: Schwere Frage.
3: Naja, ist ja interessant, weil hier im Haushalt wird gestritten darüber, ob oder nein.
0: Ja, das ist, da kann man auch drüber streiten, finde ich.
3: Ja, aber wenn ich an meine persönliche Erfahrung denke und so eben gestern auf dem Fahrrad, dass es Fußgänger mir entgegenkamen. Und die waren geradezu und die haben wirklich, also es war gut zu beobachten, dass Leute meiner Meinung nach immer lieber geradeaus laufen, anstatt so zu schlendern. Mhm. Das mit Bummeln da in Geschäften, das ist eine andere Geschichte, finde ich. Da ist Ablenkung und die Frage, wenn ich richtig verstanden habe, heißt ohne Ablenkung.
0: Ja, also. Die Sache ist ja, auf so einem Bürgersteig zum Beispiel hat man ja keine andere Wahl. Ne?
3: Ja.
0: Einkaufszentrum ist was anderes.
3: Ich weiß, aber die Bürger, also ein Bürgersteig kann ja auch eine bestimmte Breite haben. Naja, gut, also ich muss mich entscheiden und ich denke, das stimmt.
0: Menschen laufen am liebsten geradeaus, ist leider falsch. Ja, überraschenderweise allerdings bewegen wir uns häufig gegen den Uhrzeigersinn und das auch, wenn wir ganz allein laufen. Und das ist ein Muster, das sich in mehreren Experimenten gezeigt hat, mit Kindern, Jugendlichen und Erwachsenen in Spanien und Japan. Da wurde das erforscht. Es ist ein leichter Linksdrang. Ja, also ein leichter Linksdrall auch bei den Menschen. Die Forscher vermuten, dass es biologisch verankert und nicht erst durch andere Menschen entstanden. Pierre, war trotzdem nett.
3: Schade.
0: Hast du was Tolles vor das Wochenende oder bleibt ihr auch einfach gemütlich zu Hause?
3: Naja, wir wollen paddeln gehen.
0: Paddeln gehen, fantastisch. Ja. Dann wohnst du in der Nähe auch von Wasser?
3: Richtig.
0: Wannsee?
3: Ja, nicht weit von Wannsee. Ah. Ist ja viel Wasser, ne?
0: Ja, das kann man so sagen. Pia, schönen Dank fürs Mitmachen, ne?
3: Ja, danke, Stefan.
0: Mach's gut.
3: Einen schönen Tag.
0: Ja, tschüss. Ciao, ciao. Dann haben wir hier Henry in der Leitung. Hallo, Henry.
4: Das bin ich. Hallo, guten Tag.
0: Und du warst Abstauber. Du weißt, was jetzt passiert. Ja, so ist das Spiel, ne? Henry, ohne was zu tun, hättest du jetzt gewonnen, ein Buch namens Geistesblitze, eine andere Geschichte der Philosophie. Manfred Geier hat es geschrieben. Bei Rowohlt erschienen, 288 Seiten, kosten im Buchhandel 19,95 Euro. Da geht es um so 7 Fallstudien, in denen Geier berichtet über die Genese wichtiger philosophischer Gedanken. Man lernt dort zum Beispiel, was Parmenides, René Descartes, Jean-Jacques Rousseau, Immanuel Kant, Hamann, Nietzsche, Popper, was die alle so gemacht haben, wie die auf einmal auf Geistesblitze gekommen sind und wodurch. Das kannst du jetzt mitnehmen und abstauben, aber ich mache dir jetzt noch dieses Angebot.
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0: Ne, kannst jetzt sagen, schick mir das Buch, das war's. Oder aber du spielst noch weiter, noch eine Frage, dann hast du am Ende beides gewonnen oder beides verloren.
4: Also du konntest es ja nicht hören, aber ich habe alle 3 Fragen hier in meinem Gehirn brav richtig beantwortet und ich würde tatsächlich das Buch nehmen, weil das ist genau mein Thema, das finde ich sehr interessant.
0: Ja.
4: Und ja, ich würde meine Mutter grüßen, weil die hat heute Geburtstag.
0: Ja. Eine gute Mutter. Wie heißt sie denn?
4: Angelika,
0: ich grüße dich. Hallo Angelika, ich grüße dich auch. Schön, dass du den Henry hast. Henry, danke fürs Mitspielen. Hast du noch was Tolles vor das Wochenende? Machst du mit bei diesem Übermaß an Events, die wir haben dieses Wochenende?
4: Das größte Event ist heute der Geburtstag meiner Mutter. Ja. Und das reicht mir erstmal. Das ist wunderschön.
0: Kann ich gut verstehen. Henry und Angelika, macht euch ein schönes Wochenende. Und vor allen Dingen, Henry, jetzt nicht auflegen, ne?
4: Okay, Stefan, alles Gute.
0: Mach's gut. Bis dann. Ciao, ciao.

0: Indling ist das aus Norwegen, aus Oslo. Time, time, time, I'm in the palm of your hand. Auch einer meiner Lieblingstracks aus der Radio 1 Playlist. Ich darf was vermelden, was aktuell ist. Die Geiselnahme in einem Berliner Supermarkt ist beendet, meldet die Polizei. Mehr dazu in einer halben Stunde hier auf Radio 1 in den Nachrichten. Und was machen wir bei den Profis? Um kurz nach halb, da geht's um Gesichter oder Wörter. Sie können ja schon mal überlegen, von was Sie glauben, was auf was Sie eher achten, auf Gesichter oder Wörter, wenn man Ihnen Bilder zeigen würde. Und warum das wichtig ist, das erfahren Sie um kurz nach halb.
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0: Halb zehn.
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10: Lauwarme 18 bis 20 Grad haben wir im Moment. Heute scheint oft die Sonne, später kommen ein paar Wolken auf und es kann auch mal einen Schauer geben bei maximal 26 bis 29 Grad. Morgen auch wieder viel Sonne bei bis zu 31 Grad.
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10: Auf Radio 1. In Brandenburg kommen Sie im Moment überall gut durch. Schauen wir nach Berlin. Die A111 ist stadtauswärts in Höhe Anschlussstelle Heckerdamm gesperrt. Der Verkehr wird noch bis heute Abend über die Ab- und Auffahrt geleitet. Marienfelde, die Hildburghauser Straße ist zwischen Westkampstraße und Friedenfelser Straße wegen eines Polizei

0: Junge Römer von Falco, auch schon wieder eine Weile her, dass das ein Riesenhit war in, ja sagen wir zumindest in ganz Europa 1984, dieser Track. Sie hören das bei den Profis auf Radio 1. Manchmal ist es nochmal gut, sich daran zu erinnern, über was für eine Art von Wissenschaften wir denn hier reden. Die Psychologie zum Beispiel ist eine empirische Wissenschaft. Was bedeutet das? Das heißt, Psychologen gewinnen ihr Wissen aus eigener Beobachtung, aus Messungen und sehr gern aus Experimenten. Psychologen wollen rausfinden, wie und warum wir Menschen uns auf bestimmte Art und Weise verhalten, wie und warum wir Dinge so oder anders erleben. Psychologen der Uni Gießen etwa haben sich gefragt, ob man am Aufbau des Gehirns ablesen kann, was wir zuerst wahrnehmen, Texte oder Bilder von Gesichtern. Warum sie das rausfinden wollten, das kann uns die Doktorandin Diana Kolender verraten von der Abteilung Kognitive Neurowissenschaften. Frau Kolender, guten Morgen.
1: Guten Morgen.
0: Texte oder Gesichter? Genau, wo schaue ich zuerst hin? Warum ist das wichtig, sowas zu wissen?
1: Genau, also zuallererst ist es ja erstmal wichtig, sich so klar zu machen, dass diese Informationen, Gesichter und Text uns ganz viele Informationen zur Verfügung stellen. Also wir können zum Beispiel durch Gesichter erahnen, wer ist Freund, wer ist Feind, und Text liefert uns dann entsprechend weitere Informationen. Und bisher war immer so die Annahme, dass wir alle gleich häufig auf diese Reize schauen. Aber Forschungen von meiner Arbeitsgruppe, also meinem Chef und Kollegen, konnten dann eben zeigen, dass sich Personen darin sehr deutlich unterscheiden, wie sehr sie auf diese Reize schauen und dementsprechend auch, wie wichtig sie diese Informationen erachten. Mhm. Das ist dann eher unterbewusst, muss man auch dazu sagen. Also das ist jetzt keine bewusste Entscheidung, sondern es passiert ganz automatisch.
0: Und das waren ziemlich aufwendige Experimente, die Sie da gemacht haben. Wie findet man sowas raus, ob jemand zuerst Texte sich anschaut oder zuerst Gesichter auf Bildern?
1: Genau, da laden wir dann die Versuchspersonen ein in unser Labor, und da haben wir so eine Apparatur, die mithilfe einer Kamera messen kann, wo eben dann die Personen auch genau hinschauen in einem Bild. Und natürlich kann man dann nicht nur ein Bild zeigen, sondern man muss wiederholt viele verschiedene Bilder zeigen, um dann den Zufall auszuschließen und eben dann robuste, zuverlässige Effekte zu finden. Genau, und das ist dann ein relatives Maß. Also wie häufig schaut man in Bilder? Zum Beispiel zeigen wir da 700 Bilder und mitteln dann die Tendenz, wie häufig man auf Gesichter zum Beispiel geschaut hat.
0: Und wie genau misst man das? Wie funktioniert das technisch, dass man genau weiß, wohin die Menschen gucken?
1: Genau, also das ist so eine Apparatur, die also mit Hilfe einer Kamera, also das sogenannte Eye-Tracking ist das. Mhm. Da kann man dann eben, dann sitzt man in so einer Kinnstütze drin, man darf seinen Kopf auch nicht bewegen, und dann wird eben genau erfasst, wohin man in einem Bild schaut, mit Hilfe eines komplexen Algorithmus. Das muss ich jetzt nicht weiter erklären, aber da gibt es wirklich sehr zuverlässige Methoden, mit Hilfe des dann festgehalten werden kann.
0: Und dann haben Sie auch noch einen Teil dieser Gruppe in den Kernspintomographen geschickt. Ne, wozu das?
1: Genau, also mit der Kernspintomographie und insbesondere der funktionellen Kernspintomographie kann man dann eben dem Gehirn bei der Verarbeitung bestimmter Reize zuschauen. Und das ist ganz hilfreich, weil man dann eben entsprechend sehen kann, welche Areale, also welche Bereiche im Gehirn aktiv werden, wenn bestimmte Reize gezeigt werden.
0: Was ist dann rausgekommen dabei?
1: Genau, also rausgekommen ist, dass wir haben ja die gleichen Versuchspersonen oder dieselben Versuchspersonen einmal mit dem Eye-Tracker gemessen und dann auch noch im Kernspintomographen. Und da kam dann eben raus, dass wer eine stärke Tendenz hat, direkt in einer Szene, in einem Bild auf Gesichter zu fixieren, bei dem sind auch die entsprechenden gesichtspräferierenden Areale im Gehirn ausgeprägter und sie reagieren zuverlässiger und präziser. Und genau, und das Gleiche haben wir eben auch für Textelemente sehen können. Also wer zuerst auf Text schaut, der zeigt dann auch die entsprechenden neuronalen Antworten.
0: Das dürfte eigentlich Sie nicht überrascht haben, oder?
1: Ja, also wir hatten dann natürlich schon eine Vermutung, aber es war dann am Ende tatsächlich doch sehr überraschend für uns, dass es so starke Effekte sind.
0: Also es gibt Menschen, die zuerst Texte wahrnehmen, andere, die zuerst Gesichter wahrnehmen. Wie äußert sich das? Was macht das mit mir?
1: Genau, also wir konnten auch in einem weiteren Schritt zeigen, dass das Konsequenzen für das Verhalten hat. Zum Beispiel hängen diese neuronalen Antworten und diese genau diese Augenbewegungsmuster damit zusammen, wie gut wir bestimmte Aufgaben meistern. Und zum Beispiel, wenn wir häufiger auf Text schauen, sind wir auch schneller im Lesen. Und wenn wir häufiger auf Gesichter schauen, dann sind wir auch besser im Wiedererkennen und Unterscheiden von Gesichtern.
0: Und das sind tatsächlich Unterschiede, die nicht im Nachkommabereich sind, sondern signifikante Unterschiede. Nun ist das nicht etwas, was ohnehin jeder von sich selbst weiß? Also ich zum Beispiel weiß meistens, die Person kenne ich, aber der Name ist oft verschütt gegangen. Also Gesichter und Texte, da kann ich mich doch recht gut einschätzen, ob ich etwas, das eine oder andere besser kann, oder?
1: Ja, also das habe ich auch sehr lange gedacht und da kann ich anekdotisch erzählen, dass ich zum Beispiel von mir ausgegangen bin, dass ich eher eine Textpräferenz habe und dann haben wir mal ganz am Anfang meine Blicktendenzen gemessen oder war es genau andersrum, dass ich bevorzugt eher auf Gesichter geschaut habe und da war ich dann schon ein bisschen verblüfft und dann haben wir das tatsächlich noch in einem Seminar weiter ausgebaut und da schien es auch so, dass man das gar nicht so gut einschätzen kann, weil diese Augenbewegungen sehr automatisch erfolgen. Und man kann vielleicht eine Tendenz oder eine Intuition haben, ob man dann wirklich richtig liegt, ist dann eine andere Sache.
0: Also Gesichtstypen oder Texttypen, wie die sich unterscheiden. Forschung der Doktorandin Diana Kollender von der Universität Gießen, dort von der Abteilung Kognitive Neurowissenschaften. Frau Kollender, danke, dass Sie bei uns waren, bei den Profis auf Radio 1.
1: Vielen Dank.

Das ist Robert Plant von Led Zeppelin mit Alison Krauss gemeinsam Quattro World Drifts In, so heißt dieser Track, aus dem Jahr 2021. Ist damals an mir vorbeigegangen. So, nächste halbe Stunde hier bei den Profis auf Radio 1 reden wir über Empathie. Und zwar die große Frage, können nur wir Menschen empathisch sein und mit anderen Menschen mitfühlen? Oder können andere Tiere das auch mit ihren Tiergenossen und Genossinnen mitfühlen? Gibt es tierische Empathie und wie unterscheidet sich die, wenn es die gibt, von unserer? Interessante Forschung, kurz nach 10 mehr dazu, hier auf Radio 1. Und das hier ist Sophia Curtis mit Corazon.

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11: Geiselnahme in einem Supermarkt in Berlin-Marienfelde ist beendet. In Cottbus feiern heute hunderte Menschen den Christopher Street Day. Das Wetter, viel Sonne, aber auch ein paar Wolken bei 26 bis 29 Grad. Yeah. Mehr dazu gleich aus der Radio 1 Nachrichten- und Service-Redaktion. Bis dahin hören wir dem großartigen Kevin Morby zu mit Javelin.

0: 10 Uhr.
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3: Die Geiselnahme in einem Supermarkt in Berlin-Marienfelde ist vor einer guten halben Stunde beendet worden. Wie der Einsatz abgelaufen ist, erklärt Polizeisprecher Florian Naht.
4: Unsere Spezialeinsatzkräfte haben hier den Täter überwältigen können, haben die festgehaltene Frau hier in dem Supermarkt befreien können. Sie wird zur Stunde von Rettungskräften der Berliner Feuerwehr nochmal untersucht und alles Weitere ist jetzt natürlich der Gang der Ermittlung. Wir sind erstmal froh, dass hier hochprofessionell gearbeitet wurde, die ganze Nacht hindurch bis jetzt in den Vormittag und wir sowohl die festgehaltene Frau hier unversehrt befreien konnten, so wie es momentan aussieht, und den Täter auch überwältigen konnten. Es gab keinen Schusswaffengebrauch. Es ist hier das Distanz-Elektroimpulsgerät, also der Taser, eingesetzt worden gegen den Tatverdächtigen, der ebenfalls festgenommen worden ist.
3: Der festgenommene Täter hatte die Geisel seit dem späten Abend in einem Supermarkt an der Hildburghauser Straße in seiner Gewalt gehalten. Berlins Finanzsenator Evers soll CDU-Spitzenkandidat für die Abgeordnetenhauswahl werden. Darauf haben sich die Kreisvorsitzenden der Partei geeinigt. Vorher hatte der regierende Bürgermeister Wegner seinen Verzicht erklärt und zog damit die Konsequenzen aus seinem Verhalten während des Stromausfalls im Januar. Jan Menzel berichtet.
5: Am Abend zeigte sich der designierte neue Spitzenmann der Hauptstadtunion eher nüchtern. Die CDU sei in einer schwierigen Situation, in der die Kreisvorsitzenden ihn gebeten hätten, Verantwortung zu übernehmen. Ausdrücklich dankte Evers dem noch regierenden Bürgermeister Wegner für dessen Regierungsarbeit in den vergangenen 3 Jahren, machte aber auch deutlich, dass es jetzt darum gehe, nach vorne zu blicken. Neben der Spitzenkandidatur soll Evers auch den Landesvorsitz der Berliner CDU kommissarisch übernehmen, zusätzlich zu seiner Doppelfunktion als Finanz- und Kultursenator.
3: In Andalusien im Süden Spaniens suchen Rettungskräfte weiter nach mehr als 20 Menschen, die seit dem schweren Waldbrand vermisst werden. Vorgestern hatte sich in der Provinz Almeria ein riesiges Feuer ausgebreitet. Mindestens 12 Menschen kamen ums Leben. Spanien und andere südeuropäische Länder werden seit Wochen von einer Serie von Waldbränden heimgesucht. In Cottbus wird heute der Christopher Street Day gefeiert. Dabei wird, wie bei jedem CSD, für die Akzeptanz queerer Lebensweisen geworben. Insgesamt werden etwa 500 Menschen erwartet, berichtet Axel Hofmann.
6: Nachdem es in Cottbus zuletzt mehrere mutmaßlich rechtsextreme Angriffe gab, findet die Veranstaltung unter erhöhten Sicherheitsvorkehrungen statt. Im vergangenen Jahr hatte es beim Cottbuser CSD außerdem Proteste aus der rechtsextremen Szene gegeben. Diesmal ist laut Polizei bislang keine Gegenveranstaltung angemeldet. Die Organisatoren raten trotzdem zu Vorsichtsmaßnahmen. So sollen die Teilnehmer etwa bei der An- und Abreise möglichst Alltagskleidung tragen, die weniger auffällt.
3: Bei der Fußball-WM steht jetzt auch Spanien im Halbfinale. Das Team setzte sich am späten Abend gegen Belgien mit 2:1 durch. Der Siegtreffer gelang erst kurz vor Schluss. Und das waren unsere Radio 1 Nachrichten um 10.03 Uhr. 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
3: 18 bis 20 Grad haben wir im Moment. Heute scheint oft die Sonne. Später kommen ein paar Wolken auf. Und es kann auch mal einen Schauer geben bei maximal 26 bis 29 Grad.
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3: Auf Radio 1 A10 westlicher Berliner Ring Richtung Dreieck-Havelland zwischen Dreieck-Werder und Vöben. Stau wegen Bauarbeiten. Sie brauchen 20 Minuten länger. Stadtverkehr Berlin, die A111 ist stadtauswärts in Höhe der Anschlussstelle Heckerdamm gesperrt. Der Verkehr wird noch bis heute Abend über die Ab- und Auffahrt geleitet. Im weiteren Verlauf Richtung Oranienburg ist der Tunnel Flughafen Tegel gesperrt. Dort wurde die Höhenkontrolle ausgelöst. Der Verkehr wird ab am Festplatz über den Kurt-Schumacher-Damm geleitet. Buko, die Straße Alt-Buko, ist bis morgen in Höhe Bukower Damm wegen einer Veranstaltung gesperrt. Es gibt Bauarbeiten auf dem S-Bahn-Ring. Bis morgen Nacht fahren Busse zwischen Halensee und Westend. Wir wünschen Ihnen, da wo es geht, eine gute Fahrt.
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7: So, wir reden gleich mal über ein großes Wort, über Empathie. Wir werden auch genau aufklären, was das denn genau sein soll. Empathie hat was mit dem sich hineindenken in die Gefühlswelt anderer Menschen zu tun, in das Mitfühlen. Und die große Frage, die die Forschung sich stellt, die wir gleich vorstellen werden, ist: Haben Tiere das eigentlich auch?

0: Sehr coole Nummer, obwohl sie Hot Match heißt, Sophia Kennedy. Bei den Profis auf Radio 1, Empathie. Ich hoffe, Sie wissen das. Empathie ist die Fähigkeit und Bereitschaft, die Gedanken, Emotionen und Motive anderer Menschen zu erkennen und nachzuempfinden, sagt Wikipedia. Wenn Sie zum Beispiel jetzt sagen, ja, dass der Kai Wegner nicht mehr CDU-Spitzenkandidat sein will für die Abgeordnetenhauswahlen am 20. September, das kann ich nachvollziehen. Dann ist das vielleicht Empathie. Empathie hilft uns also, das Verhalten von anderen besser zu verstehen. Auch bei manchen Tierarten konnte empathisches Verhalten bereits nachgewiesen werden. Aber ist tierische Empathie vergleichbar mit der menschlichen oder ist das vielleicht was ganz anderes? Das will Dr. Albert Neven herausfinden. Er ist Professor für Philosophie mit dem Schwerpunkt Philosophie des Geistes an der Ruhr-Universität Bochum. Herr Neven, guten Tag.
1: Ja, guten Morgen, Herr Karkowski.
0: Wie definieren Sie denn in Ihrem Forschungsteam diesen ja doch etwas schillernden Begriff der Empathie?
1: Ja, wir definieren ihn erstmal relativ weit, damit man potenziell auch Tiere mit einschließen kann. Nämlich, man muss eine Emotion registrieren, Angst und die Situation, in der sie stattfindet, Gefangenschaft zum Beispiel. Dann muss man die mentale Verfasstheit erfassen und ein Verhalten, eine Reaktion, also nicht nur das Erfassen der Situation des anderen, sondern eine Reaktion, die positiv und in vielen Fällen Normalfall ein Helferverhalten ist, das man aber auf den anderen richtet und nicht macht, weil es einem Spaß macht.
0: Wenn ich jetzt also sagen würde, rein theoretisch, ja, ich verstehe nicht, dass Kai Wegner nicht auch vom Amt des regierenden Bürgermeisters zurückgetreten ist, fehlt mir dann diese Eigenschaft Empathie?
1: Ja, jetzt sind Sie tatsächlich in feinkörnigen Unterscheidungen der politischen Diskussion, die wir nicht mit einbeziehen, weil wir einen, sagen wir mal, wir nehmen eine Vogelperspektive ein und gehen nicht runter und schauen uns an, welche Blümchen auf der Wiese sind.
0: Verstehe. Ihr Team hat Forschungsarbeiten ausgewertet, die auf die Empathiefähigkeit von Tieren hindeuten, weil sie die vergleichen wollten mit der Empathiefähigkeit von Menschen. Und dabei haben sie 5 Dimensionen identifiziert von Empathie. Welche sind das?
1: Ja, um die zu einzuführen, nehme ich vielleicht erst ein menschliches Beispiel. Nehmen Sie an, der Thomas lebt neben der gebrechlichen Frau Meier. Sie hat einen Lieblingskuchen, den sie sich immer zu ihrem Geburtstag wünscht, der man aber nicht kaufen kann. Sie kann aber nicht mehr backen. Und der Thomas weiß, dass sie traurig ist, weil sie diesen Kuchen nicht mehr backen kann und weil sie zum Geburtstag eben dann diesen nicht mehr bekommen wird. Nun backt er ihr den und schenkt er den zum Geburtstag. Das scheint ein total typischer menschlicher Fall von Empathie zu sein. Wenn man den in den Blick nimmt, sieht man schön die Dimensionen, die wir dann auch verallgemeinert auf Tiere übertragen. Das erste ist, man muss die Emotion registrieren. Frau Meier ist traurig. Die Situation, sie kann selber nicht mehr den Kuchen backen. Ihre mentale Verfasstheit, sie wünscht sich so sehr diesen Kuchen, und zwar insbesondere zum Geburtstag. Und dann gibt es das Reaktionsverhalten, nämlich es ist ein flexibles Verhalten, das auf den anderen gerichtet ist. Also er schenkt dir den nicht, weil er gerade ausprobiert, den besten Kuchen für den Kuchenwettbewerb zu kreieren und einen übrig hat, sondern er backt ihn für sie, um ihre Traurigkeit zu lindern. Das führt zu den 5 Dimensionen. Man muss die Emotionen erfassen, die Situation, die mentale Verfasstheit und eine entsprechende auf den anderen gerichtete Reaktion haben, die flexibel.
0: Dabei gehen Sie ja davon aus, dass Menschen immer nur das Gute wollen. Ne? Kann ja auch sein, dass der Thomas sagt, die Frau Meier, die wird nicht mehr lange leben, wenn ich jetzt nett zu ihr bin und ihren Kuchen backe, den sie so gern hat. Vielleicht werde ich dann von ihr was erben.
1: Ja, natürlich. Also wir können Fälle sehen, bei denen die Empathie nicht nur im positiven Sinne auf den anderen gerichtet zum Helfen, sondern auch zum Schaden ausgerichtet ist. Mhm. Leider sehen wir das systematisch bei Psychopathen, die eben eine relativ gute Fähigkeit haben, die Emotionen anderer einzuschätzen, diese aber systematisch nutzen, um sie bei der Karriere zu übertrumpfen oder ihnen Schaden zuzufügen.
0: Jetzt haben Sie sich die mögliche Empathie bei Tieren angeschaut. Welche Tiere haben Sie sich da angeguckt?
1: Ja, wir haben im Vergleich natürlich Affen in den Blick genommen, aber eben, weil man das nicht erwarten würde sofort, auch Ratten. Und hier ist das zentrale Beispiel. dass es schon länger einen Befund gibt, der aber zu einer Spannung führte, die man nicht verstehen kann. Der Befund ist, wenn zwei Ratten, die in einem ganz großen Käfig zusammenleben, befreundet sind und diese eine Ratte in einem ganz kleinen Käfig nun gefangen ist und die freilaufende Ratte nun hingehen kann und sie sieht die befreundete Ratte im Käfig und daneben ist ein Teller mit Schokolade, ihre Lieblingsspeise. Und sie ist hungrig. Nun hätte sie die Möglichkeit, sofort erst einmal die Schokolade zu essen und dann in Ruhe zu gucken, ob sie den Käfig aufbekommt, was nämlich schwer ist. Sie bemüht sich aber lange, erst den Käfig zu öffnen, die befreundete Ratte zu befreien und teilt die Schokolade. Und dieser Befund wurde dann sofort interpretiert als, ja, Ratten haben eine vollständig menschenähnliche Empathie.
0: Es
1: gab dann Gegner, die sagten, nein, die verhandeln doch im Wesentlichen instinktbasiert. Die andere Ratte quiekt so lange rum, dass sie keinen Nerv haben und dann ist das keine Empathie. Man kann aber dann zeigen, dass diese Extreminterpretation, es ist nur ein unflexibles Instinktverhalten, nicht zutrifft. Und wir haben gezeigt, dass wir, wenn wir die 5 Dimensionen nehmen, dass es klarerweise ein Fall von Empathie ist, aber doch Unterschiede zum Menschen hat. Und zwar haben sie zwar eine mittelausgeprägte Fähigkeit, die Emotionen zu erfassen und die Situation, die Angst und die Gefangenschaft, aber eine mentale Verfasstheit, wie bei Frau Meier, dass sie zu ihrem Geburtstag unbedingt diesen Kuchen möchte, eine derartige Erfassung von mentaler Verfasstheit, die gibt es nicht. Und zwar kann man das auch einfacher ausdrücken. Allein schon, dass die andere Person, in dem Fall der andere Artgenosse, eine andere Perspektive hat als ich. Das können die Ratten nicht gut erfassen. Ihnen fehlt also diese perspektivische mentale Verfasstheit. Und das ist etwas, was einen Unterschied ausmacht.
0: Sehr interessant. Also das heißt, Sie wollen nicht einfach sagen, Tiere sind empathisch oder nicht, sondern Sie wollen das anhand dieser 5 Dimensionen sagen, es gibt bestimmte Dimensionen, die teilen wir mit den Tieren, mit bestimmten Tieren, mit anderen wiederum nicht.
1: Exakt. Und dabei gibt es bestimmte Arten und Verhaltensweisen, die Tiere eben auch schon in Bereichen zeigen, die unerwartet sind. Trösterverhalten kennen wir schon lange von Affen, das ist nicht überraschend. Aber es gibt eben auch Trösterverhalten bei Graupapageien durch sozusagen Gefieder putzen. Und auch Graupapageien helfen Artgenossen uneigennützig, Futter zu beschaffen, wenn die anderen in Not sind.
0: Ob tierische Empathie vergleichbar ist mit der menschlichen, das ist das Forschungsprojekt von Dr. Albert Neven. Er ist Professor für Philosophie mit Schwerpunkt Philosophie des Geistes an der Ruhr-Universität Bochum. Herr Neven, wir alle haben Ihnen sehr gerne zugehört. Danke, dass Sie bei uns waren, bei den Profis auf Radio 1.
1: Vielen Dank für Ihr Interesse.

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Irgendwas ist in Australien im Trinkwasser, dass die so gute Musiker hervorbringen, wie hier Russell Fitzgibbon, der sich Skeleton nennt. Deep Scene, diese Nummer bei den Profis auf Radio 1. Ich habe neulich für meine Schwiegermutter eine neue Waschmaschine bestellt und eigentlich sollte die nur Wäsche waschen können. Ja, plötzlich aber musste ich mich auf einem riesigen Waschmaschinenmarkt mit zahlreichen neuen Anbietern aus China, also Marken, von denen ich noch nie was gehört hatte, entscheiden, ob ich auch Ultra Clean Easy Dosing oder Steam Tech brauche, Dampffunktion, Anti-Allergie-Programm oder Power Jet Wash. Leute, ich suche eine Waschmaschine, ja, und keinen Yoga-Kumpel. Am Schluss bin ich dann noch gefragt worden, mit 2025er Wi-Fi oder 2026er. Wi-Fi an der Waschmaschine, wozu? Damit die Maschine sich nicht langweilt während der Arbeit, damit sie beim Schleudern heimlich TikTok-Videos gucken kann oder warum? Wir reden gleich mal über die Sicherheit des Internets der Dinge, denn da gibt's eine neue Studie zu. Kurz nach halb mehr.

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9: 10:30.
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11: Im Moment haben wir 18 bis 20 Grad. Heute scheint viel die Sonne. Später können aber auch ein paar Wolken aufkommen und vereinzelt gibt es Schauer bei maximal 29 Grad. Und morgen wird es noch heißer bei bis zu 31 Grad.
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11: Auf Radio 1 A10 westlicher Berliner Ring Richtung Dreieckhaveland zwischen Dreieckwerder und Vöben. Stau wegen Bauarbeiten plus 30 Minuten dort. Die A24 Hamburg Richtung Berlin ist zwischen Hersprung und Neuruppin nach einem Unfall blockiert. Es staut sich. Bitte halten Sie eine Rettungsgasse frei. Stadtverkehr Berlin auf der A111 Richtung Oranienburg ist der Tunnel Flughafen Tegel gesperrt. Dort wurde die Höhenkontrolle ausgelöst. Der Verkehr wird ab am Festplatz über den Kurt-Schumacher-Damm geleitet. Buckow, die Straße Alt-Buckow, ist bis morgen in Höhe Buckower Damm wegen einer Veranstaltung gesperrt. Und es wird gebaut auf dem S-Bahn-Ring. Bis morgen Nacht fahren Busse zwischen Halensee und Westend. Wir wünschen Ihnen eine gute Fahrt.
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12: Hallihallo, hat Ihr Toaster Sie heute schon angerufen? Oder Ihr Föhn oder was auch immer bei Ihnen zu Hause mit dem Internet verbunden ist und was mit Ihnen unbedingt kommunizieren, reden will, Ihnen auf die Nerven geht, was auch immer? Falls Sie darauf stehen, dass Geräte sowas können, dann wird es gleich spannend für Sie. Es gibt nämlich eine neue Untersuchung zur Cybersicherheit im Internet der Dinge bei Ihnen zu Hause.

0: Das ist Ostra gemeinsam mit Patrick Holland. Siren Reprise, der Titel bei den Profis auf Radio 1. Probieren Sie es ruhig mal aus. Suchen Sie mal eine neue Waschmaschine. Werden Sie feststellen, Sie werden gefragt, wollt ihr die haben mit dem Wi-Fi aus dem Jahr 2025 oder 2026? Ich habe ehrlich gesagt die Frage gar nicht verstanden und habe dann auf ohne Wi-Fi geklickt. Ging auch, ja, war auch billiger. Aber jetzt habe ich so ein bisschen Angst, dass meine Waschmaschine bald schon schmollend die Arbeit verweigert, wie ein Teenager, dem man das iPad wegnimmt. Frage ich also besser mal nach bei der Professorin für Soziologie mit dem Schwerpunkt Technik, Arbeit, Gesellschaft an der Uni Erlangen-Nürnberg bei Dr. Sabine Pfeiffer, die gerade in einem riesigen Forschungsverbund gemeinsam am Teilprojekt Alltagsdigitalisierung mitgearbeitet hat. Frau Pfeiffer, guten Morgen.
1: Guten Morgen.
0: Wozu braucht meine Waschmaschine einen Internetanschluss?
1: Ja, das ist eine gute Frage. Ich brauche keine. Die Frage ist, werden wir irgendwann gar keine Waschmaschinen, Kaffeemaschinen und Ähnliches mehr kaufen können ohne einen Internetanschluss? Verkauft wird uns das natürlich immer mit irgendwelchen zusätzlichen Funktionalitäten, keine Ahnung, bei der Waschmaschine, Beratung, welche Dinge darf ich mit welcher Temperatur waschen. Früher hat man sich da anders schlau gemacht. Ob man das alles wirklich braucht, ist die eine Frage. Ob man irgendwann noch Nein sagen kann, ist die andere.
0: Also in unserem Haushalt wird weder mit Alexa gesprochen, noch mit Siri. Unsere Lichtschalter betätigen wir mit der Hand. Unser Kühlschrank darf beim Einkauf nicht mitreden. Und auch der Diesel in der Tiefgarage wird nicht schon eine Viertelstunde vorher übers Netz gebeten, die Klimaanlage einzuschalten. Aber es gibt ja Menschen, die das alles nutzen. Ich will das gar nicht kleinreden. Deswegen haben die eigentlich tatsächlich Vorteile davon oder nutzen Menschen das Internet der Dinge vor allem, weil es irgendwie modern und schick ist und weil sie es können?
1: Es gibt natürlich beides, aber es gibt natürlich auch sinnvolle Anwendungen. Ich sage jetzt mal, das intelligente Heizungsthermostat, ne, das mir dabei hilft, Energie sinnvoller einzusetzen und damit zu sparen. Hat ökologische Vorteile, aber am Ende vielleicht auch ökonomische Vorteile. Also es gibt ja durchaus auch sinnvolle Funktionalitäten, die man vielleicht haben will. Und ja, man will vielleicht auch die spielerischen Funktionalitäten haben, warum auch nicht. Die Frage ist immer in beiden Fällen, was handle ich mir damit ein, wenn Geräte sozusagen nach Hause telefonieren können oder dafür auf jeden Fall in meinem häuslichen WLAN einen Platz finden müssen.
0: Ja, das ist die Frage Ihrer Forschung. Sie waren dabei, als 5 bayerische Universitäten im Forschungsverbund 4DaySec 4 Jahre lang Technologie im Alltag untersucht haben. Sie selbst haben dann die IT-Sicherheit im Arbeits- und Wohnalltag in Deutschland sich angeschaut. Nun haben ja im Prinzip Menschen wie wir, die technisch in den Nullerjahren stehen geblieben sind, den Vorteil, wir müssen uns keine Gedanken machen um die Sicherheit dieser Geräte. Was könnte denn theoretisch passieren? Ich meine, kann meine Waschmaschine illegal Filme downloaden, wenn die mit dem Internet verbunden ist?
1: Das wird sie wahrscheinlich nicht machen. Die größte Gefahr ist natürlich, dass, also ja, ich kann einerseits ausspioniert werden. Das ist vielleicht nicht so relevant. Da werden die meisten Menschen denken, naja, wer soll mich schon zu Hause ausspionieren und warum? Indirekt kann das vielleicht aber schon wieder interessanter werden. Stichwort Homeoffice. Vielleicht sitze ich zu Hause, arbeite an hochbrisanten Entwicklungsprojekten und habe meine ganze Firmenausrüstung, mein Laptop und so weiter, das ist alles safe. Aber mein intelligentes Heizungsthermostat habe ich irgendwo im Baumarkt gekauft, irgendwie in mein WLAN reingeprimelt, ohne mich auszukennen. Und das könnt ihr auf einmal mithören. Ist jetzt ein bisschen an den Haaren herbeigezogen. Das ist keine Alltagssituation, aber alles Dinge, die trotzdem passieren können. Eine andere Gefährdung ist, da geht es dann gar nicht um mich selbst, sondern meine Geräte, die ich nicht gut geschützt habe gegen sowas, werden benutzt, um andere anzugreifen. Ne? Also sie sind sozusagen nur man in the middle. Das kriege ich dann gar nicht mit und mein eben zum Beispiel intelligentes Heizungsthermostat ist fröhlich dabei, einen Hackangriff gegen eine Website zu machen, die dann down geht, weil so viele Anfragen von außen kommen. Das ist ja auch eine Form von Angriff.
0: Das heißt also, mein Heizungsthermomat oder mein Brandmelder im WLAN könnten Teil eines Botnetzes werden?
1: Zum Beispiel. Das Problem ist natürlich, dass die gerade solche Geräte im Baumarkt einfach zu kaufen sind. Oft kenne ich vielleicht die Hersteller gar nicht. Vielleicht ist es ein Billighersteller aus Asien, den es schon nicht mehr gibt, wenn ich das Gerät einbaue. Oder der sich nicht so wahnsinnig dafür interessiert, sogenannte Sicherheitspatches nachzuliefern, die also immer wieder die neuen Angriffsmethoden abdecken. Vielleicht macht der Anbieter das auch. Ich weiß aber nicht, wie ich damit umgehen soll, ob ich da aktiv werden muss oder nicht. Also da hängen so viele Fragen dran. Und ne, wenn man sich eine Alexa oder eine Siri zu Hause hinstellt, überlegt man meistens, will ich denn das, dass das Gerät ständig mithört und sozusagen immer weiß, was wir zu Hause so sprechen? Da macht man sich vielleicht vorher diese Gedanken. Bei der intelligenten Glühbirne, die ich so im letzten Moment noch in meinen Einkaufswagen lege, denke ich da vielleicht nicht dran und mache mir nicht einen großen Kopf drum.
0: Intelligente Glühbirnen. Ich lerne hier wirklich dazu. Wir haben immerhin so einen chinesischen Staubsaugerroboter. Da haben wir das WLAN vorsichtshalber abgeschaltet, damit der chinesische Geheimdienst nicht erfährt, wie es aussieht bei Karkowskis unterm Sofa. Aber ist sowas nicht übertrieben? Ich meine, Sie würden jetzt nicht die Menschen auffordern, bei all ihren internetfähigen Geräten die aus dem WLAN zu nehmen, oder?
1: Ich sag mal so, wenn ich die Funktionalitäten, die an diesem WLAN-Zugang, an diesem Internetzugang eines einzelnen Gerätes hängen, wenn die mir wirklich wichtig sind, dann sollte ich mich damit beschäftigen und sollte schauen, wie kriege ich das denn sicher in mein WLAN rein und so weiter. Gibt es Sicherheitspatches? Kriege ich das mit oder nicht? Werden die automatisch aufgespielt oder nicht? Sind dann alles Fragen, die ich mir stellen müsste und das rausfinden sollte. Wenn ich aber sage, eigentlich sind diese Zusatzfunktionalitäten für mich gar nicht relevant, dann ist Abschalten erstmal eine gute Methode. Warum nicht? Dann habe ich auf jeden Fall alle möglichen und auch noch so absurden Gefährdungen damit abgeschaltet. Und wenn die Dienstleistungen, die daran hängen, für mich nicht wichtig sind, dann ist es eine einfache Entscheidung.
0: Das sagt Dr. Sabine Pfeiffer. Sie ist Professorin für Soziologie mit dem Schwerpunkt Technik, Arbeit, Gesellschaft an der Uni Erlangen-Nürnberg und war zu Gast bei uns bei den Profis auf Radio 1. Frau Pfeiffer, war mir ein Vergnügen. Vielen Dank.
1: Vielen Dank.
0: Schönes Wochenende noch.
1: Ja, wünsche ich auch allen Hörerinnen und Hörern.
0: Tschüss.

Die Cocteau Twins mit Lorelei bei den Profis auf Radio 1. Nächste halbe Stunde reden wir mal darüber, ob es eventuell einen Zusammenhang gibt zwischen den Erfahrungen, die Menschen positiv machen bei Meditationen, nämlich wenn sie schaffen, quasi sich aus dem Körper heraus zu meditieren, also eine Entfremdung, Entkörperlichkeit erleben, und den Erfahrungen, die Menschen machen, die psychisch krank sind. Die können im Prinzip was Ähnliches erleben, nur dass sie das nicht wollen und nicht bewusst gesteuert haben. Ob diese beiden Dinge tatsächlich das Gleiche sind oder nicht, das wird nun erforscht. Und wie weit man da schon ist mit den Erkenntnissen, das hören wir um kurz nach 11 hier bei den Profis auf Radio 1.

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12: Geiselnahme in einem Supermarkt in Berlin-Marienfelde ist beendet. Viele Firmen in Deutschland investieren nicht mehr. Das Wetter, viel Sonne, aber auch ein paar Wolken bei 26 bis 29 Grad. Mehr dazu gleich aus der Radio 1 Nachrichten- und Service-Redaktion. Bis dahin hören wir M83 mit Reunion.

0: 11 Uhr.
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2: Die Geiselnahme in einem Supermarkt in Berlin-Marienfelde ist am Vormittag beendet worden. Wie der Einsatz abgelaufen ist, erklärt Polizeisprecher Florian Naht.
3: Unsere Spezialeinsatzkräfte haben hier den Täter überwältigen können, haben die festgehaltene Frau hier in dem Supermarkt befreien können. Sie wird zur Stunde von Rettungskräften der Berliner Feuerwehr nochmal untersucht und alles Weitere ist jetzt natürlich der Gang der Ermittlung. Wir sind erstmal froh, dass hier hochprofessionell gearbeitet wurde, die ganze Nacht hindurch bis jetzt in den Vormittag und wir sowohl die festgehaltene Frau hier unversehrt befreien konnten, so wie es momentan aussieht, und den Täter auch überwältigen konnten. Es gab keinen Schusswaffengebrauch. Es ist hier das Distanz-Elektroimpulsgerät, also der Taser, eingesetzt worden gegen den Tatverdächtigen, der ebenfalls festgenommen worden ist.
2: Der festgenommene Täter hatte die Geisel seit dem späten Abend in einem Supermarkt an der Hildburghauser Straße in seiner Gewalt gehalten. Die CDU-Fraktion im Berliner Abgeordnetenhaus findet es gut, dass der regierende Bürgermeister Wegner seine Spitzenkandidatur für die Wahl im September zurückgezogen hat. Es sei die richtige Entscheidung gewesen, sagte der stellvertretende Fraktionsvorsitzende Standfuß im RBB 24 Inforadio. Einzelheiten von Timo Maschewski.
4: Wegner habe mit seinem Schritt den Weg für die Partei freigemacht, mit einem neuen Spitzenkandidaten endlich wieder zu den inhaltlichen Themen zurückzukommen, die die Stadt bewegten, so Standfuß. Diese Aufgabe soll Finanzsenator Evers übernehmen. Standfuß nannte ihn einen erfahrenen Politiker, der in den Themen der Stadt drinstecke. Wegner hatte gestern wegen seiner unwahren Angaben nach dem Stromausfall im Januar im Süden Berlins seinen Rückzug aus dem Wahlkampf angekündigt.
2: In Andalusien im Süden Spaniens suchen Rettungskräfte weiter nach mehr als 20 Menschen, die seit dem Ausbruch eines schweren Waldbrandes vermisst werden. Vorgestern hatte sich in der Provinz Almeria ein riesiges Feuer ausgebreitet. Mindestens 12 Menschen kamen ums Leben. Die Löscharbeiten werden weiter durch hohe Temperaturen und starken Wind erschwert. Jedes fünfte Unternehmen in Deutschland verzichtet im Moment komplett auf Investitionen. Das zeigt eine Studie des Instituts der deutschen Wirtschaft. Was die Ursache dafür ist, erklärt Sabine Rieker.
5: Für die Studie wurden knapp 1000 Unternehmen aus verschiedenen Branchen befragt. Als wichtigste Hürde nennen die Firmen die hohen Arbeitskosten, zu viel Regulierung, hohe Steuern und teure Energie. Laut den Studienautoren, deren Ergebnisse der Welt am Sonntag vorliegen, spiegeln diese Befunde vor allem strukturelle Probleme des Standorts Deutschlands wider. Das Institut der deutschen Wirtschaft spricht von der längsten Investitionsschwäche in Deutschland.
2: In Cottbus wird heute der Christopher Street Day gefeiert. Dabei wird für die Akzeptanz queerer Lebensweisen geworben. Insgesamt werden etwa 500 Menschen erwartet, berichtet Axel Hofmann.
6: Nachdem es in Cottbus zuletzt mehrere mutmaßlich rechtsextreme Angriffe gab, findet die Veranstaltung unter erhöhten Sicherheitsvorkehrungen statt. Im vergangenen Jahr hatte es beim Cottbuser CSD außerdem Proteste aus der rechtsextremen Szene gegeben. Diesmal ist laut Polizei bislang keine Gegenveranstaltung angemeldet. Die Organisatoren raten trotzdem zu Vorsichtsmaßnahmen. So sollen die Teilnehmer etwa bei der An- und Abreise möglichst Alltagskleidung tragen, die weniger auffällt.
2: Bei der Fußball-Weltmeisterschaft steht jetzt auch Spanien im Halbfinale. Das Team setzte sich am späten Abend mit 2:1 gegen Belgien durch. Gegner im Halbfinale ist am Dienstag dann Frankreich. Und das waren unsere Radio 1 Nachrichten um 11.04 Uhr. 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
2: 18 bis 20 Grad haben wir im Moment. Heute scheint oft die Sonne. Später kommen ein paar Wolken auf und es kann auch mal einen Schauer geben, bei maximal 26 bis 29 Grad. Und morgen dann auch wieder viel Sonne bei bis zu 31 Grad.
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2: Auf Radio 1, A10 westlicher Berliner Ring Richtung Dreikaffelland. Zwischen Großkreuz und Vöben Stau wegen Bauarbeiten. Sie brauchen eine halbe Stunde länger. Und in Richtung Dreieckwerder dauert es zwischen Potsdam Nord und Vöben eine Viertelstunde länger. A24 Hamburg Richtung Berlin zwischen Herzsprung und Neuruppin 8 Kilometer Stau nach einem Unfall. Dort brauchen Sie bis zu eine Stunde Geduld. Auf dem Berliner Stadtring A100 staut es sich in beiden Richtungen zwischen Detmolder und Albuinstraße. Dort müssen Sie mit einer Viertelstunde zusätzlich rechnen. Bauarbeiten, die gibt's auf dem S-Bahn-Ring. Bis morgen Nacht fahren Busse zwischen Halensee und Westend. Wir wünschen Ihnen eine gute Fahrt.
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0: Und wir sind jetzt in dieser halben Stunde ganz entspannt im Hier und Jetzt. Wir reden nämlich über Meditation. Wir wollen rausfinden, und das ist genau das Forschungsziel einer Forscherin der Klinik für Psychiatrie und Psychotherapie aus Tübingen. Wir wollen rausfinden, ob sich die Entfremdungserfahrungen, die ich mache mit meinem Körper während einer Meditation, vergleichen lassen mit dem, was Menschen bei Schizophrenie zum Beispiel erleben. Das eine positiv, das andere negativ, und was man daraus lernen kann.

0: Django zahlt heute nicht, weil Doppelauftritt Django Django und Cameos. Der Titel, Sie hören das bei den Profis auf Radio 1. Anfang der 80er Jahre, voriges Jahrtausend, ja, da war ich stark engagiert in der evangelischen Jugend und da wurde auf jeder Reise, jedem Seminar, wurde unglaublich viel meditiert, fand ich klasse. Langhaarige Betreuer spielten dazu Ambient Jazz aus dem ECM-Katalog, dafür übrigens bis heute tausend Dank, hat mich extrem geprägt. Wir hatten natürlich alle einen Meditationshocker aus der Jugendwerkstatt und das Anleitungsbuch Eins werden mit sich selbst, ein Weg der Erfahrung mit meditativer Übung von Silvia Ostertag. Sollten Sie ähnlich jung sein wie ich und westsozialisiert, dann ist die Chance groß, dass auch Sie das noch irgendwo stehen haben. Beim Eintritt ins Berufsleben, dann habe ich das Meditieren irgendwo liegen gelassen, was ich eigentlich schade finde, aber umso mehr freue ich mich über eine neue Studie, die Meditationserfahrungen nutzen möchte, um psychische Erkrankungen besser zu verstehen und Patienten dadurch zu helfen. Die Studienautorin ist Erola Pons. Sie ist Doktorandin der Neurowissenschaften am Uniklinikum Tübingen. Frau Pons, guten Morgen.
1: Guten Morgen.
0: Sie haben zwei Gruppen verglichen. Eine hat durch Meditation etwas erlebt, was man in der Psychiatrie Depersonalisation und Derealisation nennt. Also das Gefühl vom eigenen Körper oder der Außenwelt getrennt zu sein. Die andere Gruppe leidet genau darunter als psychische Erkrankung. Was genau wollten Sie rausfinden?
1: Ja, wir wollten die zwei Gruppen vergleichen, um zu sehen, welche Gemeinsamkeiten und Unterschiede es gibt. Also der Personalisation ist das Gefühl, von sich selbst getrennt zu sein. Zum Beispiel hat man das Gefühl, dass man die eigenen Gedanken nicht selbst denkt, sondern dass sie einfach von allein entstehen oder dass der Körper einem gar nicht gehört, sondern da ist ein Körper und der bewegt sich von allein gefühlt. Mhm. Und man kann auch Emotionen haben, sogar weinen, ohne sie wirklich zu fühlen. Und der Realisation bezieht sich auf die Außenwelt. Man hat das Gefühl, dass sie gar nicht real ist, eher wie einem Traum oder das, als ob ein Schleier zwischen einem selbst und der Außenwelt liegt. Und wenn diese Zustände zum Beispiel bei Trauma, Depression oder Angststörung entstehen, ist das ein Schutzmechanismus vom Gehirn, eine Art Abschalten, um emotionale Überforderung zu vermeiden. Aber wenn man meditiert und sehr genau auf kleine Details der eigenen Erfahrung achtet, merkt man, Körper, Geist und die Außenwelt sind gar keine festen Dinge, sondern eher laufende Prozesse. Und deswegen werden ähnliche Zustände eher als Erkenntnis erlebt.
0: Mhm. Und Sie wollten jetzt rausfinden, ob das beides nur sich ähnlich anfühlt oder wirklich exakt das Gleiche ist. Ne? Wie findet man sowas raus? Also welches Experiment haben Sie da gemacht?
1: Wir hatten zwei Gruppen. Eine, diese zwei verschiedene Gruppen. Und die haben verschiedene Fragebögen ausgefüllt. Und es hat sich gezeigt, dass die Zustände an sich sehr ähnlich aussehen, aber sich aber stark darin unterscheiden, wie sie emotional erlebt und bewertet werden. Bei den Nicht-Meditierenden sind sie meistens sehr negativ und belastend und bei Meditierenden fühlen sie sich dagegen oft positiv an, wie eine spirituelle Erkenntnis, auch wenn es manchmal ebenfalls negativ sein kann. Aber wir wissen noch nicht, ob sie eigentlich das Gleiche ist oder nicht. Also eine Hypothese wäre, dass der Mechanismus im Gehirn grundsätzlich derselbe ist und dass es vor allem davon abhängt, wie man dem Zustand begegnet. Also wenn man ihn nicht fürchtet, sondern mit Neugier herangeht, kann er aufschlussreich werden. Aber eine andere Hypothese wäre, dass die Mechanismen tatsächlich ganz unterschiedlich sind und für eine spirituelle Erkenntnis braucht man einen erhöhten Kontakt zur Realität und zur eigenen Erfahrung, während die klinische Depersonalisation eher das Gegenteil ist, nämlich ein Abschalten von der Realität. Und das müssen zukünftige Studien klären.
0: Also wer eine bestimmte Art von psychedelischen Drogen nimmt, weiß ja, Set and Setting ist ganz entscheidend. Man muss darauf vorbereitet sein, man muss wissen, was man tut, man muss die Folgen kennen, die passieren. Das kann einem natürlich nicht passieren, wenn man eine psychische Erkrankung hat. Dann passieren solche Dinge plötzlich, als hätte einem jemand irgendwas in den Drink geschüttet. Wie wollen Sie nun aus diesen Meditationen Kommunikationserfahrungen auch, die ja mit Drogenerfahrungen durchaus vergleichbar sind, etwas herausdestillieren, was am Ende psychisch kranken Patienten helfen könnte? Wo ist da, welche Idee haben Sie dabei?
1: Also für die klinische Gruppe können wir noch nicht so viel sagen, aber man könnte erwarten, dass es dort helfen kann, wenn man versteht, dass diese Zustände an sich nicht unbedingt negativ sind und dass man das eigene Selbstgefühl auch anders verstehen kann. Und genauso können bestimmte Meditationen helfen, wenn sie von jemandem mit entsprechender Erfahrung angeleitet werden.
0: Das ist eine sehr interessante Studie, zu der wir jetzt sicherlich noch mal mehr erfahren wollen, wenn die Ergebnisse vorliegen. Das war die Studienautorin Erola Pons. Sie ist Doktorandin in Neurowissenschaften am Uniklinikum Tübingen. Danke, dass Sie bei uns waren, bei den Profis auf Radio 1.
1: Ja, danke für das Gespräch.

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Also falls Sie Spiralen sehen in den Augen Ihres tanzenden Gegenübers, ja, dann ist es vielleicht Zeit, mal doch ein Wasser trinken zu gehen oder sowas. Ne, weiß man nicht, gerade im Sommer, da vertanzt man sich ja häufig. Und dann fliegt alles ins Niemandsland. Spiralen, die neue Single von DJ Kotze. Bei den Profis auf Radio 1. Nächste halbe Stunde gibt's eine Studie, die stellt etwas, was wir seit Jahrtausenden eigentlich kennen, auf den Kopf. Nämlich bei der Tierhaltung werden für gewöhnlich Zäune benutzt, um Rinder etwa einzugrenzen. Und diese neue Studie hat ausprobiert, gingen nicht auch Halsbänder, die die Rinder irgendwann dran erinnern, hier ist die Grenze, hier darfst du nicht mehr durch. Spannende Studie, mehr dazu halb zwölf. Kurz nach halb zwölf. Und das hier ist Blood Orange mit Vivid Light.

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6: 11.30 Uhr.
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8: Auch jetzt schon T-Shirt tauglich bei 21 bis 24 Grad. Heute scheint viel die Sonne. Später kommen ein paar Wolken auf und gelegentlich kann es auch mal einen Schauer geben bei maximal 29 Grad. Morgen steigen die Werte dann bis zu 31 Grad.
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8: Auf Radio 1 A10 westlicher Berliner Ring Richtung Dreikafeland zwischen Großkreuz und Vöben Stau wegen Bauarbeiten. Sie brauchen eine Dreiviertelstunde länger. Und in Richtung Dreieckwerder dauert es zwischen Potsdam Nord und Vöben eine Viertelstunde länger. A24 Hamburg Richtung Berlin zwischen Hersprung und Neuruppin 8 Kilometer Stau nach einem Unfall sowie durch ein liegen gebliebenes Fahrzeug. Dort brauchen Sie bis zu einer Stunde länger. B167, so ist es richtig, im Landkreis Märkisch-Oderland zwischen Brietzen und dem A-Zweig Alt-Ranft Behinderungen nach einem Unfall. Auf dem Berliner Stadtring A100 staut es sich in beiden Richtungen zwischen Detmolder und Albuinstraße. Dort brauchen Sie eine Viertelstunde zusätzlich. Es wird gebaut auf dem S-Bahnring. Bis morgen Nacht fahren Busse zwischen Halensee und Westend. Wir wünschen Ihnen eine gute Fahrt.
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9: Hallo, guten Tag. Die Mauer muss weg, kennen wir. Die Zäune müssen weg. Ich weiß nicht, ob Rinder sich das wünschen würden. Rinder auf einer Weide. Ob die damit zufrieden wären, wenn es keine Zäune mehr gäbe, sondern wenn sie stattdessen ein Halsband hätten, das sie sanft mit elektrischen Stößen und Tönen dran erinnert. Hier ist die Grenze. Fragen wir mal nach, wie dieses Experiment abgelaufen ist an der Uni Göttingen. Mehr dazu gleich.

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0: Das ist Musik von DJ Seinfeld featuring Tears Gray. You can't come home, du kannst nicht nach Hause kommen, warum auch immer. Ja, sie hören das bei den Profis auf Radio 1, wo sie immer ein Zuhause finden. Kuhweiden, ja, Kuhweiden kenne ich gut, weil ich ein Dorfkind bin und natürlich auch, weil ich alle Folgen von Yellowstone gesehen habe. Kuhweiden sind für gewöhnlich eingezäunt und heißen eigentlich Rinderweiden. Die Zäune zeigen den Rindern, hier geht's nicht weiter. Und weil Kühe in der Regel sehr nette und eher friedliche Tiere sind, halten die sich da auch meist dran. An der Uni Göttingen wurde nun eine neue Methode ausprobiert, um Rindern ihre Grenzen aufzuzeigen, ganz ohne Zäune. Und die stellen uns nun Dr. Natasha Grinnell vor. Sie ist Agrarwissenschaftlerin in der Abteilung Graslandwissenschaft. Frau Grinnell, guten Morgen.
1: Guten Morgen.
0: Sind Sie Graslandwissenschaftlerin? Was ist das denn?
1: Ja, genau. Also Graslandwissenschaftlerin oder Agrarwissenschaftlerin. Und meine Aufgabe ist im Prinzip zu schauen, was wir tun können, um den Landwirten die Produktion von Lebensmitteln im Grasland zu erleichtern.
0: Sie haben nun ein Halsband entwickelt, das soll Kühe davon abhalten, wegzulaufen. Funktioniert das ähnlich wie die elektronische Fußfessel bei der französischen Politikerin Marine Le Pen?
1: Vielleicht. Ja, also im Prinzip ersetzen wir einen physischen Elektrozaun. Ich weiß nicht, wie das die Fußfessel macht, aber Wir ersetzen mit dem Halsband den visuellen Reiz dieses Zaunes, also die Sichtbarkeit mit einem Audiosignal.
0: Was genau also macht dieses Halsband? Wie funktioniert das?
1: Genau, das gibt einen, also das Tier wird positioniert durch GPS. Also das Halsband weiß genau, wo es sich befindet und was es tut. Und wenn das Tier die Grenze der Weide erreicht, bekommt es ein Audiosignal. Und also ein Piepston, der vom Halsband ausgesendet wird.
0: Und nicht nur ein Audiosignal, oder?
1: Genau, also wenn das Tier die Grenze überschreitet, wird dann ein elektrischer Puls ausgegeben. Also so ein elektrischer Schlag, so ähnlich wie beim physischen Weidezaun auch.
0: Woher weiß die Kuh, was der Ton und der Elektroschock bedeuten? Nämlich, hier geht's nicht weiter.
1: Das wird der Kuh beigebracht, also durch Konditionierung in einer Trainingsphase, die der normalen Nutzung vorausgeht. Also die Hersteller des virtuellen Zaunes empfehlen immer, dass die Kuh in einem ihr bekannten Umfeld trainiert wird. Das heißt, auf einer Weide, die die Kuh kennt, die einen physischen Zaun hat. Und dann wird der virtuelle Zaun auf den physischen Zaun gelegt und dadurch wird der Kuh gezeigt, das Audiosignal bedeutet, es kommt ein elektrischer Schock, wenn ich weitergehe. Und manche Systeme unterscheiden auch zwischen der Richtung, in der sich die Kuh bewegt. Also das Signal ändert sich, wenn sie rumdreht und hört dann auf. Und dadurch lernt die Kuh innerhalb weniger Tage, sind sehr schlaue Tiere, lernen die, wie das funktioniert.
0: Nun sagen natürlich gleich die Tierschützer unter unseren Hörerinnen, hallo, so geht das aber nicht. Elektroschocks gegen Kühe, was sagen Sie?
1: Ja, also das ist ein sehr großes Thema und das finden wir auch gut als Forschende, dass Europa, die EU vor allem, sehr großen Wert auf das Tierwohl legt. Und der entscheidende Unterschied zwischen einem virtuellen Zaun und zum Beispiel dem Hundetrainingshalsband, das in der EU ja auch verboten ist, ist, dass bei dem virtuellen Zaun die Kontrolle allein bei der Kuh liegt. Also der Mensch, der Nutzer des virtuellen Zauns, kann keine elektrischen Schocks abgeben. Er kann nur die Zaungrenze definieren und es liegt in der Hand der Kuh, wie viele Signale ausgegeben werden.
0: Das überzeugt mich nicht so ganz, weil die Kuh kann ja nicht sehen, wo das Signal kommt. Wie gut oder schlecht hat Ihr Test funktioniert?
1: Sehr gut. Also Kühe nehmen die Welt auch ganz anders wahr als wir Menschen. Und gerade deshalb denke ich, dass ein akustisches Signal, das die Kuh hören kann, viel einfacher ist für sie zu verstehen als ein Zaun, der vielleicht gerade nicht sichtbar ist in der Blindstelle, die die Kuh direkt vor der Nase hat zum Beispiel. Und die Tiere in unseren Versuchen, die haben wirklich sehr gut gelernt, innerhalb weniger Tage diese Verknüpfung zwischen Audio und elektrischem Stoß. Und dann sieht man auch die tierindividuellen Unterschiede, in wie sie mit dem Zaun interagieren. Also es gibt Kühe, Die bleiben dann lieber in der Mitte der Weide und schauen sich an, was ihre Kollegen tun. Und wo die Grenze liegt, lernen sie anhand des Verhaltens ihrer Nachbarinnen. Und es gibt die Kühe, die sind etwas mutiger, die testen die Grenze sehr gut aus. Und da wird dann auch in Kauf genommen, einen elektrischen Puls zu kassieren, wenn zum Beispiel auf der anderen Seite ein Apfel liegt, der viel saftiger ist. Also das Ganze ist ein Anreizsystem und die Kuh kann selbst entscheiden, wie wichtig ist mir, was auf der anderen Seite ist. Mhm.
0: Nun domestizieren Menschen ja seit 10.000, 15.000 Jahren Tiere und Weidezäune haben sich seit Jahrtausenden bewährt. Ich habe jetzt gerade vor mir so ein Bild von einer ganzen Reihe von Kühen, die zum Aufladen ihres Halsbandes an eine Ladestation müssen, damit das Ding wieder funktioniert. Warum wollen Sie dieses System mit den Weidezäunen verändern? Welche Vorteile sprechen Sie sich davon?
1: Also die modernen virtuellen Zäune, die sind solarbetrieben. Also da muss niemand an Ladestellen, auch der Landwirt muss die Halsbänder vorher nicht laden. Mhm. Und das gibt einfach Flexibilität. Und auch bevor wir den Elektrozaun hatten oder physische Zäune, gab es ja die Schafhirten oder Rinderhirten, die Herde bewacht haben. Und das übernimmt nun der virtuelle Zaun. Und dadurch hat der Landwirt viel mehr Flexibilität in der Art und Weise, wie er seine Weidegrenzen setzt, wo er sie setzt. Also wir können Regionen einzäunen, auf denen physische Zäune vielleicht nicht erlaubt sind oder nicht wirtschaftlich sind und können dadurch auch die Tiere viel flexibler die Flächen bewandern lassen. Mhm. Also mit viel weniger Arbeitsaufwand Zäune verschieben. Das macht es dem Landwirt einfacher.
0: Nun sorgen Zäune ja nicht nur dafür, dass die Rinder auf ihrem Gebiet bleiben, sondern auch, dass andere Tiere und Menschen nicht in ihr Gebiet eindringen, sondern sehen, hier ist eine Rinderweide, da steigst du besser nicht über den Zaun, damit der Bulle dich nicht auf die Hörner nimmt. Ja, Hunde, Wölfe, Kinder sehen da nur ein freilaufendes Rind. Ist das nicht für Kinder und Tiere eine Gefahr?
1: Es gibt natürlich immer Risiken, wenn die Gesellschaft mit den Nutztieren interagiert. Die gibt es auch heute trotz physischen Zäunen. In vielen Regionen kann man auch in die physisch umzäunte Weide einwandern, wie zum Beispiel in den Alpen. Und es ist natürlich auch mit dem virtuellen Zaun ein Risiko. Es gibt von den Herstellern Poster zum Beispiel, mit denen man als Wanderer oder Fußgänger in dem Gebiet einen QR-Code scannen kann, der mir dann sagt, auch wo genau sich die Kühe befinden. Und das ist zum Beispiel ein Vorteil gegenüber dem physischen Zaun, wo man auf Alpenweiden vielleicht gar nicht genau weiß, wo sind denn die Kühe jetzt. Es ist aber definitiv ein Trade-off.
0: Ein Trade-off. Also Halsbänder statt Zäune an Rinderweiden. Ein Projekt ausprobiert, funktioniert gut, von Dr. Natascha Grenell. Sie ist Agrarwissenschaftlerin in der Abteilung Graslandwissenschaft an der Uni Göttingen. Frau Grenell, danke, dass Sie bei uns waren, bei den Profis auf Radio 1. Vielen Dank.
1: Danke auch.

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1: Unsere Haare verraten, ob wir Langschläfer sind. Eulen bleiben lange wach. Lerchen stehen früh auf. Zu welchem Chronotyp man gehört, lässt sich sogar an den Haaren feststellen. Genauer, an der Haarwurzel. Forschende analysieren dafür mit Hilfe einer KI 17 Gene in den Zellen der Haarwurzel. Die Gene sind je nach innerer Uhr unterschiedlich aktiv. Dadurch kann die KI den Chronotyp feststellen.

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9: Polizei beendet Geiselnahme in einem Supermarkt in Berlin-Marienfelde. In Südspanien werden nach Waldbrand weiter mehr als 20 Menschen vermisst. Das Wetter, viel Sonne, auch ein paar Wolken bei 26 bis 29 Grad. Bestes Konzert- und Festivalwetter für dieses gnadenlose Wochenende in Berlin. Ja, mehr dazu gleich aus der Radio 1 Nachrichten- und Service-Redaktion. Und da kommt die wunderbare Milena Fessmann mit 12 Uhr mittags, dem Filmmagazin. Das waren die Profis. Ich bin Stefan Karkowski. 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Das hier ist Press Yes mit Blue Crystal Waters.

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1: Mit Ina Dietz. Mehr als 11 Stunden dauerte die Geiselnahme in einem Supermarkt in Berlin-Marienfelde. Am Morgen stürmte die Polizei den Laden und beendete die Geiselnahme. Der Täter wurde mit einem Taser überwältigt. Die Geisel steht unter Schock. Wie die Ermittlungen jetzt weitergehen, erklärt Polizeisprecher Florian Naht.
2: Ob dort auch Waffen, gefährliche Gegenstände, irgendetwas in der Art im Spiel war, das wird jetzt Bestandteil der Ermittlung sein, um auch herauszubekommen, was war das genaue Tatmotiv und inwieweit sind dem Tatverdächtigen welche Vorwürfe zu machen. Unser Landeskriminalamt wird jetzt hier ebenfalls zum Ort kommen. Die werden die Ermittlungen jetzt übernehmen. Es stehen jetzt hier umfangreiche Spurensicherungsmaßnahmen und natürlich auch Vernehmungen noch von Zeuginnen und Zeugen und insbesondere natürlich der festgehaltenen Frau selber an. Die ist aber momentan noch in medizinischer Behandlung im Krankenhaus. Da müssen wir natürlich erstmal abwarten und etwas vorsichtiger vorgehen, weil das seelische und gesundheitliche Wohl der Frau hier im Vordergrund stand und steht.
1: Die CDU-Fraktion im Berliner Abgeordnetenhaus findet es gut, dass der regierende Bürgermeister Wegner seine Spitzenkandidatur für die Wahl im September zurückgezogen hat. Es sei die richtige Entscheidung gewesen. Das sagte der stellvertretende Fraktionsvorsitzende Standfuß im RBB 24 Inforadio. Einzelheiten von Timo Maschewski.
3: Wegner habe mit seinem Schritt den Weg für die Partei freigemacht, mit einem neuen Spitzenkandidaten endlich wieder zu den inhaltlichen Themen zurückzukommen, die die Stadt bewegten, so Standfuß. Diese Aufgabe soll Finanzsenator Evers übernehmen. Standfuß nannte ihn einen erfahrenen Politiker, der in den Themen der Stadt drinstecke. Wegner hatte gestern wegen seiner unwahren Angaben nach dem Stromausfall im Januar im Süden Berlins seinen Rückzug aus dem Wahlkampf angekündigt.
1: In Andalusien im Süden Spaniens suchen Rettungskräfte weiter nach mehr als 20 Menschen, die seit dem Ausbruch eines schweren Waldbrandes vermisst werden. Vorgestern hatte sich in der Provinz Almeria ein riesiges Feuer ausgebreitet. Mindestens 12 Menschen kamen ums Leben. Die Löscharbeiten werden weiter durch hohe Temperaturen und starken Wind erschwert. Jedes 5. Unternehmen in Deutschland verzichtet im Moment komplett auf Investitionen. Das zeigt eine Studie des Instituts der deutschen Wirtschaft. Was die Ursache dafür ist, erklärt Sabine Rieker.
4: Für die Studie wurden knapp 1000 Unternehmen aus verschiedenen Branchen befragt. Als wichtigste Hürde nennen die Firmen die hohen Arbeitskosten, zu viel Regulierung, hohe Steuern und teure Energie. Laut den Studienautoren, deren Ergebnisse der Welt am Sonntag vorliegen, spiegeln diese Befunde vor allem strukturelle Probleme des Standorts Deutschlands wider. Das Institut der deutschen Wirtschaft spricht von der längsten Investitionsschwäche in Deutschland.
1: In Cottbus wird heute der Christopher Street Day gefeiert. Dabei wird für die Akzeptanz queerer Lebensweisen geworben. Insgesamt werden etwa 500 Menschen erwartet, berichtet Axel Hofmann.
5: Nachdem es in Cottbus zuletzt mehrere mutmaßlich rechtsextreme Angriffe gab, findet die Veranstaltung unter erhöhten Sicherheitsvorkehrungen statt. Im vergangenen Jahr hatte es beim Cottbuser CSD außerdem Proteste aus der rechtsextremen Szene gegeben. Diesmal ist laut Polizei bislang keine Gegenveranstaltung angemeldet. Die Organisatoren raten trotzdem zu Vorsichtsmaßnahmen. So sollen die Teilnehmer etwa bei der An- und Abreise möglichst Alltagskleidung tragen, die weniger auffällt.
1: Das waren unsere Radio 1 Nachrichten um 12.04 Uhr. 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
6: Heute sonnig, im Tagesverlauf einige dickere Quellwolken und am Nachmittag leichte Schauerrisiko, Höchstwerte 26 bis 29 Grad. In der Nacht klar oder gering bewölkt, an der Oder Neiße mitunter wolkiger, 15 bis 12 Grad und morgen neben reichlich Sonnenschein auch einige Wolken, 28 bis 31 Grad.
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1: Auf Radio 1 A10 westlicher Berliner Ring Richtung Dreikafelland zwischen Großkreuz und Vöben Stau wegen Bauarbeiten. Dort brauchen Sie eine Dreiviertelstunde länger. Und in Richtung Dreieck Werder Stau zwischen Potsdam-Nord und Vöben plus 15 Minuten dort. A24 Hamburg Richtung Berlin zwischen Herzsprung und Neuruppin 8 Kilometer Stau nach einem Unfall sowie durch ein liegen gebliebenes Fahrzeug. Sie brauchen eine Dreiviertelstunde länger. Auf dem Berliner Stadtring A100 stockt der Verkehr in beiden Richtungen zwischen Detmolder und Albuinstraße an den Baustellen. Planen Sie dort 10 bis 15 Minuten mehr ein. Und es gibt Bauarbeiten auf dem S-Bahn-Ring. Bis morgen Nacht fahren Busse zwischen Halensee und Westend. Wir wünschen Ihnen eine gute Fahrt.
6: Vielen Dank.
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7: Hallo und herzlich willkommen. Wir sprechen über weise Frauen, über Wise Women, über Hochseefischer, etwas ganz Besonderes und über Disney, Vaiana, dazu gleich mehr. Willkommen.

Musik aus Australien, Boy and Bear sind das mit State of Flight. Und von Australien springen wir jetzt in die USA, beziehungsweise in die deutsche Übersetzung der USA, denn im Mittagsmagazin haben wir jetzt mal ganz kurz einen Ohrwurm für Sie.

0: Genau, jetzt spätestens wissen Sie, wovon wir reden, denn das ist so unverkennbar ein Song aus einem Disney-Film, wie es gar nicht anders geht. Und Disney setzt seine Realfilm-Offensive unbeirrt fort. Nach Lilo und Stitch kommt jetzt mit Vaiana schon die nächste Neuauflage eines Animationsfilms ins Kino. Das Besondere diesmal, das Original ist gerade mal 10 Jahre alt und gilt bereits als moderner Disney-Klassiker. Anna Wollner hat den Film gesehen und durfte mit Hauptdarsteller Dwayne Johnson sprechen. Disney hat ja inzwischen gefühlt jeden zweiten Zeichentrickfilm nachgedreht bei Vaiana. Allerdings habe ich mir Gedanken gemacht, das Original ist wirklich nicht alt. Braucht es diese Neuverfilmung überhaupt?
1: Ja, das ist die einzige Frage, die man bei diesem Film wirklich eigentlich stellen muss. Bei Schneewittchen oder auch König der Löwen, da kann ich ja noch irgendwie mitgehen und sagen, dass mehrere Generationen mit diesen Filmen aufgewachsen sind. Vaiana stammt dagegen aus dem Jahr 2016. Also viele Kinder, die ihn damals geliebt haben, die sind heute gerade mal im Teenageralter. Der Film ist weder technisch veraltet im Original noch irgendwie erzählerisch aus der Zeit gefallen. Deshalb wirkt diese Realverfilmung wirklich ein Film, der in erster Linie deshalb existiert, weil Disney inzwischen eben sehr erfolgreich darin geworden ist, das eigene Archiv nochmal auszuschöpfen. Die Geschichte bleibt wirklich identisch. Vaiana verlässt ihre Insel, macht sich gemeinsam mit dem Halbgott Maui auf den Weg, um das Herz von Tefiti zurückzubringen und ihre Heimat zu retten. Da ist das Ökosystem so ein bisschen auseinandergeraten und wer das Original kennt, der weiß dann auch ziemlich genau, was alles so in den nächsten 2 Stunden Film passieren wird.
0: Hat der Film denn trotzdem sowas wie einen eigenen Charakter oder bleibt es bei einer möglichst exakten Kopie?
1: Na, so ein bisschen Eigenständigkeit gibt's schon. Das liegt vor allem an Catherine Lagaia. Das ist ihre erste große Kinorolle und sie versucht auch gar nicht erst, diese animierte Vaiana nachzuspielen. Die Figur ist ein bisschen ruhiger, nachdenklicher, auch ein Stück weit erwachsener. Das Problem ist nur, genau dadurch verliert die Geschichte dann auch was, weil diese Vaiana aus dem Animationsfilm vor allem auch scheitern durfte. Sie war neugierig, manchmal tollpatschig, sie hat Fehler gemacht und musste unterwegs überhaupt erst lernen, auf sich selbst zu vertrauen. Das war eine ganz wichtige Entwicklung der Geschichte, ein ganz wichtiger Teil. Und jetzt in der Realverfilmung wirkt sie von Anfang an so, als hätte sie, sei sie wirklich schon die Auserwählte. Das hat so eine enorme Ernsthaftigkeit, das ist nachvollziehbar, hat für mich aber der Figur so ein Stück weit die Leichtigkeit genommen.
0: Und Dwayne Johnson als Maui, der hat den ja mittlerweile schon 2-mal gesprochen und jetzt 1-mal gespielt?
1: Ja, der ist ja praktisch mit dieser Figur verschmolzen. Ich habe mit ihm gezoomt und ihn auch gefragt, wo Maui in seiner Karriere überhaupt steht.
2: I would really place Maui in his own...
3: Ich würde Maui in eine ganz eigene Kategorie einordnen. Er ist Held und Anti-Held zugleich. Er ist ein Halbgott und das weiß er auch. Diese Version aus Fleisch und Blut ist von meinem Großvater Peter Mavia inspiriert. Diese Rolle hat für mich eine emotionale Tiefe, die ich vorher bei keiner anderen Figur gespürt habe. Sie steht für unsere Kultur, für meine Familie und auch für einen geliebten Menschen, der nicht mehr da ist. Ich weiß, dass ich wahrscheinlich nie wieder eine Figur spielen werde, die so viel für mich bedeutet wie Maui.
1: Ja, das merkt man tatsächlich. Johnson spielt Maui nicht einfach nur als den selbstverliebten Muskelprotz mit den vielen lebenden Tattoos. Für ihn steckt in dieser Figur ganz offensichtlich auch ein Stück Familiengeschichte, polynesische Identität. Und diese persönliche Verbindung verleiht seiner Figur eine Wärme, die man in vielen seiner anderen Rollen gar nicht sieht.
0: Jetzt hat man im Netz aber vor allem eins diskutiert, nämlich Dwayne Johnsons lange Lockenmähne als Maui.
1: Ja, die ersten Bilder, die haben sofort jede Menge Kommentare ausgelöst. Viele kannten oder kennen Johnson ja eben mit Glatze oder sehr kurzen Haaren und jetzt taucht er mit dieser riesigen Lockenmähne auf. Das sieht schon auch ein Stück weit albern aus. Ich habe ihn darauf angesprochen und er hat ziemlich entspannt reagiert.
2: I get it. There are people who are just passionate about Disney films and about.
3: Natürlich gibt es Menschen, die Disney-Filme leidenschaftlich lieben. Und das Internet macht eben das, was das Internet macht. Ich wusste, was wir geschaffen haben und war überzeugt, dass die Leute ihre Meinung ändern würden, sobald sie den fertigen Film sehen. Außerdem komme ich aus dem Wrestling. Wrestling-Fans können noch viel leidenschaftlicher sein als Filmfans. Nach 20 Jahren im Ring bringt mich sowas nicht mehr aus der Ruhe.
2: I was dealing with that for 20 years, no problem.
1: Yeah. Ehrlich gesagt hat er auch recht, wenn der Film erstmal läuft, denkt man nach wenigen Minuten überhaupt nicht mehr über diese Haare nach. Das ist wirklich das geringste Problem.
0: Was bleibt denn also am Ende außer der Frisur?
1: Ja, ein Film, der erstaunlich wenig falsch macht. Also die Bilder sind beeindruckend, die Spezialeffekte, die überzeugen. Die Musik von Lin-Manuel Miranda gehört noch immer zu den besten Disney-Soundtracks der vergangenen Jahre. Die Besetzung funktioniert, nur entsteht aus dem überhaupt nichts Neues. Also diese Realverfilmung behandelt das Original mit so viel Ehrfurcht, dass sie sich fast nie traut, eigene Wege zu sehen. Sie segelt, um mal in der Sprache des Films zu bleiben, sicher durch bekannte Gewässer, vermeidet jedes Risiko und kommt deshalb zwar heil im Hafen an, hinterlässt aber längst nicht denselben Eindruck wie die Reise, die Vaiana vor 10 Jahren schon mal unternommen hat.
0: Vaiana in der Realverfilmung gibt es seit Donnerstag im Kino. Danke, Anna Wollner. Schönen Samstag.
1: Sehr gerne.
0: Tschüss.

0: Passion Mango heißt diese Band Bloody Eyes, das eben gehörte Stück. Genet Gebru aus Äthiopien, Aisha El Fatih aus Marokko, Kanchan Mala Shrestha aus Nepal, Gunda Gutscher aus Österreich und Sheila Santos aus Brasilien. So heißen die fünf Hebammen, die Regisseurin Nicole Scherk bei ihrer Arbeit begleitet hat im Film Wise Women. Ein langsamer und sehr intensiver Dokumentarfilm, über den wir jetzt reden wollen. Die Hebammen bewegen sich zwischen Kontrolle und Unvorhersehbarkeit, denn eine Geburt, wie wir wissen, folgt keinem Drehplan. Frauengesundheit, und das wird in diesem Film auch schnell deutlich, folgt immer wirtschaftlichen und sozialen Rahmenbedingungen. Hallo Nicole.
1: Hallo.
0: Du warst ja selber schwanger beim Dreh. War das der Ausgangspunkt tatsächlich? Oder wie kam es dazu, ein Porträt über diese fünf sehr eigenwilligen und unterschiedlichen Hebammen zu machen, die am Ende doch irgendwie auch sehr ähnlich sind?
1: Also die Geburt meines Sohnes war sicherlich der Auslöser für den Film, weil da habe ich, glaube ich, erstmal so richtig verstanden, welchen Unterschied es macht, in dieser Situation der Geburt gut begleitet zu sein. Und der Auslöser dafür, mich auf die Suche zu machen, was ist eigentlich der kleinste gemeinsame Nenner von uns Menschen? Also was ist das Universelle, das uns auf der ganzen Welt verbindet? Egal, wo wir selbst geboren worden sind, egal, wo wir leben. Und das war so der Ursprungsimpuls für den Film.
0: Und wie hast du dann die Protagonistinnen gefunden in den fünf verschiedenen Ländern der Welt?
1: Mir war klar, ich wollte eine große Bandbreite an Realitäten zeigen, Arbeitsrealitäten der Hebammen, aber auch Lebensrealitäten der Frauen. Und eigentlich war es wie ein Puzzle. Also wir haben uns so durch die Weltkarte bewegt und haben geguckt, wo spielen Hebammen denn eigentlich eine essentielle Rolle? Und nach einer ganz intensiven Recherche ist die Auswahl der Länder dann immer kleiner geworden. Es war klar, wir wollen auf verschiedenen Kontinenten drehen. Verschiedene Religionen sollen abgebildet werden. Wirtschaftliche Verhältnisse des Landes, weil all das beeinflusst nicht nur die Arbeit der Hebamme sehr stark, sondern auch die Art und Weise, wie Frauen oder unter welchen Umständen die Frauen ihre Kinder gebären können.
0: Ja, das ist das Interessante, finde ich, auch an diesem Film, also neben vielen anderen Sachen, ist, dass es eigentlich was ist, was alle eint, also zumindest alle Frauen, die Kinder kriegen, und doch ist es so unterschiedlich, ne? Weil wir in unserer Technik sozusagen, wir gehen in den Kreißsaal, wenn wir das denn wollen, und alles ist perfekt überwacht, und gleichzeitig sieht man, dass sehr viele Frauen auf der Welt in ganz anderen Zusammenhängen natürlich Kinder kriegen. Was mir auch auffällt in dem Film ist, man sieht fast gar keine Männer.
1: Also wir haben die im Schnitt nicht auch absichtlich rausgeschnitten.
0: Okay.
1: Es war tatsächlich so, dass eigentlich in fast allen anderen Welten, die wir da besucht haben, Männer so gut wie keine Rolle spielen. Also es ist einfach eine Frauenwelt in ganz vielen Teilen der Erde. Und das war eigentlich auch sehr berührend zu sehen, dass viele Frauen von ihren Müttern begleitet wurden oder Schwestern oder Schwägerinnen. Sowas kennen wir ja hier auch in unserer Gesellschaft gar nicht mehr so sehr.
0: Was auch auffällt ist, also gerade wenn man auch die Debatten jetzt in Deutschland darüber betrachtet, ist, dass dieser Beruf, der so essentiell ist, ja, also spätestens wenn man diesen Film gesehen hat, fällt einem das nochmal auf, dass man das Gefühl hat, dieser Beruf wird so ein bisschen an den Rand gedrängt, den Beruf der Hebamme. Ist das tatsächlich ist das so in der Realität in anderen Ländern auch?
1: Also das hat mich eigentlich bei der Recherche und auch bei den Dreharbeiten sehr erschreckt. Es ist weltweit, kann man das eigentlich so beobachten. Obwohl Hebammen der essentielle Pfeiler der Frauengesundheit sind, eben werden sie, so wie du gerade gesagt hast, einfach so an den Rand der Gesellschaft gedrückt. Und also Gegenwind weht ihnen überall entgegen. Und das ist eigentlich auch, diese Rahmenbedingungen, die Hebammen haben, sind leider Gottes nicht förderlich. Und das ist interessant, weil wir sind auch da in einem Spannungsfeld. Also zwischen in der westlichen Welt zu viel und zu früh Intervention und Eingriffe und in den Ländern des globalen Südens eher zu wenig, wo noch Mütter und Kinder unter der Geburt auch sterben. Und ich glaube, es geht wirklich auch so darum, so das gute Maß zu finden und auch zu gewährleisten für alle Frauen dieser Erde.
0: Ihr hattet ein rein weibliches Team, das ging wahrscheinlich auch gar nicht anders, ne? Oder ich kann es mir nicht anders vorstellen, dass man sonst so nah kommt. Ihr seid ja teilweise wirklich dabei bei den Geburten.
1: Also das war, glaube ich, die Grundvoraussetzung, dass wir überhaupt Zutritt fanden in diese sensiblen Geburtsräume. Und das war eigentlich auch wirklich sehr schön, in diesem weiblichen Drehteam unterwegs zu sein. Das ist auch in der Filmwelt nicht selbstverständlich. Und nicht nur wir waren nur Frauen, sondern auch unser Team vor Ort waren nur Frauen. Mhm. Und da gab es eigentlich auch nach Drehschluss immer einen wunderschönen Austausch. Also wie ist es, Frau zu sein in dieser Gesellschaft, ja auch mit den Hebammen? Das war, finde ich, sehr gewinnbringend, auch bei diesem Dreh.
0: Das klingt nach einem sehr emotionalen und auch sehr langsam und intensiven erzählten Film. Ich finde, er hat aber auch sehr berührend und komische Momente. Also zum Beispiel, wenn die Hebamme aus Nepal den Jugendlichen in der Schule Kondome verteilt und man genau die Gesichter kennt, die man überall auf der Welt, glaube ich, kennt. Nämlich so schamhaftes Weggucken, Gekicher, Gegiggel. Das ist tatsächlich, finde ich, sehr süß. Und ich musste auch gestehen, bei der Hausgeburt in Österreich, der Hund, der immer daneben sitzt und der Geburt zuguckt sozusagen, da musste ich schon auch sehr lachen. Also ein sehr interessanter und ein sehr schöner Film, der eindrücklich zeigt, wie unterschiedlich die Voraussetzungen für eine sichere Geburt weltweit sein können. Vielen Dank und viel Erfolg mit dem Film.
1: Vielen Dank.
0: Schönes Wochenende. Tschüss.
1: Danke.

Everything I've Got in My Pocket. Minnie Driver ist das, genau. Und die kennt man nicht nur als Sängerin, sondern auch als Schauspielerin. Unter anderem natürlich aus Good Will Hunting. Genau, und kleiner Nachtrag noch zu Wise Women. Der läuft natürlich in den Kinos in Berlin, natürlich auch seit Donnerstag und in ganz Deutschland. Lohnt sich auf jeden Fall. The Choral.

0: Thousand Years, so heißt das Lied von der englischen Band The Coral aus dem Jahr 2010.
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0: Hallo und willkommen, und gleich sprechen wir über etwas ganz Besonderes, denn so heißt der neue Film von Eva Trubisch.

0: total berechtigt ist. Warum Greiz? Das würde ich gerne als allererstes wissen.
1: Warum Greiz? Weil mein Opa daher kommt. Das ist der Geburtsort von meinem Opa und ich habe den irgendwie schändlicherweise so ein bisschen wegignoriert. Die Hälfte meines Lebens und dann hat er mich da aber irgendwann mal hingeschleppt und mir gezeigt, wo er geboren ist und wo er rodeln war. Und dann habe ich mich ziemlich schnell sehr verliebt in diesen Ort, weil der doch, ja, sehr, also ich kannte das nicht. Ich bin Berlinerin und um mich rum ist die Uckermark und Mecklenburg-Vorpommern und das ist irgendwie alles so flach und quadratisch praktisch gut. Und plötzlich war das irgendwie so ein tiefer, eingebettetes, verschlafenes Prachtexemplar von Städtchen. Und das war, fand ich irgendwie unerzählt in seinem Potenzial.
0: Das hätte jetzt auch der Stadtbeauftragte von Greiz sagen können, unerzählt in seinem Potenzial. Aber die Stadt spielt tatsächlich eine Rolle, eine sehr zarte und leise Rolle, finde ich, in dem Film. Ich würde jetzt aber gerne als allererstes mal eine Frage aufgreifen, die die Lehrerin im Film stellt. Nämlich sie stellt die Frage nach dem roten Faden und sie hat dann auch so ein rotes Knäuel in der Hand. Und diese Frage wird nicht beantwortet von den SchülerInnen im Film. Und ich finde, das steht so ein bisschen sinnbildlich für den Film. Der Film hat nicht wirklich einen roten Faden, oder?
1: Weiß ich. Also er hat keine in dem Sinne klassische Geschichte oder Narration, bei der man einer Hauptfigur folgt und dann führt das eine zum anderen und das hat irgendwie eine Konsequenz und das folgt dem. Das kann man so nicht sagen, sondern er springt zwischen den Figuren und zwischen den Themen und zwischen, oder hat auch die Gleichzeitigkeit von Themen zum Thema. Und mir war das irgendwie ganz wichtig, seinen Film übers Geschichtenerzählen auf eine Art. Mhm. Und wer erzählt Geschichte? Wem hören wir zu? Wer darf Geschichte erzählen? Wie erzählen wir uns Geschichte? Warum erzählen wir uns die Geschichte und keine andere als unsere eigene Geschichte? Und insofern war für mich auch klar, dass ich da auch im Hinblick darauf, dass es für mich zu viele sehr eindeutige Geschichten über den Osten gibt, nicht eine weitere erklärende, kohärente Geschichte hinzufüge, sondern eher so ein Kaleidoskop aufmache an Angeboten.
0: Du hast gerade von der Gleichzeitigkeit der Dinge gesprochen, dazu später nochmal mehr. Ich würde gerne aber trotzdem einen Strang rausgreifen, nämlich den von Lea, wunderbar gespielt von Frieda Hornemann. Die nimmt ja an einer Castingshow teil, singt Fix You von Coldplay und wird gefragt, was macht dich aus? Und sie sagt ja so eigentlich gar nichts. Und das hat man so ein bisschen das Gefühl, würden wahrscheinlich alle Figuren in diesem Film antworten. Und es stimmt aber natürlich nicht. Ne? Man merkt, je tiefer man einsteigt, wie viel mehr erzählt wird über diese einzelnen Figuren. Und um jetzt nochmal bei Lea zu bleiben, aus dieser sozusagen harmlosen Bewerbung entsteht ja tatsächlich sowas wie eine Suche nach der eigenen Identität. Wie kamst du auf die Castingshow? Also weil das ist ja schon so ein Motor in dem ganzen Film, so ein Katalysator in der Erzählung.
1: Genau, der stößt das so ein bisschen an. Ja, zweierlei. Also einmal habe ich irgendwie eine Faszination für Castingshows schon immer gehabt. Und zwar aber nur für den ganz absoluten Anfang. In dem Moment, wo der Wettbewerb losgeht, hat mich das immer überhaupt nicht mehr interessiert und ich habe aufgehört zu gucken. Aber mich hat immer der Moment, wo ich ihren ersten Auftritt habe, der hat mich irgendwie fasziniert, dieser Übertritt von Unsichtbarkeit zur Sichtbarkeit und vor allen Dingen eben auch aus der Perspektive von Familie und den Zuschauenden. Und ich habe irgendwie immer Rotz und Wasser geheult und mich gefragt, was ist da? Also warum rührt einen das so? Warum fässt einen das an? Und da können sich ja oft, also wenige Leute auch so ganz vorbewahren, egal wie blöd man das Format als solches findet. Genau, und dem wollte ich nachgehen. Also auch sozusagen Castingshow als Sinnbild für gesehen werden und das kombinieren mit einer Familie, wo nicht gesehen werden und nicht stattfinden, ein Thema ist, weil ich das sozusagen aus meiner ostdeutschen Familie auch kenne als Lebensthema.
0: Und du warst auch tatsächlich bei richtigen Castingshows. Die sind nicht alle gestellt, ne? Sondern ihr habt da schon auch gedreht.
1: Na, wir haben die schon, also ich habe ziemlich viel recherchiert, aber die ist gebaut, weil da durften wir nicht drehen bei den richtigen Castingshows. Da gibt es riesen Lizenzabteilungen, die einem sonst was abverlangen. Das konnten wir uns nicht leisten. Deswegen ist die schon hergestellt, aber doch sehr nah an Voice of Germany und solchen orientiert, die eben auch was anderes machen als jetzt sowas wie DSDS, wo irgendwie die Stereotypen auf die Figuren raufgestülpt werden. Die fragen ja wirklich, also die interessieren sich tatsächlich dafür, wer man so sein will. Und ich finde aber diese Aufgabe, seine eigene Identität zu kuratieren, also wer will man denn sein, wenn man sich vermeintlich aussuchen kann, das finde ich ziemlich spannend. Das war sozusagen der zweite Impuls, dass ich selber

0: gefragt worden bin. Also bei der Presse meines ersten Films ging es auch um eine Homestory und die haben mich gefragt, wo sollen wir denn hinkommen, wo wollen wir die denn drehen? Und ich habe mich dabei beobachtet, wie ich eben überlege, gehe ich jetzt in die Staatsbibliothek und hole den Deleuze raus und mache das RPGL oder nehme ich die irgendwie
1: oder sitze ich auf einer Parkbank?
0: Genau, also und das und dann darüber nachdenken, wonach entscheide ich das denn, wie ich wirken will und was sind diese, was prägt einen da, was motiviert einen, sich so oder so darzustellen? Und das hat ja auch was mit Prägung und Identität zu tun.
1: Wir reden gleich noch ein bisschen weiter über etwas ganz Besonderes von Eva Trubisch. Jetzt hören wir aber zwischendrin mal Madonna.

0: Madonna aus dem Jahr 1990, Justify My Love, ja gerade ganz aktuell und sehr erfolgreich mit dem wirklich tollen neuen Album Confessions Number 2 und mit meinem Lieblingsstück Density Rhea. Aber kommen wir jetzt wieder zurück zu etwas ganz Besonderes und zu Eva Trubisch immer noch in der Leitung, mit mir Madonna hören sozusagen. Wahrscheinlich hast du auch so ein bisschen vor dich hingewippt und ich auch.
1: Ja, absolut.
0: Sehr schön. Über die Musik.
1: Ist immer gut.
0: Genau, das stimmt. Also über die Musik im Film reden wir auch gleich noch ein bisschen. Alle Stränge in etwas ganz Besonderes, alle Stränge im Film, und das sind einige, die sind ziemlich komplex, gleichzeitig miteinander verwoben und doch ganz eigenständig. Also neben Lea gibt es ihren Vater, gespielt von Max Riemelt, frisch getrennt von seiner Frau, die ist schwanger vom neuen Freund. Es geht auch um die Großeltern, die eine nicht wirklich gut laufende Pension betreiben, und um Leas Tante Kathi, wunderbar gespielt von Eva Löbau, die das Museum im Oberen Schloss leitet, das mit europäischen Mitteln finanziert und restauriert wird. Also alle diese Menschen stehen in Konflikt und auch in Austausch natürlich miteinander. Und du hast es am Anfang gesagt, der Film spielt aus bestimmten Gründen in Greiz. Dein Großvater kommt daher, und dieses Greiz spielt eine Rolle, vor allem aber auch, finde ich, in dem Schloss. Also es geht immer wieder um dieses obere Schloss, um das Museum und aber auch um die Weberei, die da ja auch drin ist, die auch restauriert wird, weil Kathi nämlich sozusagen beide Seiten der Geschichte wieder erzählen will. Also das Feudale, das Schloss, aber eben auch die Weberei. Und ich finde, dieses Bild des Webens, das passt auch so total gut zu diesem Film, denn die singen das Weberlied von Heinrich Heine, also die Schüler. Die Oma hat in dieser Weberei gearbeitet, und der Film wirkt sehr zusammengewebt im allerbesten Sinne. Wie habt ihr das zusammen gemacht?
1: Ich hab gerade folgendes Problem, dass ich in einem Hotelzimmer telefoniere und hier gerade Menschen reinkommen und das Hotel brauchen. Deswegen habe ich so auf einem Ohr zugehört.
0: Ich sprach vom Weben und dass der Film
1: wirklich einfach 5 Minuten noch das Zimmer haben. Wirklich, es geht um 5 Minuten. Wir sind live im Radio. Vielen Dank.
0: Das hatten wir auch noch nicht.
1: Gerade. Also, es kam so eine ganze Familie rein. Ja. Genau.
0: Apropos komplexes Leben, ne? Es geht um Weben, genau, und wie der Film gewebt ist und wie das alles zusammengewebt ist und zusammengehalten wird durch die Struktur.
1: Ach Gott, jetzt muss ich kurz den Faden wieder geboten aufnehmen, wie das alles zusammengewebt ist. Ist das alles zusammen? Es ist auf jeden Fall eine Familiengeschichte, die ist ja schon mal per se ein Knäuel oder verwoben, und man kann sich die nicht aussuchen. Und ich glaube schon, dass die Frage quasi nach wer bist du und welche Geschichte entscheidet man zu erzählen, dass die Familie zusammen hält und auch irgendwie jeweils ins Schwingen bringt, weil jeder natürlich eine andere Antwort darauf hat und jedes einzelne Familienmitglied sich anfängt, damit zu beschäftigen. Und es gibt sozusagen auch die Parallelerzählung von der Tante. Ich glaube, das hattest du, ich habe so nebenbei gehört.
0: Der Museumsrestauratorin.
1: Genau, die eben versucht, zurückzukommen und auch ihrer Mutter ein Denkmal zu setzen und eben nicht Geschichte zu überschreiben, wie das häufig in diesem Land passiert, auch mit dem Palast der Republik, wo man dann eben rückblickend sagt, das lassen wir jetzt mal wieder finden und jetzt gelten unsere Narrative, sondern sagt, die Stadt bestand sozusagen aus den ArbeiterInnen der Textilindustrie, und gleichzeitig aber ist es auch eine Residenzstadt, und sie möchte eben Geschichte paritätisch und gleichberechtigt erzählen und sozusagen nicht immer aus der jetzigen Position Geschichte bewerten und neu überschreiben. Und das macht sie mit EU-Geldern sehr aufwendig. Und gerät dadurch natürlich aber auch in den Konflikt mit ihrer Mutter, die das gar nicht annehmen kann, dieses Geschenk, weil sie bräuchte das Geld dringender für ihre Pension und steht dann plötzlich im Museum ihres eigenen Lebens. Und letztendlich, ja, glaube ich, hält dieses, wie präsentiert man sich, welche Geschichte erzählt man und warum, wer darf überhaupt Geschichte erzählen, das ist ein verbindendes Moment, um das alle Figuren kreisen und das sozusagen ich auch in allen Strängen angesetzt habe, so als Thema. Mhm. Und vielleicht ist das sozusagen etwas, was als Webmuster hergehalten hat.
0: Jetzt noch gerne, ich habe es vorhin angekündigt, ich würde gerne noch einen Satz zur Musik sagen. Also Teo Teardo, italienischer Komponist, hat den Score gemacht. Dann gibt es Musik, gar nicht so wahnsinnig viele, also außer Fix You von Coldplay, was Lea singt beim Casting. Gibt es noch Hermann van Veen, er geht und er singt, ziemlich beeindruckend. Ich hatte ehrlich gesagt, Hermann van Veen, fand ihn immer furchtbar, weil er so kitschig ist. Und dann passt es wahnsinnig gut zum Film. Und es gibt auch noch Fuffi 50, Ciao Amore, das zieht sich auch so durch den Film. Also auch da ist ja was zusammengewebt, was eigentlich ganz unterschiedlich ist und am Ende doch wunderbar zusammenpasst. So als Sinnbild, oder?
1: Ja, total. Also das finde ich, das sind wirklich sehr, sehr unterschiedliche Musikrichtungen aus sehr unterschiedlichen Ecken und zum Teil eben auch total aus der Zeit gefallen, wie der Hermann von Veen, der mich aber auch irre rührt, aber irgendwie, was er singt und wie er singt, ist irgendwie, ist so sehr anachronistisch auf eine Art. Und Fuffi 50, die irgendwie mit ihm redet, aber eben auch gar nicht. Also das war schon auch ein lustvolles Konzept, diese Musikstücke und Richtungen da zusammenzuwürfeln und dann doch irgendwie miteinander reden oder sich auch abstoßen zu lassen. Und genau, und Theo hat das ganz toll gemacht. Ich habe zum ersten Mal mit einem Komponisten gearbeitet und das war ja ein ziemliches Geschenk.
0: Etwas ganz Besonderes ist im Kino. Eva Trubisch haben wir gerade gehört. Ein sehr besonderer Film und ein sehr berührender Film. Jetzt geben wir dein Hotelzimmer frei. Also ab jetzt darfst du wieder die anderen Menschen reinlassen. Mal gucken, ob sie dich noch wenigstens rausgehen lassen mit Anstand oder schon gleich ganz eng kommen. Ich wünsche viel Erfolg. Du bist auf Kinotour gerade. Der Film läuft in den Kinos. Ja. Gehen Sie rein. Viel Spaß und schönes Wochenende.
1: Ja, vielen Dank.
0: Und wir hören jetzt Fuffi 50. Ciao, Amore mio. Hier ist sie.
1: Yeah.

0: Amore mio. Fofi 50 aus dem Jahr 2020. Ciao Amore mio, Musik aus etwas ganz Besonderes von Eva Trubisch.
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0: Das ist Musik von Marlon Manet, La Fureur d'Annie.

0: Wenn da mal nicht jemand viel Serge Gainsbourg gehört hat.
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2: Mit Ina Dietz. Mehr als 11 Stunden dauerte die Geiselnahme in einem Supermarkt in Berlin-Marienfelde. Am Morgen stürmte die Polizei den Laden und beendete die Geiselnahme. Der Täter wurde mit einem Taser überwältigt. Die Geisel steht unter Schock. Wie die Ermittlungen jetzt weitergehen, erklärt Polizeisprecher Florian Naht.
3: Ob dort auch Waffen, gefährliche Gegenstände, irgendetwas in der Art im Spiel war, das wird jetzt Bestandteil der Ermittlung sein, um auch herauszubekommen, was war das genaue Tatmotiv und inwieweit sind dem Tatverdächtigen welche Vorwürfe zu machen. Unser Landeskriminalamt wird jetzt hier ebenfalls zum Ort kommen. Die werden die Ermittlungen jetzt übernehmen. Es stehen jetzt hier umfangreiche Spurensicherungsmaßnahmen und natürlich auch Vernehmungen noch von Zeuginnen und Zeugen und insbesondere natürlich der festgehaltenen Frau selber an. Die ist aber momentan noch in medizinischer Behandlung im Krankenhaus. Da müssen wir natürlich erstmal abwarten und etwas vorsichtiger vorgehen, weil das seelische und gesundheitliche Wohl der Frau hier im Vordergrund stand und steht.
2: Die CDU-Fraktion im Berliner Abgeordnetenhaus findet es gut, dass der regierende Bürgermeister Wegner seine Spitzenkandidatur für die Wahl im September zurückgezogen hat. Es sei die richtige Entscheidung gewesen. Das sagte der stellvertretende Fraktionsvorsitzende Standfuß im RBB 24 Inforadio. Einzelheiten von Timo Maschewski.
4: Wegner habe mit seinem Schritt den Weg für die Partei freigemacht, mit einem neuen Spitzenkandidaten endlich wieder zu den inhaltlichen Themen zurückzukommen, die die Stadt bewegten, so Standfuß. Diese Aufgabe soll Finanzsenator Evers übernehmen. Standfuß nannte ihn einen erfahrenen Politiker, der in den Themen der Stadt drinstecke. Wegner hatte gestern wegen seiner unwahren Angaben nach dem Stromausfall im Januar im Süden Berlins seinen Rückzug aus dem Wahlkampf angekündigt.
2: Jedes fünfte Unternehmen in Deutschland verzichtet im Moment komplett auf Investitionen. Das zeigt eine Studie des Instituts der deutschen Wirtschaft. Was die Ursache dafür ist, erklärt Sabine Rieker.
5: Für die Studie wurden knapp 1000 Unternehmen aus verschiedenen Branchen befragt. Als wichtigste Hürde nennen die Firmen die hohen Arbeitskosten, zu viel Regulierung, hohe Steuern und teure Energie. Laut den Studienautoren, deren Ergebnisse der Welt am Sonntag vorliegen, spiegeln diese Befunde vor allem strukturelle Probleme des Standorts Deutschlands wider. Das Institut der deutschen Wirtschaft spricht von der längsten Investitionsschwäche in Deutschland.
2: Wegen eines Taifuns sind in China und Taiwan hunderttausende Menschen in Sicherheit gebracht worden. Erste Ausläufer des Sturms haben die Küste Taiwans erreicht. Zehntausende Haushalte haben keinen Strom. Viele Flüge sind gecancelt. Der Fährverkehr ist eingestellt. Auch über die Philippinen fegten bereits Ausläufer hinweg. Dort kamen 17 Menschen ums Leben. Der Tech-Konzern Apple verklagt die Chat-GPT-Firma OpenAI. Apple wirft dem Unternehmen vor, Firmengeheimnisse gestohlen zu haben. Dabei geht es beispielsweise um zwei ehemalige Apple-Mitarbeiter. Nils Dams berichtet aus San Francisco.
6: Der Vorwurf von Apple, die beiden sollen bei ihrem Wechsel zu OpenAI streng geheime Informationen mitgenommen haben. Über Designs, den Herstellungsprozess oder die Lieferketten von Apple-Geräten. Apple hat bei einem Bundesgericht in Kalifornien eine 40-seitige Anklageschrift eingereicht. Demnach soll OpenAI ehemalige Apple-Mitarbeiter in Vorstellungsgesprächen auch nach geheimen Apple-Projekten befragt haben. Die Kandidaten sollten auch Prototypen der Geräte mitbringen.
2: Wegen des Eichenprozessionsspinners sind im Spreewald mehrere Gewässer weiter gesperrt. Nach Angaben der Polizei betrifft das 11 Fließe des Unterspreewaldes. Schon seit gestern sind einige Gewässer der Region gesperrt. Dadurch sollen Besucherinnen und Besucher vor den gefährlichen Brennhaaren der Raupe geschützt werden. Und das waren unsere Radio 1 Nachrichten um 13.03 Uhr. 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
7: Heute ist es meist sonnig. Im Tagesverlauf kann es aber dickere Quellwolken und am Nachmittag auch leichte Schauer geben. Höchstwerte 26 bis 29 Grad. In der Nacht klar oder gering bewölkt an Oder und Neiße, mitunter wolkiger, aber trocken. 15 bis 12 Grad und morgen neben reichlich Sonnenschein auch einige Wolken und ein leichtes Schauer- und Gewitterrisiko bei 28 bis 31 Grad.
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2: Auf Radio 1 A10 westlicher Berliner Ring Richtung Dreieckhaffenland zwischen Großkreuz und Vöben Stau wegen Bauarbeiten. Dort müssen Sie 45 Minuten extra einrechnen. Und in Richtung Dreieckwerder, Stau zwischen Potsdam-Nord und Vöben, dort 20 Minuten plus. Vorsicht auf der A24 Hamburg Richtung Berlin. Zwischen Dreieck Wittstock-Dosse und Herzsprung befindet sich eine ungesicherte Unfallstelle. Im weiteren Verlauf Richtung Berlin zwischen Herzsprung und Neuruppin abschnittsweise Stau und stockender Verkehr plus 45 Minuten. Auf den Berliner Stadtring A100 stockt der Verkehr in beiden Richtungen zwischen Detmolder und Albuinstraße an den Baustellen. Planen Sie 10 bis 15 Minuten mehr ein. Und es gibt Bauarbeiten auf dem S-Bahnring. Bis morgen Nacht fahren Busse zwischen Halensee und Westend. Wir wünschen Ihnen eine gute Fahrt.
8: Vielen Dank.
2: Gerne.
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9: Hallo und herzlich willkommen. Sie wurde 1974 in Berlin geboren, in West-Berlin, und aufgewachsen, kann auf eine beeindruckende 35-jährige Schauspielkarriere zurückblicken, wurde mit 15 auf dem Hof der Sophie-Scholl-Schule in Schöneberg für Michael Kliers Film Ostkreuz entdeckt. Die Rede ist natürlich von Laura Tonke. Der widmet das Arsenal jetzt eine Reihe, nämlich 16. bis 30. Juli im Arsenal, und gleich sprechen wir mit ihr.

0: Am 16., 17. und 28. Juli wird eine deutsche Schauspielerin geehrt im Arsenal mit einer Reihe, nämlich Laura Tronke. Und ich freue mich sehr, dass sie heute da ist. Hallo.
1: Hallo.
0: Ich fand es ganz lustig. Ich habe so ein bisschen recherchiert, natürlich auch, klar, recherchiert sowieso. Ich kenne viele von deinen Filmen, aber ich habe gefunden, auf YouTube gibt es so ein Interview mit dir von FAB. Ich hatte vergessen, dass es FAB gab, Fernsehen aus Berlin, sehr lange her. Ja. Damals zu Ostkreuz wurdest du interviewt, immer noch so ganz beeindruckt von diesem Film. Und deswegen würde ich auch tatsächlich gerne vorne anfangen. Sophie Scholl, Oberschule, Schöneberger kennen das natürlich, ne? In der Gleditzstraße, Quatsch, in der Elsholzstraße. Und war das wirklich so, dass das Filmteam dahin kam und über den Schulhof gegangen ist und du quasi entdeckt wurdest für Ostkreuz von Michael Klier?
1: Ja, das war wirklich so. Das war damals allerdings üblich. Es gab damals auch so eine Kindersendung, die hieß Mosquito.
0: Stimmt.
1: Und da das war eine beliebte Schule, um da lang zu laufen und junge Leute anzusprechen. Und das war damals eine Casterin. Die Frage ist, ob das damals schon Casterin hieß. Es kann gut sein, dass das damals noch anders hieß.
0: Ich glaube nicht, dass es damals schon Casterin hieß.
1: Ja, eben.
0: Klingt so
1: das
0: modern
1: hat sich
0: irgendwie.
1: Alles so verändert. Und die hat da unheimlich viele Mädchen angesprochen. Also ich weiß, dass da wirklich fast alle aus meinem Jahrgang waren, mehr oder weniger. Und die haben ein riesiges Casting veranstaltet für den ja doch eigentlich eher Arthouse-Film. Aber die mussten halt irgendjemanden finden, der... Das hört sich jetzt so komisch an, wenn ich das selber sage. Aber die brauchten halt ja irgendjemanden, der oder die passt, ja.
0: Die brauchten eigentlich dich. Wenn man sich den Film anguckt, kann man sich ja nicht vorstellen, dass jemals irgendjemand anders hätte das spielen können. So, wie war das denn? Und das merkt man in diesem Interview tatsächlich auch. Mhm. Du kamst da an den Set, du hast vorher noch nie gedreht. War das ein Schock? War das Ernüchterung? Was war so das Hauptgefühl nach dem Dreh und dieser ersten Erfahrung mit dem Schauspielern?
1: Also, ich glaube... Dadurch, dass mein Vater Ausstatter ist, kannte ich Sets schon und das war mir gar nicht fremd, sondern ganz im Gegenteil, ich fühlte mich da eigentlich zu Hause. Und für mich war das so, dass ich schon lange gefühlt immer Schauspielerin werden wollte und durch verschiedene Phasen gegangen bin und dachte, das werde ich niemals können. Ich bin viel zu schüchtern, ich bin viel zu das, ich bin viel zu jenes. Und hatte oft so ein Ding von, ich möchte berühmt werden und also es hatte viel damit irgendwie zu tun. Also ich glaube, das lief eher unbewusst. Und in dem Moment, wo ich gedreht habe, habe ich gemerkt, oh, das, was ich wirklich toll finde, ist am Set zu sein. Und das war eigentlich eine gute Erkenntnis, relativ früh mit 16 zu merken, ach so, das, was ich dachte, was mich interessiert, ist berühmt werden. Was mich interessiert, ist drehen.
0: Das ist interessant, weil ich finde, und das meine ich wirklich sehr, sehr positiv, ja. Also ich finde, du bist natürlich berühmt, aber irgendwie bist du es auch nicht.
1: Ja,
0: ich finde so, du bist genauso dazwischen. Also natürlich, alle coolen Leute auf dieser Welt wissen, wer Laura Tronke ist, aber wahrscheinlich kannst du noch vergleichsweise unerkannt irgendwie zu Rossmann gehen und nicht alle Leute schweißen Blumen, wie wenn das jetzt vielleicht Heidi Klum oder Harry Styles oder sonst jemand wäre.
1: Nee.
0: Das ist doch eigentlich ein ganz angenehmer Zustand,
1: ja,
0: oder?
1: Es ist sehr gut. Ich werde halt oft angesprochen, ob ich denn nicht auf dieselbe Schule in Heidelberg gegangen bin. Also die Leute sozusagen haben irgendeine Idee davon, dass sie mich kennen, aber sie wissen nicht, wer. Und dann komme ich immer in die unangenehme Lage und sage dann meistens natürlich nicht. Aber dieses Interview, nochmal darauf zurückzukommen, das ist so ein wichtiges Fundstück auch für mich gewesen, als ich das wieder gefunden habe. Weil ich da noch so, so begeistert bin und es gar keine Einschränkungen gibt, sondern einfach nur die absolute Begeisterung fürs Drehen und für den Moment und wie toll das war und wie ich mich da gefühlt habe. Und ich gucke mir das tatsächlich manchmal an, um mich daran nochmal so zu erinnern, weil ich schon manchmal über die Jahre, ich komme immer mal wieder über die Jahre an so einen Punkt, wo ich das Ganze doch stark in Frage stelle.
0: Ja, dann ist es wahrscheinlich ganz gut, sich das tatsächlich nochmal anzugucken, weil die Begeisterung springt einen tatsächlich an von einer unfassbar enthusiastischen irgendwie Jungschauspielerin.
1: Die lispelt,
0: genau, und diese tolle Rolle gespielt hat. Ist ja auch immer noch ein beeindruckender Film, Ostkreuz von Michael Klier. Jetzt kommen wir mal ich will jetzt gar nicht so unbedingt über die einzelnen Filme reden, die in dieser Reihe laufen. Das kann ich ja am Ende nochmal sagen, was da alles so läuft. Aber wenn wir jetzt auch ein bisschen so in der Geschichte zurückgehen, war das eine bewusste Entscheidung, nicht auf die Schauspielschule zu gehen?
1: Ja, Ja, wollte
0: Warum?
1: Ich nicht. Weil das damals, also weil ich habe mich, ich wollte nur Film, also ich wollte Filme machen. Ich hatte, mit Theater konnte ich überhaupt nichts anfangen. Und damals gab es keine Schauspielschulen eigentlich, die Interesse daran hatten, dass man dreht und auch die Art und Weise, wie man dort gelernt hat zu spielen, war nicht filmkompatibel. Das hat sich total verändert. Das ist, ich finde das, also jetzt könnte ich jedem also eigentlich nur empfehlen, auf eine Schauspielschule zu gehen. Und mal abgesehen davon weiß ich gar nicht, ob ich das da drauf geschafft hätte, weil allein so ein, ja, wie gesagt, ich habe mich für Theater nicht interessiert und ich kannte Leute, die sich beworben haben und die waren Feuer und Flamme für Theater und ich stand da und war so, ich kann damit nichts anfangen, es interessiert mich nicht und mir taten eh alle Leute leid, die am Theater spielen mussten, also mit 16, das hat sich auch verändert. Es tat mir furchtbar leid, weil die waren ja nicht beim Film wie ich. Das war viel besser.
0: Das stimmt. Laura Tonke war viel beim Film. Und wir hören jetzt mal ein bisschen Musik und reden dann noch weiter. Es gibt, wie gesagt, eine Reihe im Arsenal am 16., 17. und 28. Juli mit Filmen von Laura Tonke. Und wir sprechen gleich weiter.

0: Eine Reihe im Arsenal über 7 Tage und nicht nur über 3. An 3 Tagen ist sie allerdings persönlich dann zu Gast. Laura Tonke im Arsenal am 16., 17. und 28. um ihre Firma sozusagen dann persönlich vorzustellen. Wir haben es gerade schon über die Schauspielschule gehabt. Was auch auffällt ist, zumindest in den 90ern, bleiben wir noch mal ein bisschen historisch. Wie war denn so diese, oder war das Zufall oder war es auch ein bisschen Selektion, diese Wahl zwischen einerseits, sage ich mal, sowas wie Winterschläfer, also Tom Tykwer, und dann aber auch Tatorten, also dieses Fernsehen, Kino, ist das zufällig entstanden oder war das eine bewusste Wahl, beides zu machen?
1: Damals war eigentlich, also es gab, müsste ich jetzt so durch meine ganze Filmografie gehen, aber es gab, also eigentlich war es so, ich wollte eigentlich nur Kino machen und manchmal haben mich äußere Umstände dazu gezwungen, auch mal andere Sachen zu machen. Und ich war in der glücklichen Lage, relativ lang. Also ich würde mal sagen, es fing wirklich in dem Moment an, wo ich dann ein Kind bekommen habe. Also bis ich 35 war, konnte ich eigentlich doch mit relativ wenig Geld leben. Habe auch immer mit sehr wenig Geld gelebt und habe mich eher dafür entschieden, wenig Geld zu verdienen und dafür die Sachen zu machen, die ich richtig gut finde. Wie gesagt, das hat nicht immer so geklappt. Manchmal musste ich dann auch. Mhm. Aber so war das. Ja.
0: Ja, das ist ja leider, oder was heißt leider, das ist ja tatsächlich dann so, ne? In dem Moment, wo man Kinder hat, dann verschiebt sich natürlich auch die Perspektive.
1: Ja, die Priorität hat sich da verschoben.
0: Genau, die muss sich ja leider auch ein bisschen verschieben, ne? Also es ist ja nicht unbedingt eine bewusste Entscheidung. Ich finde, wenn ich mir so diese ganzen verschiedenen Filme, also nicht nur die im Arsenal laufen, also von Hedy Schneider steckt fest, bis zu Amrum, wenn ich mir die angucke, dann habe ich mich tatsächlich gefragt, nach welchen Kriterien du die Filmrollen auswählst. Also was muss eine Rolle haben, damit es dich interessiert, falls man das so pauschal überhaupt sagen kann?
1: Na, das wechselt sich, also das verändert sich über die Jahre. Also es gibt, ich glaube, ganz am Anfang musste die Rolle wirklich was sehr dramatisch, also wollte ich sehr ins Dramatische gehen, weil ich da dachte, da kann ich zeigen, was ich kann. Also da konnte ich noch nicht so gut, oder da habe ich mir das so vorgestellt, da habe ich praktisch gedacht, irgendwie Jodie Foster in Accused, sozusagen alles, was in diese Richtung geht, könnte ich doch machen, um zu zeigen, was ich kann. Und ich glaube, darum ging es auch sonst viel, sozusagen sich zu überlegen, was kann ich eigentlich? Und es veränderte sich ja dann über die Jahre. Irgendwann hatte ich genug Vergewaltigungs- und Mordopfer gespielt und habe dann das nicht mehr machen wollen. Da immer aus diesen Fächern rauszukommen, das sind immer die Zeiten, in denen man weniger dreht. Das ist tatsächlich so. Also das ist, glaube ich, das setzt sich in den Köpfen fest. Das merke ich aber bei mir selber auch. Das ist überhaupt gar kein Vorwurf. Wenn man irgendjemanden sieht, eine tolle Rollenfigur, die irgendjemand toll spielt, dann denkt man bei der nächsten Besetzung, wenn da was frei ist, das wäre doch eine super tolle Stadtangestellte.
0: Und dann kommt man nie wieder raus
1: gar
0: und ist
1: nicht
0: immer
1: nach
0: und ewig Stadtangestellte.
1: Oder ich jetzt, also ich meine, mit Hedy Schneider, da war es halt so, das Buch war wahnsinnig toll und ich wusste, dass ich das kann oder machen will und habe eigentlich nur gehofft, dass ich irgendwie diese Rolle kriege. Und ich glaube, Sonja Heiß damals, die hätte wahrscheinlich auch sich jemand Bekannteren vorstellen können damals, war damals ja viel weniger bekannt als heute. Guck mal, und selbst heute werde ich nicht erkannt. Also kannst du dir vorstellen, wie schlimm es damals war. Und da wusste ich, das würde, also ich wusste, dass wenn ich diese Rolle bekomme, dass sich dann für mich was verändert. Und das hat es ja auch.
0: Hat es auch, ne? Aber es ist im Nachhinein gar nicht mehr vorstellbar, dass es irgendeine Diskussion gab bei Sonja, dass jemand anders das spielen könnte, außer du.
1: Das ist ja oft so, Und
0: ich finde, das ist tatsächlich auch, was dich so ausmacht, finde ich, als Schauspielerin, dass du einerseits die Rollen tatsächlich sehr prägst, aber nicht auf eine laute oder irgendwie krawallige oder irgendwie so reindonnernde Art, sondern immer auf so eine feine Art und dann eben auch so eine große Auswahl hast. Also da sind so Filme wie Amrum dabei, dann eben, haben wir schon gesagt, Hedy Schneider steckt fest, dann aber auch sowas wie Feste und Freunde, was eine Komödie ist, ja, also mit, wo es um Freunde geht, von David Dietl und so. Also so sehr, sehr unterschiedliche Figuren da auch drin. Trotzdem ist es am Ende immer, hat man das Gefühl, das bist du. Also zumindest unser Bild davon, wie wir uns vorstellen, dass Laura Tonke so ist. Natürlich, ne? Also ja, nicht unbedingt du wirklich.
1: Klar, es gibt dieses Abziehbild von einem irgendwann, ne? Ich weiß.
0: Aber das ist trotzdem schön. Es ist so variabel. Also, und das interessiert dich ja wahrscheinlich auch, ne? Wie schon gesagt, dass verschiedene Rollen natürlich auch verschiedene Möglichkeiten bieten.
1: Es hat immer auch viel mit dem, also es hat ja wirklich viel mit dem Buch zu tun. Und wenn da was ist, was, also damit fängt's ja einfach an. Wenn das Buch für mich funktioniert, dann kann man da drin auch sozusagen zum Leuchten kommen. Wenn das Buch nicht funktioniert, dann strampelt man sich ja nur ab. Mhm. Und ich glaube deswegen, es hat eher was damit zu tun. Und ich glaube auch, es gibt bestimmt viele, auch so Fernsehsachen, wo ich eben so sehr, wie soll ich sagen, am Strampeln war, damit das alles überhaupt rechts und links Sinn macht. Und da verpufft dann auch viel von so einer Leichtigkeit oder irgendwie so, weil du dann teilweise Texte sagen musst oder
0: die nicht deine sind.
1: Ja, oder das sogenannte Message Acting, wo du halt nur praktisch, ne, also so Informationen wiedergeben musst oder so. Das ist ja schon sehr, sehr schwer, dann noch gut zu sein.
0: Das kann ich mir vorstellen. Vielleicht noch eine letzte Frage. Gibt es, und das ist eine blöde Frage, ich weiß, aber ich wollte sie trotzdem stellen, gibt es eine Rolle, wo du sagst, die muss ich unbedingt in meinem Leben nochmal spielen? Eine Figur vielleicht?
1: Ja, ich bleib immer hängen an dieser Rache-Figur. Also ich habe seit Jahren, denke ich, das so ein bisschen Michael Douglas in Falling Down. Also das ist halt die Frage, wie man das heutzutage macht, aber da kann ich unheimlich viel mit anfangen. Das würde ich tatsächlich sehr gerne machen.
0: Okay, also liebe Regisseurinnen da draußen, jetzt habt ihr es gehört. An den Film, er ist wahnsinnig reaktionär aus heutiger Sicht, aber ja. Ich muss sehr oft dran denken, weil manchmal hat man ja auch das Gefühl, also die schöne Szene, ich sag nur bei McDonald's, wo er um eine Minute nach elf kommt und der Angestellte sagt, we don't have breakfast any longer, ja. It only goes to 11.
1: Ja.
0: Interessanter Film, sagen wir es mal so, reaktionär aus
1: heutiger Sicht. Reaktionär jetzt, deswegen muss man gucken, wie man ihn
0: heute
1: macht.
0: Aber Rache, okay. Ja. Rache wird es nicht geben im Arsenal, aber eine Woche mit Filmen von Laura Tonke, die hier zu Gast war. Vielen, vielen Dank und viel Erfolg und viel Spaß.
1: Danke dir, toll.

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0: Hallo und herzlich willkommen. Eine halbe Stunde haben wir noch und eigentlich ist ja Knut Elstermann im Urlaub, aber er hat uns was hinterlassen, nämlich ein Interview über Vom Traum unsinkbar zu sein, die Geschichte der DDR-Hochseefischerei. Und das Interview von Knut zusammen mit Tom Fröhlich, das hören Sie dann gleich. Jetzt hören wir aber erstmal Sono mit Keep Control.

0: Sono mit Keep Control und das sind Jungle, ganz aktuell aus London. Neo Soul Kollektiv mit The Wave und damit gebe ich ab an Knut Elstermann.
1: Es war der große Stolz der DDR-Fischerei, der Hochseeflotte. Es gab nämlich eine Riesenflotte, etwa 100 Schiffe so zur besten Zeit, die auf den Weltmeeren unterwegs waren, um eben Fische zu fangen. Und das bei einem Land, das uns ja zumindest, was so die Reisefreiheit betraf, ja auch sehr eingeschränkt hat. Also wir konnten ja diese Weltmeere nicht als normale Menschen befahren und mit dem Fisch im Laden sah es auch nicht so ganz toll aus. Also hier ein sehr interessanter Widerspruch. Und diese Flotte, zumindest das Nachleben dieser Schiffe, wird wunderbar beschrieben in dem Film Vom Traum unsinkbar zu sein. Und das ist der Film eines sehr bekannten und sehr erfolgreichen Dokumentarfilmregisseurs. Das perfekte Schwarz ist fast schon Klassiker geworden, finde ich. Inzwischen freue mich sehr, dass ich mit ihm reden kann. Mal wieder mit Tom Fröhlich. Hallo Tom.
2: Hallo und wie schön, dass ich hier sein kann.
1: Tom, also die Idee ist schon mal so schön, finde ich, zu sagen, wir schauen mal, Schiffe haben langes Leben, nicht? Also wenn die verkauft werden, die werden nochmal aufgetakelt und so, dann sind die lange, lange in Betrieb, haben ein Leben. Aber mal zu überlegen, was ist aus diesen Schiffen geworden, die früher mal für die DDR Fische gefangen haben, das ist schon eine schöne Idee und ich glaube, die ist auch sehr persönlich fundiert bei dir oder grundiert.
2: Ja, genau. Also ich habe sozusagen Schiffbau-Hintergrund in der Familie. Also ich bin 1989 in Rostock geboren und da hat meine ganze Familie väterlicherseits, also Onkel, Vater, Opa, die haben alle auf den Rostocker Werften gearbeitet. Mhm. Und so eines der Hobbys meines Vaters war Schiffe gucken am Samstag. Das heißt, man fährt in den Hafen und guckt sich an, wie die Schiffe ablegen und liebt dieses Gefühl, wenn das Schiff wegfährt und so groß ist, dass man das Gefühl hat, man bewegt sich selbst. Das ist also eine ganz prägende Erinnerung in meiner Kindheit. Aber an dieses Fischkombinat selbst hatte ich kaum Erinnerungen, das habe ich auch kaum wahrgenommen. Was interessant ist, denn ich habe tatsächlich früher in Rostock Musik gemacht und mein Proberaum war auf dem Gelände dieses Fischereikombinats. Ich habe auch den Fußballverein FICO Rostock gekannt, ohne zu wissen, was FICO heißt, also Fischkombinat. Und ganz, ganz viele Rostocker kennen auch den Fischereihafen.

0: zu wissen, was sich dahinter verbirgt, zumindest aus meiner Generation. Und das fand ich natürlich total interessant. Also wie kann es sein, dass so ein Ort, der so eine Stadt auch so geprägt hat, so aus diesem kollektiven Gedächtnis verschwindet, zumindest in meiner Generation.
1: Und das holst du ja alles ja zurück, bis hin zum Chor übrigens. Ne? Also den gibt es ja auch noch, so ein Altherrenchor jetzt, aber das ist der Chor des Kombinats mal, die da scheint die singen in deinem Film. Auch sehr berührendes Bild übrigens. Also es war wirklich was los auf dem Meer mit diesen Schiffen und viel hast du ihm aufgespürt. War das eigentlich kompliziert? Weil sind ja so unterschiedliche Verwendungszwecke dann später. Nicht alle sind dann weiter verwendet worden als Schiffe. Eins ist welche so ein Kulturboot, wo auch getanzt wird, ein Disco drauf. Also muss man auch erstmal finden.
0: Ja, genau. Also das war unterschiedlich schwer, würde ich sagen. Also es gab eine große Hilfestellung und zwar gibt es ganz viele Hochseefischer, die sich noch so zu Stammtischen treffen heute und die betreiben so Websites. Ah, ja. Und auf einer dieser Websites des Dresdner Stammtisches, die haben also ganz akribisch die Satellitenpositionen auf ihrer Seite geordnet, dieser Schiffe, die also noch existieren oder mal in Nutzung waren oder noch in Nutzung sind. Und das war so eine Anlaufstelle. Am Ende ist es ja aber auch ein Film, dessen Produktionszeit in die Corona-Pandemie fällt. Das heißt, wir haben tatsächlich auch Schiffe, also Protagonisten, verloren, weil sie während der Pandemie verschrottet wurden zum Beispiel. Das heißt, wir mussten dann wieder neue suchen. Und ich glaube, so das schwierigst zu findende Schiff war der Seefuchs, weil der zwischendurch einfach verschollen war. Und den haben wir wirklich nach einer wahnsinnig wilden Odyssee dann irgendwann in Spanien gefunden.
1: Und das ist eine besonders tolle Geschichte, finde ich. Zum einen, weil du da sehr viel erzählst und das berührt mich am meisten, finde ich, eben auch von gebrochenen Biografien. Also da geht es ja auch um die Ingenieure, um die Leute, die da im Frühjahr gearbeitet haben, für die das ja Teil ihrer Identität war, ihres Lebens. Das erzählst du ja mit und es ist vielleicht sogar so ein Grundthema mit deines Films, von diesen Geschichten die Menschen zu berichten.
0: Ja, in jedem Fall. Also ich glaube, dass die wahren Protagonisten des Films schon diese Schiffe sind, aber natürlich immer zusammen mit den Menschen, die eine Verbindung dazu haben. Und ich glaube, am Ende ist das irgendwie, was wir vielleicht schaffen können, dass beides so eins wird. Also, dass durch die Geschichten, die wir von diesen Menschen lernen, egal ob sie jetzt in der DDR gefahren sind oder eben heute auf diesen Schiffen sind, dass die so diesem Schiff einfach so Leben einhauchen, dass wir es selbst irgendwie so auch als Lebewesen anerkennen irgendwie.
1: Bleiben wir noch beim Seefuchs, weil ich das so spannend finde. Also es war eben ein ganz normales Schiff, wo Fische gefangen und auch verarbeitet wurden. Und dann geht's aber weiter. Und das ist auch ein Spiegelbild geworden, finde ich, so der letzten Jahrzehnte, was du da erzählst. Das ist ein Stück deutsche Geschichte.
0: Genau, also der Seefuchs hat natürlich irgendwie im Prinzip ein Objekt, wo sich ganz viel deutsche Geschichte irgendwie jetzt versammelt hat. Also man hat natürlich diese historische Ebene der Hochseefischerei. Dann ist es ganz eng verknüpft mit Migrationsgeschichte und mit Migrationsbewegung, weil das Schiff war eins der ersten Schiffe, das Rettungseinsätze im Mittelmeer gefahren ist, um eben Menschen zu helfen, die in Seenot sind. Und auch da hat das Schiff einen riesen Umbruch erlebt, nämlich genau die Phase, wo Hilfe nicht mehr so richtig gewährleistet werden wollte, würde ich sagen. Also wo dann auch eine Zusammenarbeit zum Beispiel mit italienischen Behörden auf einmal auseinandergebrochen ist. Und das macht es, glaube ich, ganz besonders. Und dann natürlich die Geschichte von Oliver Schmidt, der das Schiff nach der Wende im Sassnitzer Hafen sah und gesagt hat, das kann nicht hier verrotten. Das ist zu schön. Ich muss das kaufen. Und also in einer absoluten Nacht- und Nebelaktion als einfacher Ingenieur, der sich auch, glaube ich, so ein bisschen selbst gesucht hat, nach der Wiedervereinigung, gesagt hat, ich kaufe jetzt dieses Schiff. Und dann eben, wie er so schön sagt, dieses Schiff als Kugel am Bein hatte.
1: Genau. Ja. Also auch das wird alles miterzählt in deinem Film und das muss ich auch nochmal betonen, in einer ästhetisch sehr schönen Weise. Also wir haben das Meer, wir haben diese Schiffe, wir haben die Menschen, die damit verbunden sind und wir haben so Arbeitsabläufe. Also ich musste manchmal so auch an klassische Filme denken von Jürgen Böttcher zum Beispiel oder Volker Köpp, die das ja auch damals sehr, sehr schön in der DDR gemacht haben, Menschen bei der Arbeit zu zeigen. Und das machst du ja auch in diesem Rhythmus. Also man merkt schon, ein beobachtender Dokumentarfilm mit einem großen Respekt vor den Leuten, die mit ihren Händen arbeiten, da was schaffen.
0: Ja, ich glaube, das war auch so verrückt zu sehen, weil ich natürlich ja auch jetzt in meinem Leben nicht so umgeben bin von Leuten, die auch wirklich noch so mit den Händen harte körperliche Arbeit machen. Und wir waren 30 Tage ja zum Beispiel auf der Nida, die vor Grönland immer noch eben Fische fängt oder fing, inzwischen ist sie verschrottet. Und also das zu sehen, wie in diesem ja auch völlig verrückten 8-8-Stunden-Rhythmus, also die Matrosen, die da wirklich hart körperlich arbeiten, die haben ja 8 Stunden Arbeitszeit, dann haben sie 8 Stunden Freizeit, in denen müssen sie duschen, schlafen, essen und dann ist wieder 8 Stunden Arbeit und danach ist wieder 8 Stunden Freizeit. Das heißt, auch deren Tagesrhythmus verschiebt sich jeden Tag. Und ein Job, der mir so im Kopf geblieben ist, ist natürlich auch so dieses Fischsortieren, aber es gibt ganz unten im Bauch des Schiffes jemanden, der bei minus 30 Grad diese Fischkisten stapeln muss. Und da kommt also eine Kiste so alle 30 Sekunden herunter und die stapelt er dann 8 Stunden am Stück. Das ist Wahnsinn.
1: Das wird alles miterzählt und letztes Wort, und es wird doch schon was erzählt, es gibt einen Kommentartext und der wird gesprochen von einem großartigen Schauspieler, nämlich von Charlie Hübner, der das so macht, wie er es eben kann. Das ist fantastisch. Also einerseits sehr emotional, intensiv, aber auch irgendwie sachlich und distanziert. Also das ist wirklich eine große Leistung, sowas so zu sprechen. Und der ist ja auch mit Bedacht ausgewählt. Der ist ein Nordlicht wie du. Ich glaube, das spielt auch eine Rolle dabei.
0: Ja, in jedem Fall. Also wir sind natürlich total dankbar, dass er das gemacht hat. Und das war, also ich erinnere mich immer noch total gerne an diesen Tag der Vertonung, die wir zusammen in Hamburg gemacht haben, weil das wirklich diesen Film massiv bereichert hat. Und wir standen ja vor der Herausforderung, jemanden zu finden, der Stimme ergreift und ist für diese vor allem alten Hochseefischer. Und da hätte ich mir und kann mir bis heute niemanden Besseres vorstellen.
1: Vom Traum unsinkbar zu sein, Unterzahl ist übrigens auch sehr schön, ein Heimatfilm auf dem Meer. Also wir merken hier das Wasser, das ist die Heimat für die Menschen, von denen du da erzählst in diesem Film. Und gleichzeitig erzählst du eben von Schiffen, die Fisch geladen haben, aber eben auch Geschichte. Geschichte ist eine große Fracht, die damit transportiert wird in deinem Film. Ganz herzlichen Dank, schön, dass du da warst. Dies war also der Regisseur des Werkes, Vom Traum unsinkbar zu sein, Tom Fröhlich. Dankeschön.
0: Vielen, vielen Dank.

Curtis Mayfield aus dem Jahr 72 über einen Drogentoten namens Freddy. Freddy's Dead, wie gesagt, aus dem Jahr 72. Und das sind Archive, Wake Up Strange.

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6: Das war's mit 12 Uhr mittags. Hier geht's weiter mit dem Weekender und Henrik Schröder. Wir hören uns nächste Woche wieder. Da sprechen wir dann über Was haben wir gelacht? Einen Dokumentarfilm über die Comedy-Frauen im deutschen Fernsehen. Krasser Film. Und wir reden über eine Graphic Novel über Steven Spielberg. Bis nächste Woche, sage ich. Und wie gesagt, viel Spaß jetzt mit Henrik Schröder. Und Friedberg, Hardcore Workout Queen. Tschüss.

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0: Im Studio ist Ina Dietz.
2: Mehr als 11 Stunden dauerte die Geiselnahme in einem Supermarkt in Berlin-Marienfelde. Am Morgen stürmte die Polizei den Laden und beendete die Geiselnahme. Der Täter wurde mit einem Taser überwältigt. Die Geisel steht unter Schock. Wie die Ermittlungen jetzt weitergehen, erklärt Polizeisprecher Florian Naht.
3: Es stehen jetzt hier umfangreiche Spurensicherungsmaßnahmen und natürlich auch Vernehmungen noch von Zeuginnen und Zeugen und insbesondere natürlich der festgehaltenen Frau selber an. Die ist aber momentan noch in medizinischer Behandlung im Krankenhaus. Für die festgehaltene Frau ist das die schwerste Belastung, die sie wahrscheinlich in ihrem Leben jemals so erlebt hat. Das wünscht man niemandem und da müssen wir natürlich erstmal abwarten und etwas vorsichtiger vorgehen, weil das seelische und gesundheitliche Wohl der Frau hier im Vordergrund stand und steht.
2: Die CDU-Fraktion im Berliner Abgeordnetenhaus findet es gut, dass der regierende Bürgermeister Wegner seine Spitzenkandidatur für die Wahl im September zurückgezogen hat. Es sei die richtige Entscheidung gewesen, sagte der stellvertretende Fraktionsvorsitzende Standfuß im RBB 24 Inforadio. Einzelheiten von Timo Maschewski.
4: Wegner habe mit seinem Schritt den Weg für die Partei freigemacht, mit einem neuen Spitzenkandidaten endlich wieder zu den inhaltlichen Themen zurückzukommen, die die Stadt bewegten, so Standfuß. Diese Aufgabe soll Finanzsenator Evers übernehmen. Standfuß nannte ihn einen erfahrenen Politiker, der in den Themen der Stadt drinstecke. Wegner hatte gestern wegen seiner unwahren Angaben nach dem Stromausfall im Januar im Süden Berlins seinen Rückzug aus dem Wahlkampf angekündigt.
2: Am Montagnachmittag will der Landesvorstand der Berliner CDU zusammenkommen, um Finanzsenator Evers formal als Spitzenkandidat für die Abgeordnetenhauswahl zu nominieren. Wegen eines Taifuns sind in China und Taiwan hunderttausende Menschen in Sicherheit gebracht worden. Erste Ausläufer des Sturms haben die Küste Taiwans erreicht. Zehntausende Haushalte haben keinen Strom. Viele Flüge sind gecancelt, der Fährverkehr ist eingestellt. Auch über die Philippinen fegten bereits Ausläufer hinweg. Dort kamen 17 Menschen ums Leben. Der Tech-Konzern Apple verklagt die Chat-GPT-Firma OpenAI. Apple wirft dem Unternehmen vor, Firmengeheimnisse gestohlen zu haben. Dabei geht es beispielsweise um zwei ehemalige Apple-Mitarbeiter. Nils Dams berichtet aus San Francisco.
5: Der Vorwurf von Apple, die beiden sollen bei ihrem Wechsel zu OpenAI streng geheime Informationen mitgenommen haben, über Designs, den Herstellungsprozess oder die Lieferketten von Apple-Geräten. Apple hat bei einem Bundesgericht in Kalifornien eine 40-seitige Anklageschrift eingereicht. Demnach soll OpenAI ehemalige Apple-Mitarbeiter in Vorstellungsgesprächen auch nach geheimen Apple-Projekten befragt haben. Die Kandidaten sollten auch Prototypen der Geräte mitbringen.
2: In 2 Stunden startet in Cottbus die Parade zum Christopher Street Day. Erwartet werden etwa 500 Menschen. Die Polizei hat ihre Sicherheitsvorkehrungen erhöht, denn in Cottbus gibt es immer wieder Angriffe auf linke Projekte und auf queere Menschen. Das hat CSD-Mitorganisator Müller dem RBB gesagt.
6: Die Polizeistatistik aus dem letzten Jahr zeigt, dass wir bundesweit 2.377 Straftaten haben gegen queere Menschen. Von 100 Fällen schaffen es gerade mal 10 in diese Statistik. Das bedeutet, es gibt ein riesiges Dunkelfeld. Viele Menschen trauen sich nicht, Anzeige zu erstatten und trauen sich auch nicht, den Mund aufzumachen.
2: Letztes Jahr gab es beim CSD Proteste aus der rechtsextremen Szene. Für dieses Mal ist bisher keine Gegenveranstaltung angemeldet. Und das waren unsere Radio 1 Nachrichten um 14.04 Uhr. 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
7: Bis zum Abend gibt es Sonne, daneben aber auch einige teils dickere Quellwolken und ein leichtes Schauerrisiko. Die Temperaturen sind sommerlich, Höchstwerte 25 bis 29 Grad und dazu ein mäßiges Windlüftchen.
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2: Auf Radio 1 A10 westlicher Berliner Ring Richtung Dreikafelland zwischen Großkreuz und Vöben Stau wegen Bauarbeiten. Dort brauchen Sie eine halbe Stunde länger. Und in Richtung Dreieckwerder Stau zwischen Potsdam Nord und Vöben plus 20 Minuten dort. A24 Berlin-Hamburg zwischen Kremmen und Herzsprung, abschnittsweise Stau oder stockender Verkehr in beiden Richtungen. Bis zu 30 Minuten kann es länger dauern. Auf der A111 Richtung Berlin in der Ausfahrt Hennigsdorf gibt es Behinderungen wegen Bergungsarbeiten. B102 im Landkreis Potsdam-Mittelmark zwischen Paterdamm und Schmerzke in beiden Richtungen Stau nach einem Unfall. Schauen wir nach Berlin auf den Berliner Stadtring A100. Stockt der Verkehr in beiden Richtungen zwischen Detmolder Straße und Tempelhofer Damm an den Baustellen. Rechnen Sie dort mit 10 bis 15 Minuten zusätzlich. Wir wünschen Ihnen eine gute Fahrt.
0: Vielen Dank.
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0: Ja, Belgien raus, Bürgermeister raus, Sonne kommt jetzt raus, können wir starten. Fangen wir an mit Key Largo im Weekender. 2233.

Medley featuring Lucy Dacus, Capstone, und davor, das war, ja, sagen wir, eine Erwachsenenversion des Baby Elephant Walk aus Hatari von Key Largo 22334, The Way I Like It, gehört im Weekender auf Radio 1 um 13 Minuten nach 2. Wir haben bis 18 Uhr miteinander das Vergnügen und reden unter anderem in dieser Sendung über Sicherheit und Awareness auf Festivals. Professor Matthias Bauer, den man auch als den Festival-Professor kennt von der IST-Hochschule, hat 4 neue Studien dazu, wie sicher sich Leute auf Festivals fühlen, und davon wird er uns erzählen. Wir telefonieren außerdem mit dem Inselleuchten-Festival in Bernau. Da ist gestern der erste Abend über die Bühne gegangen mit Susan Vega unter anderem. Da wollen wir natürlich wissen, wie es war, und schauen voraus auf den heutigen Abend. Tristan Brusch spielt da unter anderem und Martin Kohlstedt zusammen mit gleich 3 Schlagzeugern. Da sprechen wir darüber mit der Moderatorin des Abends. Dann verlosen wir noch Karten, vielleicht interessant für alle von Ihnen, die noch nicht so genau wissen, was sie heute Abend machen sollen und denken, Mensch, diese Newcomer aus Düsseldorf im Olympiastadion, die können wir uns doch angucken. Oder aber auch die altehrwürdigen Pet Shop Boys in der Waldbühne. Haben wir Karten für, spielen wir nachher noch drum im Laufe der Sendung. Und wir gucken noch auf ein paar aktuelle Festivals in Brandenburg, in Deutschland und in Europa. Das ist doch schon mal eine ganze Menge. Jetzt beglückt uns Prince. I could never take the place of your man.

0: Episch großer, weiter Sound von Lola Young from Down Here gehört auf Radio 1 beim Weekender, wo wir zurückschauen auf die Radiowoche, auf die Woche im Studio 1. Sie wissen, unser Studio 1 ist Montag bis Freitag immer von 19 bis 21 Uhr. Unser Außenstudio in Berlin befindet sich im Bikini Berlin direkt am Zoo und jeden Abend gibt es dort Live-Radio mit Live-Musik und mit Ihnen, mit Live-Publikum. Wenn Sie dabei sein wollen, kostenlose Reservierungen sind auf unserer Homepage möglich und wir hatten in dieser Woche interessante Gäste. Now we rewind. Denn gleich am Montag war bei uns die Crookie Gang zu Gast in Form von Francesco Wilking, Mastermind von der Crookie Gang, Lina Mali, Patrick Reising und Charlotte Goltermann. Und letztere ist kein aktives Bandmitglied in dem Sinne, sondern eher so etwas wie die Impulsgeberin zu diesem Projekt. Die macht nämlich einen ziemlich spannenden Job im Bereich der Filmbranche. Als Music Supervisor ist sie so eine Art Schnittstelle zwischen der Regie, also von dem Film, und der Musikindustrie. Also wird eine bestimmte Musik benötigt, dann versucht Charlotte Goltermann, sich das Passende zu besorgen und die Lizenzen abzuklären, hat sie uns von erzählt.
1: Ich wurde dauernd von allen möglichen Leuten gefragt, ob sie nicht Tiamo oder so lizenzieren könnten. Ich dachte, oh Mann, ey, kann man nicht mal was Vernünftiges machen, weil Tiamo war immer, die Italiener wollten es nie hergeben, die Deutschen hatten nie genug Geld, ja, es war immer eine Katastrophe. Ja. Und dann sagte ich so zu Francesco, so, das war glaube ich beim Leander Hausmann Film, und dann sagte ich so, ey, kannst du mir nicht mal für diese Verfolgungsjagd so einen Italiener schreiben? Und 5 Minuten später war der italienische Hit da.
0: Ja, Francesco Wilking schrieb einen Italiener, der lief dann während einer Verfolgungsjagd im Autoradio. Und damit war die Idee geboren, deutsche Popsongs komplett ins Italienische zu übertragen. Im Zentrum, wie gesagt, da war immer Francesco Wilking, der hat ja eine italienische Mutter, ist Musiker und in beiden Sprachen zu Hause und holt sich dann immer wieder neue musikalische Gäste in seine Crookie Gang. Also von wegen Lisbeth, Clouseau, Tess Ullmann, Tokotronic und auch Lina Mali. Und dabei wurde der Rahmen der italienischen Coversongs immer größer. Auf der neuen Platte ist sogar ein David Bowie-Song drauf. Space Oddity haben sie da veritalienischt. Und am Montag im Studio 1 gab es dann auch Live-Musik. Ein Duett mit Lina Mali. Solo una parola, die italienische Version von Klar, bitte gib mir nur ein Wort von Wir sind Helden.

0: Lina Marley.
1: Grazie.
2: Francesco Wilking, Lina Marley, die Crookie Gang, zu Gast gewesen am Montag im Studio 1 im Bikini Berlin, direkt am Zoo. Das gesamte Interview und alle drei Live-Songs, die sie da gespielt haben, können Sie nachhören auf radio1.de. Hier kommt Rap von früher, Outkast.

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2: Um kurz nach 2:30, schönen guten Tag. Heute hängen anscheinend Plakate in Berlin, habe ich zumindest bei Social Media gesehen. Ich vermute mal, dass das jetzt nicht KI war und kein Hoax und so auf den Plakaten steht. Viel Spaß bei den Hosen, eure Die Ärzte. Also wenn das wirklich die Ärzte haben plakatieren lassen, haben sie echt Humor und die Freundschaft zwischen den Hosen und den Ärzten ist schon sehr, sehr viel länger als vorher die vermeintliche Feindschaft und vermeintliche Rivalität war. Warum erzähle ich das? Weil die Toten Hosen heute im Olympiastadion spielen. Wer das noch nicht mitbekommen hat, hat wahrscheinlich die letzten Wochen unter irgendeinem Stein gelebt. Das Konzert ist selbstverständlich lange ausverkauft, weil es ja die vermeintliche Abschiedstour der Toten Hosen ist und alle nochmal hingehen wollen. Aber siehe da, Radio 1 hat noch Karten und darum spielen wir gleich um eben diese Karten.

0: Tricky und Out of Place. Davor, das war Edward Sharp and the Magnetic Zeros, 40 Day Dream. Das alles gehört um gleich 20 vor 3 im Weekender auf Radio 1, wo es jetzt um Tickets geht für die Toten Hosen. Die spielen heute Abend im Olympiastadion. Mit dabei sind unter anderem die Beatsteaks aus Berlin. Und ja, das Konzert ist ausverkauft. Deswegen ist es doch schön, dass wir noch 2 Tickets haben.
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0: Also das Spiel ist ganz einfach. Sie hören jetzt sehr, sehr gut zu. Wir haben 2 Songs ineinander gemischt und ich möchte von Ihnen alle Zutaten haben. Also ich möchte gerne beide Interpreten haben und beide Songtitel. Ja, 2 Songs ineinander gemixt. Welche beiden Interpreten und welche beiden Songtitel hören wir im Folgenden? Wenn Sie das wissen und heute Abend, also quasi gleich, zu den Toten Hosen ins Olympiastadion gehen wollen und noch jemanden mitnehmen wollen, dann können Sie mich anrufen unter 0331 70 99 111. Okay, gut. Let's listen.

zwei Songs ineinander gemixt und ich möchte wissen, welche beiden Interpreten haben wir da gehört, mit welchen beiden Songtiteln. 0331 70 99 111, Sie

raten, spielen oder wissen hoffentlich mit um 2 Tickets für die Toten Hosen gleich im Olympiastadion. Vermutlich kommt auch dann Alex. Jetzt auf jeden Fall schon mal ganz sicher.

0: in ein paar Stunden live zu erleben im Berliner Olympiastadion. Und wer da noch hingehen will, wir spielen um zwei Karten. Biene hat uns angerufen. Hallo Biene.
1: Hallo.
0: Biene, ich habe eine gute Nachricht, denn vor Ihnen hat Guido angerufen und Guido wusste die richtige Lösung und unser Redakteur sprühte schon Funken und wollte ihn zu mir ins Studio reinstellen. Er meinte, nee, ich habe heute Abend gar keine Zeit, ich wollte nur mal wissen, ob ich richtig lag. Also Biene, jetzt Ihre Chance. Wir hören uns nochmal das Ding an, ja? Gemeinsam. Okay?
1: Okay.

0: zwei Songs ineinander gebastardet. Biene, welche beiden Songs von welchen beiden Interpreten haben wir gehört?
1: The Cure, Just Like Heaven.
0: Yes.
1: And Burning, The Whitest Boy Alive.
0: Wunderbar, ganz klasse. Ich habe mir gar keinen Applaus hier auf mein Pult gelegt, deswegen muss ich ein bisschen selber applaudieren, Biene, aber Sie dürfen sich freuen, Sie gehen zu den Toten Hosen. Das war beides richtig. Ich habe vorhin zu Sepp gesagt, zu unserem lieben Redakteur, der dafür verantwortlich ist, für dieses Spielchen, Whitest Boy Alive, das wird ganz schwer. Wer erkennt das so schnell? Wie sind Sie so schnell drauf gekommen? Sie kennen die Band gut?
1: Naja, ich höre Radio 1.
0: Okay, gut, super Antwort. Und Toten Hosen Fan oder nehmen Sie nur gerne mal mit?
1: Ja, mein Sohn ist ein großer Toten Hosen-Fan. Für den rufe ich an.
0: Ah, okay, der wird dann hingeschickt, ja? Sie gehen gar nicht selber.
1: Na, ich gehe mit.
0: Okay, er hat aus dem Hintergrund das okay gegeben, Mama darf mit, Mutter nee, und Sohn. Ihr Mann hat das gesagt. Ist doch aber auch eine schöne Familienunternehmung. Die Toten Hosen ziehen ja mittlerweile auch mit ihren Mitte 60 irgendwie 4 verschiedene Generationen an oder so. Die Stranglers sind auch noch mit dabei für die noch etwas älteren. Also
1: und die
0: Beatsteaks, die Zeitlosen auch noch. Also Sie können sich auf einen wunderbaren Abend im Olympiastadion freuen, Biene, Sie und Ihr Sohn. Ich gratuliere und wünsche Ihnen alles Gute. Hören wir noch ein bisschen The Cure, oder? Wo wir jetzt schon mal so angeteasert haben. Ja, super. Ja, da können Sie ja morgen noch hingehen, wenn Sie Glück haben und noch irgendwo Karten gewinnen. Also nicht bei mir jetzt, aber vielleicht bei irgendeinem anderen Radiosender. Ich weiß es nicht. Tschüss.
1: Ja, tschüss. Ich bleib dran, ne?
0: Ja, gerne.

The Cure, Just Like Heaven, gestern in der Wuhlheide, heute in der Wuhlheide, morgen in der Wuhlheide. Gestern war ein Kollege da von rbb24.de, er schrieb erst Schwermut, dann Volksfest in der Überschrift zu seiner Konzertkritik. Es soll ganz, ganz fantastisch gewesen sein, erst sehr melancholisch und dann war den Leuten doch und auch der Band durchaus zum Feiern zumute. So lese ich diesen Artikel, heute und morgen also nochmal The Cure in der Wuhlheide, auch alles ausverkauft. Innenräume sind das hier im Gegenlicht um 9:03 Uhr auf Radio 1.

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0: bürgerliche Luke Temple. Als Musiker Art Feynman. Klingt auch ein bisschen cooler. All I Can Do.
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0: Um 15 Uhr mit Ina Dietz.
2: Berlins Innensenatorin Spranger will durchsetzen, dass bei der Feuerwehr keine Kopftücher mehr getragen werden dürfen. Die SPD-Politikerin sagte dem Tagesspiegel, im Neutralitätsgesetz sei die Feuerwehr nicht erwähnt und das müsse sich ändern. Einzelheiten von Axel Hofmann.
3: Anlass für die Überlegungen ist ein Empfang für neue Feuerwehrbeschäftigte, von dem anschließend Fotos im Internet auftauchten. Darauf ist eine junge Frau in Feuerwehrkleidung und mit Kopftuch zu sehen. Spranger sagte dem Tagesspiegel, Kopftuch und Uniform seien für sie nicht vereinbar. Das Kopftuchverbot im Berliner Neutralitätsgesetz, das bereits Beschäftigte von Polizei und Justiz betrifft, soll deshalb künftig auch bei der Feuerwehr gelten.
2: Mehr als 11 Stunden dauerte die Geiselnahme in einem Supermarkt in Berlin-Marienfelde. Am Morgen stürmte die Polizei den Laden und beendete die Geiselnahme. Der Täter wurde mit einem Taser überwältigt. Die Geisel steht unter Schock. Wie die Ermittlungen jetzt weitergehen, das erklärt Polizeisprecher Florian Naht.
4: Es stehen jetzt hier umfangreiche Spurensicherungsmaßnahmen und natürlich auch Vernehmungen noch von Zeuginnen und Zeugen und insbesondere natürlich der festgehaltenen Frau selber an. Die ist aber momentan noch in medizinischer Behandlung im Krankenhaus. Für die festgehaltene Frau ist das die schwerste Belastung, die sie wahrscheinlich in ihrem Leben jemals so erlebt hat. Das wünscht man niemandem und da müssen wir natürlich erstmal abwarten und etwas vorsichtiger vorgehen, weil das seelische und gesundheitliche Wohl der Frau hier im Vordergrund stand und steht.
2: Der Landesvorstand der Berliner CDU will am Montagnachmittag Finanzsenator Evers formal als Spitzenkandidat für die Abgeordnetenhauswahl nominieren. Die CDU-Fraktion äußerte sich zuvor positiv darüber, dass der regierende Bürgermeister Wegner seine Kandidatur für die Wahl im September zurückgezogen hat. Die Entscheidung verdiene Respekt, sagte Fraktionsvize Standfuß im RBB 24 Inforadio. Es sei gut, dass nun Evers der neue Spitzenkandidat werde.
5: Stefan Evers hat ja in der Vergangenheit bewiesen, dass er gut in den Themen dieser Stadt drinsteckt. Er war einer der besten Finanzsenatoren, die wir jemals hatten. Und ich bin der festen Überzeugung, dass er genau der richtige Mann ist, um das, was wir für die Stadt wollen und was wir in den letzten 3 Jahren ja auch schon erfolgreich umgesetzt haben, nach vorne zu bringen.
2: Stefan Standfuß, der stellvertretende Vorsitzende der CDU-Fraktion im Berliner Abgeordnetenhaus. Wegen eines Taifuns sind in China und Taiwan hunderttausende Menschen in Sicherheit gebracht worden. Erste Ausläufer des Sturms haben die Küste Taiwans erreicht. Zehntausende Haushalte haben keinen Strom. Viele Flüge sind gecancelt, der Fährverkehr ist eingestellt. Auch über die Philippinen fegten bereits Ausläufer hinweg. Dort kamen 17 Menschen ums Leben. In einer Stunde startet in Cottbus die Parade zum Christopher Street Day. Erwartet werden etwa 500 Menschen. Die Polizei hat ihre Sicherheitsvorkehrungen erhöht. Denn in Cottbus gibt es immer wieder Angriffe auf linke Projekte und queere Menschen. Das hat CSD-Mitorganisator Müller dem RBB gesagt.
6: Die Polizeistatistik aus dem letzten Jahr zeigt, dass wir bundesweit 2377 Straftaten haben gegen queere Menschen. Von 100 Fällen schaffen es gerade mal 10 in diese Statistik. Das bedeutet, es gibt ein riesiges Dunkelfeld. Viele Menschen trauen sich nicht, Anzeige zu erstatten und trauen sich auch nicht, den Mund aufzumachen.
2: Letztes Jahr gab es beim CSD Proteste aus der rechtsextremen Szene. Für dieses Mal ist bisher keine Gegenveranstaltung angemeldet. Wegen des Eichenprozessionsspinners sind im Spreewald mehrere Gewässer weiter gesperrt. Nach Angaben der Polizei betrifft das 11 Fließe des Unterspreewaldes. Schon seit gestern sind einige Gewässer der Region gesperrt. Dadurch sollen Besucherinnen und Besucher vor den gefährlichen Brennhaaren der Raupe geschützt werden. Und das waren die Nachrichten hier auf Radio 1 um 15.04 Uhr. 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
7: Wir erleben noch etwas Sonne bis zum Abend, aber auch teils dickere Quellwolken, ein leichtes Schauerrisiko hier und da, insgesamt aber sehr sommerlich, 25 bis 29 Grad und dazu ein schwacher Wind.
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2: Auf Radio 1 A10 westlicher Berliner Ring Richtung Dreikafelland zwischen Großkreuz und Vöben Stau wegen Bauarbeiten. Sie brauchen 20 Minuten länger. Und in Richtung Dreieckwerder Stau zwischen Potsdam Nord und Vöben dort 15 Minuten plus. A24 zwischen Kremmen und Herzsprung, abschnittsweise Stau oder stockender Verkehr in beiden Richtungen. Bis zu 20 Minuten kann es länger dauern. Stadtverkehr Berlin, es gibt große Konzerte. Deshalb kommt es in Westend und rund um das Olympiastadion und Waldbühne sowie in Oberschöneweide im Bereich der Wohlheide ab dem Nachmittag zu Sperrungen und Behinderungen. Nutzen Sie zur Anreise bitte die öffentlichen Verkehrsmittel oder das Fahrrad. Wir wünschen Ihnen eine gute Fahrt.
7: Vielen Dank.
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7: Guten Tag und schönes Wochenende. Sie haben das gerade schon gehört bei uns in den Tipps. Das Inselleuchten-Festival in Bernau auf dem Gut Börnecke ist echt eine Nummer. Gestern Abend hat unter anderem Susan Vega gespielt, die ja wirklich auch zu Recht immer noch also ein Weltstar ist. Ich glaube, ich habe die im letzten Jahr war das in der Philharmonie gesehen in Berlin mit einem ganz leisen akustischen Set und so. Und ich bin gespannt, wie sie gestern gespielt hat, denn wir telefonieren gleich mit Fine Oswald. Die ist seit Tag 1 dieses Festivals dabei. Moderiert das Inselleuchten seit 6 Jahren und wird uns ein bisschen mitnehmen in den Abend. Gestern Susan Vega, wie gesagt, unter anderem dabei Dota auch aus Berlin. Und heute geht's weiter beim Inselleuchten-Festival mit unter anderem Tristan Busch und Martin Kohlstedt. Und über all das wollen wir gleich sprechen. Das hier ist Andrew Bird, Make a Picture.

0: Tank and the Bangers, Ain't That Deep auf Radio 1 um 12 nach 3. Schalten wir jetzt sozusagen nach Bernau zum Inselleuchten-Festival auf dem Gut Börnecke. Ist ja eine Institution, sagen wir mal, in der Region. Neue Location, jetzt im zweiten Jahr, wenn ich es richtig sehe. Und gestern ging der erste Abend über die Bühne mit unter anderem Susan Vega. Also keine kleine Besetzung dort. Und das alles mitbekommen hat Fine Oswald. Guten Tag, Frau Oswald.
1: Hallo, schön da zu sein.
0: Denn Fine Oswald ist seit Tag 1 dieses Festivals dabei und moderiert das Inselleuchten seit mittlerweile 6 Jahren schon und sitzt jetzt im Backstage-Bereich vom Inselleuchten-Festival, hat sich ein ruhiges Örtchen gesucht, richtig?
1: Ganz genau, ich sitze gerade im Kofferraum hier zwischen Schlafsäcken und Isomatten und habe meine Moderation quasi vor mir.
0: Okay, wo will man sich sonst vorbereiten, wenn nicht im Kofferraum, im Backstage-Bereich?
1: Absolut.
0: Nehmen Sie uns doch mal mit in den Abend gestern. Also Dota hat gespielt aus Berlin, Susan Vega hat gespielt. Ich habe es vorhin schon erzählt im Hinweis auf unser Interview, dass ich die in der Philharmonie gesehen habe bei ihrem letzten Berlin-Auftritt, das ganz, ganz zauberhaft war. Wie war es gestern?
1: Gestern war es total toll. Also ich glaube, wir sind alle extrem happy über den Auftakt. Wir hatten ja, so wie du es gerade auch schon gesagt hast, 3 sehr, sehr unterschiedliche Bands auch am Start auf unserer Bühne. Und ich glaube, was für uns als Team aber so in der Gesamtheit total schön war zu sehen, dass das Programm so gut angekommen ist, dass die Leute vor der Bühne getanzt haben, mitgesungen haben und auch ganz, ganz oft nach Zugaben gerufen haben bei Dota, wie auch bei Susan Vega und natürlich auch bei Keimzeit. Und ich glaube, so mein ganz persönliches Highlight war...
0: Keimzeit, die hatte ich unterschlagen in meiner Moderation, Verzeihung, natürlich, die waren auch noch
1: deswegen
0: da.
1: Deswegen sage ich es ja.
0: Ja, ganz gut, genau. Sehr gut.
1: Die haben den Auftakt gestern gemacht, also auch einen perfekten Auftakt, muss man ja sagen. Hat also die Leute schon gut eingestimmt. Und den schönsten Abschluss hatten wir eigentlich tatsächlich mit Susan Vega, weil sie war ja tatsächlich schon vor 10 Jahren einmal bei uns und hat vor 10 Jahren schon einmal den Geburtstag auf unserer Bühne reingefeiert. Und gestern hat sie das Gleiche tatsächlich nochmal gemacht. Sie ist gestern 0 Uhr, hat sie ihren Geburtstag wieder zelebriert und wir hatten einen riesigen Geburtstagschor mit tausenden Besucherinnen und Besuchern. Und das war Wahnsinn.
0: Schön. Ja. Also Sie haben gesagt, vor 10 Jahren hat Susan Vega gespielt beim Inselleuchten-Festival. Also man kennt das, das ist eine Institution, aber wenn ich es richtig in Erinnerung habe, Gut Börnecke, die neue Location, ist jetzt das zweite Jahr erst, ne?
1: Ganz genau. Wir hatten vorher 20 Jahre, haben wir Marienwerder sozusagen erleuchtet und jetzt sind wir umgezogen zum Gut Börnecke. Es hat jetzt natürlich ein bisschen einen anderen Charakter. Es ist einfach ein ganz großes, wahnsinnig schönes Gelände mit alten Gutshallen, die man erkunden kann. Und ich glaube, das macht das Inselleuchten ja auch so besonders, dass nicht mehr sich alles auf unserer Hauptstage abspielt, sondern bei uns ja auch immer die Devise gilt, dass der ganze Gutshof eine riesengroße Bühne ist mit Theateraufführungen auf und neben dem Wasser mit Feuershows, mit Lichtinstallationen auf dem ganzen Gelände und ganz, ganz vielen Kleinkünstlerinnen und Kleinkünstlern, die im Übrigen hier auch gerade an meinem Autofenster vorbeilaufen. Und
0: ihre ebenfalls in ihrem Kofferraum proben, aber es sind ja nur Kleinkünstler, genau. Dann passen die noch rein. Was hat das eigentlich für Dimensionen? Wie viele Leute passen da drauf?
1: Wir hatten gestern über 3000 Gäste. Es würde natürlich, mehr geht immer, aber wir versuchen das natürlich auch so zu halten, dass man einfach die Möglichkeit hat, diese ganzen schönen Installationen auch mitzuerleben. Ne? Und deswegen würde ich sagen, das ist so die Menge, wo es einfach noch richtig schön und auch angenehm ist und man seiner Wege ziehen kann.
0: Okay, also heute Abend der zweite Abend dann vom Inselleuchten-Festival in diesem Jahr. Und ich sag mal so, in Berlin spielen die Hosen, die Pet Shop Boys und The Cure alle gleichzeitig. Wie hält Bernau dagegen?
1: Können wir mithalten. Können wir absolut mithalten. Wir haben The Magic of Santana heute, die ja, würde ich sagen, somit als beste Santana-Tribute-Band auch in dem Genre gilt. Unser Headliner kann da auf jeden Fall auch mithalten. Das ist Tristan Brusch, ein deutschsprachiger Singer-Songwriter.
0: Radio 1 Hörer, der ja auch
1: partnerweise, genau, wollte ich sagen, er hat ja schon eure Radio 1 Hörer-Charts sogar schon 2-mal gewonnen tatsächlich. Und wurde jetzt auch gerade ausgezeichnet, ne, mit dem Deutschen Preis für Popkultur. Also lohnt sich total. Und worauf ich mich ganz persönlich freue, weil ich ganz, ganz großer Fan bin, ist, dass heute Martin Kohlstedt den Abend ausklingen lassen wird mit einer Mischung aus Klavier und Elektronik und Improvisation. Also ich würde sagen,
0: Der spielt ja mit 3 Schlagzeugern, habe ich gelesen in der Ankündigung. Haben Sie da schon was gesehen vom Aufbau oder vom Soundcheck oder so? Wie muss man sich das vorstellen?
1: Genau, der Soundcheck ist erst noch ein bisschen später, da warte ich gerade natürlich auch ganz heiß drauf. Aber die ganzen Gerätschaften und Instrumente stehen hier schon auch hinter der Bühne. Also ich habe die 3 Schlagzeuger auch schon gesehen, sie sind schon in den Startlöchern und es ist gerade noch ein bunter Mix, der noch auf die Bühne getragen werden muss. Es passiert ja alles nach und nach und auch über den Abend hinweg, aber es sieht schon sehr, sehr vielversprechend aus in jedem Fall.
0: Und Karten gibt es noch für heute Abend oder nur gleich auf Radio 1 noch zu gewinnen?
1: beim Gewinnspiel immer mitmachen, aber auch total gerne einfach vorbeikommen vor Ort bei unseren lieben Damen am Einlass und bei unseren Feen, die auch bereitstehen. Lohnt sich allein schon deswegen. Gibt es auf jeden Fall noch Karten für heute Abend.
0: Also heute Abend Inselleuchten-Festival, Gut Börnecke, Bernau, zweiter Tag mit Martin Kohlstedt, Tristan Brusch und einigen anderen. Wir sprachen darüber mit Fine Oswald. Die kennt das Festival seit dem ersten Tag und ist Moderatorin des Ganzen. Vielen Dank, Frau Oswald, und einen schönen zweiten Abend. Und lasse Sie nicht ärgern von den kleinen Künstlern. Die brauchen ab und zu mal auf den Kopf und dann geht das auf wieder.
1: Gibt's auf jeden Fall. Die haben wir hier total im Griff. Und Sie uns.
0: Bis dann. Ciao.
1: Bis bald. Tschüss.
0: Wenn Sie hingehen wollen heute Abend, machen Sie das doch. 0331 70 97 111. Wir haben noch ein paar Tickets. Richtig? Ja, richtig. Das ist Martin Kohlstedt mit Ra.

So, und das jetzt noch mit drei Drummern und dann heute Abend live Inselleuchten Festival Gut Bernicke in Bernau. So muss man sich das vorstellen. Martin Kohlstedt mit Ra Headliner heute Abend. Tickets sind weg. Gewonnen hat Wolf, der unweit der Location wohnt. Und dann hat er das doch besonders verdient, oder? Dann kriegt er den Krach nicht nur über den Balkon, sondern kann da selber auch hingehen. Wunderbar.

0: Fritze Kalkbrenner. 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
0: Um 15.30 Uhr, hallo, ich grüße Sie. Wir schauen gleich mal aufs Festivalradar. Also das heißt, wir gucken uns ein bisschen um in der Festivallandschaft. Nicht nur in der Region, nach Bad Freienwalde fahren wir zwar auch und fahren dann aber noch weiter bis in den Süden und dann sogar bis in die Niederlande und schauen ein bisschen auf die kommenden Festivals.

0: Moderat, Rusty Nails, um 15.39 Uhr auf Radio 1 im Weekender. In Berlin ist an diesem Wochenende eine Menge los. Ich weiß gar nicht, ob die Stadt das überhaupt schon mal erlebt hat mit The Cure, die Toten Hosen und den Pet Shop Boys an einem Tag, an einem Wochenende, teils mehrfach. Für die Pet Shop Boys übrigens gibt es später noch Tickets in dieser Sendung. Also das alles ist in Berlin los. Ja, schön und gut, aber wir schauen jetzt mal über den Tellerrand etwas hinaus.
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0: Und schauen, was so passiert in der Festivalszene. Bleiben erstmal im Sendegebiet und fahren Richtung Bad Freienwalde und Wriezen bis an die polnische Grenze. Da gibt es nämlich das Liederlauschen am Rand. So heißt dieses Festival. Immer zu Beginn der Sommerferien findet das statt und wird da im schönen Oderbruch ein kleines, feines Open-Air-Festival veranstaltet. 3 Tage Live-Konzerte und das Besondere von deutschen und polnischen Bands aus der Region, oft unter anderem mit dabei Monochrom, Nisa Movita Sprawa und dann eine Band mit dem schönen Namen Kunstloses Brot und die Band Lothar hier mit ihrem Song Dorni.

Lothar und Dorni spielen beim Liederlauschen am Rand Festival. Wir fahren weiter Richtung Süden, genauer gesagt nach Franken auf das Sportgelände des SC Prölsdorf. Ja, da findet das Krach am Bach Festival statt. Ich kenne einige Leute, die da jedes Jahr hinfahren, weil das wirklich was ganz, ganz Besonderes ist. Ist vor 20 Jahren als lokales Punkfestival gestartet mit 3 Bands. Wie sich das für so ein Sportplatzfestival gehört, ist dann immer größer geworden, aber hat immer noch, ich war selber noch nicht da, aber ich habe mir das von einigen Leuten so erzählen lassen, immer noch diesen Spirit, es ist nicht zu groß, es ist nicht zu teuer, es ist nicht zu viel Tingeltangel drumherum, sondern es geht wirklich im Kern immer noch um Musik, viel um Punkmusik in all seinen Genres. Und mittlerweile kommen da aber dann eben auch Genregrößen, wie zum Beispiel The Exploited, die Ewigen aus Schottland, The Real McKenzies sind in diesem Jahr mit dabei oder auch Mike McColgan von den Dropkick Murphys. Und auch eine Berliner Punkband spielt da in diesem Jahr, also Punkband im weitesten Sinne, aber ich glaube, sie selber würden sich schon auch so sehen, Die Verlierer bekamen im Radio 1 Soundcheck 2x

Verlierer mit Stacheldraht spielen also auch beim Krach am Bach Festival in diesem Jahr. Und es läuft seit einer Woche, wo wir beim Festival Radar sind, gehört das natürlich auch dazu, die Info, das Montreux Jazz Festival am Genfer See. Ich wollte einmal eigentlich noch auf was anderes hinaus, weil es gibt an diesem Wochenende noch ein anderes legendäres Festival, das den Jazz im Namen trägt, musikalisch aber deutlich breiter aufgestellt ist, als es das so vermuten würde, das North Sea Jazz Festival in Rotterdam. Gehört zu den komfortableren Festivals der Saison, kann man sagen, denn hier wird nicht gezeltet. Man übernachtet entweder nebenan im Hotel oder auf einem Hausboot. Na klar, wo auch sonst, wenn das in Rotterdam stattfindet. Die Konzerte finden dann in großen Musikhallen statt, aber alles so mit kurzen Wegen verbunden und so. Und mit einem sehr, sehr schönen Line-up ist jetzt das Jubiläumsjahr. Gibt es seit 50 Jahren das North Sea Jazz Festival. Und unter anderem sind da auf der Bühne John Legend, Yusu N'Dour, Diana Krall, Joy Crooks, Nile Rodgers und Chic, The Roots und auch diese belgische Singer-Songwriterin, die ich für sie jetzt aufgelegt habe, die regelmäßig auf der Radio 1 Playlist zu finden ist, Céla Sue mit Rhythm vom gleichnamigen Album.

neue Musik von Willow Smith, Tochter von Will Smith, She's My Religion. Erinnert vom Gesang her, finde ich, hier und da ein bisschen an die weicheren und zerbrechlicheren Momente von Skunk and Nancy. Willow und She's My Religion auf Radio 1. Und hier ein Stückchen von George Fitzgerald Burns.

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10: Und bis zu den Meldungen um 16 Uhr noch ein Zeitsprung zurück ins Jahr 1979. The Doobie Brothers, What a Fool Believes.

0: What a Fool Believes, the Doobie Brothers, um gleich 16 Uhr.
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0: Im Studio ist Ina Dietz.
2: Berlins Innensenatorin Spranger will durchsetzen, dass bei der Feuerwehr keine Kopftücher mehr getragen werden dürfen. Die SPD-Politikerin sagte dem Tagesspiegel, im Neutralitätsgesetz sei die Feuerwehr nicht erwähnt und das müsse sich ändern. Einzelheiten von Axel Hofmann.
3: Anlass für die Überlegungen ist ein Empfang für neue Feuerwehrbeschäftigte, von dem anschließend Fotos im Internet auftauchten. Darauf ist eine junge Frau in Feuerwehrkleidung und mit Kopftuch zu sehen. Spranger sagte dem Tagesspiegel, Kopftuch und Uniform seien für sie nicht vereinbar. Das Kopftuchverbot im Berliner Neutralitätsgesetz, das bereits Beschäftigte von Polizei und Justiz betrifft, soll deshalb künftig auch bei der Feuerwehr gelten.
2: Mehr als 11 Stunden dauerte die Geiselnahme in einem Supermarkt in Berlin-Marienfelde. Am Morgen stürmte die Polizei den Laden und beendete die Geiselnahme. Wie die Ermittlungen jetzt weitergehen, erklärt Polizeisprecher Florian Naht.
4: Es stehen jetzt hier umfangreiche Spurensicherungsmaßnahmen und natürlich auch Vernehmungen noch von Zeuginnen und Zeugen und insbesondere natürlich der festgehaltenen Frau selber an. Die ist aber momentan noch in medizinischer Behandlung im Krankenhaus. Für die festgehaltene Frau ist das die schwerste Belastung, die sie wahrscheinlich in ihrem Leben jemals so erlebt hat. Das wünscht man niemandem und da müssen wir natürlich erstmal abwarten und etwas vorsichtiger vorgehen, weil das seelische und gesundheitliche Wohl der Frau hier im Vordergrund stand und steht.
2: In Südostasien sind Hunderttausende Menschen vor einem Taifun in Sicherheit gebracht worden. Allein in China mussten mehr als 1,7 Millionen Menschen ihre Häuser verlassen. Das melden die Behörden. Anna Tölke berichtet.
5: Die Philippinen sind von Taifun Bawi schon getroffen worden. Dort starben mindestens 17 Menschen, die meisten bei Erdrutschen. Der Sturm zog dann weiter über die Südwestküste Japans, wo die Behörden vor starkem Wind, hohen Wellen, Sturmfluten und Überschwemmungen warnten. Inzwischen haben die ersten Ausläufer Taiwan erreicht. Dort haben aktuell zehntausende Haushalte keinen Strom, die Schulen sind geschlossen, viele Flüge wurden gestrichen und der Fährverkehr wurde eingestellt. Es wird erwartet, dass der Taifun in der Nacht auf das chinesische Festland trifft.
2: Der Deutsche Fußballbund hat sich nach eigenen Angaben mit Jürgen Klopp auf Grundzüge eines Vertrags als Bundestrainer verständigt. Das gab der DFB in einer Mitteilung bekannt. Die Einzelheiten dazu kommen von Desiree Krause.
6: In New York haben sich die Beteiligten laut der Mitteilung über die wesentlichen Eckpunkte eines potenziellen Vertrages verständigt. Weitere Gespräche in der kommenden Woche sollen folgen. Beide Seiten, so der DFB, seien zuversichtlich, dass die Verhandlungen erfolgreich abgeschlossen werden können. Dafür braucht es aber zusätzlich eine Einigung mit Jürgen Klopps aktuellem Arbeitgeber Red Bull, an den er bis 2029 vertraglich gebunden ist.
2: In diesen Minuten startet in Cottbus der Christopher Street Day. Kurz vor dem Beginn hat Ministerpräsident Woidke den Teilnehmenden seinen Respekt ausgesprochen. Woidke sagte, gerade weil es in Cottbus zuletzt wieder Übergriffe gab, sei es wichtiger denn je, Haltung zu zeigen und Rechtsextremismus, Hass und Menschenfeindlichkeit entschlossen entgegenzutreten. Die Polizei hat die Sicherheitsvorkehrungen für den CSD erhöht, weil es in Cottbus immer wieder Angriffe auf linke und queere Projekte gibt. Das waren unsere Radio 1 Nachrichten um 16.03 Uhr. 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
7: Bis zum Abend neben Sonne einige teils dickere Quellwolken, leichtes Schauerrisiko, sommerliche Temperaturen aber mit Höchstwerten von 25 bis 29 Grad. Am Abend gehen die Temperaturen dann runter, mitunter wird's wolkiger, bleibt aber trocken, heute Nacht dann 15 bis 12 Grad.
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2: Auf Radio 1 A12 Frankfurt-Oder Richtung Berliner Ring zwischen Fürstenwalde-West und Storkow liegen Gegenstände auf der Fahrbahn. Außerdem steht dort ein defektes Fahrzeug. A115 stadteinwärts. An der Baustelle vorm Kreuz Zehlendorf müssen Sie zurzeit bis zu 10 Minuten anstehen. Vorsicht auf der A15, Dreieck Spreewald Richtung Forst. Zwischen Cottbus West und Süd sind Leute auf der Fahrbahn. Schauen wir nach Berlin. Es stehen große Konzerte an. Deshalb kommt es im Westend rund um das Olympiastadion und die Waldbühne sowie in Oberschöneweide im Bereich der Wohlheide ab dem Nachmittag zu Sperrungen und Behinderungen. Nutzen Sie zur Anreise bitte die öffentlichen Verkehrsmittel oder aber zum Beispiel das Fahrrad. Und noch ein Blick zur S-Bahn. Wegen Bauarbeiten fahren bis morgen Nacht Busse zwischen Halensee und Westend. Wir wünschen Ihnen eine gute Fahrt.
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7: Happy Weekend, guten Tag. Mit Alan Brax featuring Annie, Never Coming Back.
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0: Alan Brooks featuring Annie, Never Coming Back auf Radio 1 um gleich 4:08. Heute Abend großer Konzertabend in Berlin, Toten Hosen, The Cure und die Pet Shop Boys, die legendären mit ihren größten Hits zu sehen in der Waldbühne. Und wir spielen gleich um Tickets für dieses Konzert. Haben wir noch welche da, aber gleich erst. Also Sie brauchen jetzt noch nicht anzurufen. Ich erkläre Ihnen gleich erstmal, worum es geht.
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0: Joshua Idehan, Could Be Forever, um 4:11 auf Radio 1. Wo wir jetzt um Tickets spielen für die Pet Shop Boys, denn 2 Jahre nach dem gefeierten Auftritt in der Mercedes-Benz Arena kommen sie erneut zu uns in die Hauptstadt für heute Abend ein Open-Air-Konzert, der in der Waldbühne fast ausverkauft, das Konzert und die Tour steht unter dem Motto The Greatest Hits Live. Ich glaube, da weiß man genau, was man bekommt und wenn sie hingehen wollen, wir haben noch einmal 2 Tickets für sie da.
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0: Das ist die Frage, die ich an Sie habe. Und wenn Sie die korrekt auflösen bei allen 3 Zutaten, dann können Sie Karten für die Pet Shop Boys gewinnen. Also, ich spiele jetzt einen Coversong, ein kleines Stückchen daraus und suche 3 Zutaten. Den Namen des Originalsongs, den Originalinterpreten und die Musikerin, die den Song covert. Okay, wenn Sie das wissen, wer das ist, alles 3 0331 70 99 111.

drei Zutaten: Original Song, Original Interpret und Musikerin, die den Song covert. 0331 70 99 111. Wenn Sie das wissen, gehen Sie heute Abend zu den Pet Shop Boys. Oder sind Sie mit Loneliness?

0: Die Pet Shop Boys mit Loneliness und die Pet Shop Boys spielen heute Abend in der Waldbühne. Und vielleicht geht René ja hin, wenn er bei unserem Spiel richtig liegt. Hallo René.
1: Ja, hallo.
0: René, seit wann sind Sie Pet Shop Boys Fan und warum?
1: Ah, Fan ist zu viel gesagt, wirklich. Aber ich bin in den 80ern groß geworden und das ist ja... kam nicht um sie herum und sie haben dann einfach immer mal coole Songs auf den Markt gebracht. Also man gibt Schlimmeres, als sich einen Abend mit den Pet Shop Boys zu befassen.
0: Das stimmt, sehr gute Antwort und glücklicherweise steht die Tour ja auch unter dem Motto The Greatest Hits Live, also da sind keine Experimente zu erwarten und ihre Jugend und Adoleszenz in den 80ern, die kann da freien Lauf gelassen werden. Insofern wünsche ich mir, dass sie richtig liegen. Wir hören aber, bevor sie tippen, nochmal einmal unseren Covermix, ja?
1: Alles klar.

0: Jo, und ich wollte ja sehr, sehr gerne wissen, wer singt denn da das Original oder von wem ist das Original? Wie heißt eigentlich dieser Song und wer hat es gecovert? René, bitteschön.
1: Ja, also das ist, der Song heißt Sunday Morning und
0: yes.
1: Das Original ist von Velvet Underground.
0: Yes.
1: Und gecovert hat es die wunderbare Beth Gibbons.
0: That's right. René, wunderbar. Beth Gibbons, besser bekannt natürlich als die Stimme von Portishead. 60 Jahre zwischen Original und Cover, The Velvet Underground, geschrieben von Lou Reed von 1966 und dann in diesem Jahr Beth Gibbons das Ding gecovert. Sie haben es gewusst, René, Sie gehen zu den Pet Shop Boys und wahrscheinlich müssen Sie sich gleich schon sputen, wenn Sie da rechtzeitig ganz vorne sein wollen. Oder ich weiß gar nicht, wo genau die Karten sind, aber es werden keine schlechten sein.
1: Das freut mich zu hören.
0: Sie dürfen sich noch aussuchen, René, ob wir jetzt gerne zusammen das Original hören wollen von The Velvet Underground oder aber die ganz aktuelle Coverversion von Beth Gibbons.
1: Ich wünsche mir Beth Gibbons.
0: Okay, Beth Gibbons, dann lege ich die auf und wir hören das Cover. Viel Spaß bei den Pet Shop Boys heute.
1: Danke, ciao. Tschüss.

kommen aus den USA und aus Manchester. Dieses Musikduo Still Blank funktioniert dann wohl eher über Remote-Zusammenarbeit, was die beiden machen und ab und zu mal besuchen. Ain't Quite Right, das gehört ein Stückchen auf Radio 1. Wo wir jetzt noch ein Ding haben von Power Snatch und Tiberius B, britisches Musikduo, was es erst seit Anfang dieses Jahres gibt, mit dem Song Training.

0: Power Snatch und Tiberius B und Training.
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0: und mit Banks & Steels und Florence Welch. Wild.

Die Wild Season Banks and Steels featuring Florence Welch auf Radio 1 um 16.34 Uhr. Wenn Sie zu den Kritikern und Kritikern vom Humboldt-Forum gehören, ja, vom wiederaufgebauten Berliner Stadtschloss und sagen, das ist ein Quatsch, da findet überhaupt nichts statt, was wir wirklich brauchen, naja, okay, kann man drüber diskutieren, aber ab Donnerstag ist da das, oder seit Donnerstag ist da das Open-Air-Musikfestival Durchlüften gestartet, also im Schlüterhof, im Innenhof, also mitten im Berliner Schloss, und das ist wirklich ein extrem interessantes Festival mit extrem interessanten Künstlerinnen und Künstlern. Erzähle ich Ihnen gleich mehr drüber. Nach Keshavara und der Assistent Umsersura.

0: Omzer Zura, Keshawara und der Assistent auf Radio 1. Wir schauen aufs Humboldt-Forum, auf das Festival. Dort durchlüften heißt es, ist am Donnerstag gestartet und hat wirklich ein Line-Up. Ich behaupte mal, die allermeisten Sachen werden die meisten von Ihnen noch nicht gehört haben. Ich kannte jedenfalls kaum was davon, aber es klingt alles interessant, also wirklich alles. Findet statt bis zum 1. August noch an 4 aufeinanderfolgenden Wochenenden im historischen Schlüterhof, also da im Innenhof im Berliner Schloss. 24 Live-Acts insgesamt und 12 DJs und das aus aller Welt. Und ausgedacht hat sich das Programm die mexikanisch-amerikanische Kuratorin des Festivals, Melissa Perales. Und die ist wirklich musikalisch in der ganzen Welt unterwegs, um Acts zu finden für dieses Festival. Gestern zum Beispiel spielte Nana Benz Du Togo. Das ist eine feministische Frauenband aus eben Togo, die, ja, so sagen sie selber, so Voodoo-Tradition und Soul mixen. Ende Juli dann spielt aus Kolumbien die Band Nuevos Rios und dann kann man auch noch die Seppuku Pistols sehen, eine Punkband aus Japan, also voll gut. Und heute Abend spielt Uche Yara auf der Bühne im Schlüterhof. Die ist Österreicherin, hatten wir gestern zu Gast und wir wollten wissen, ja, was für ein Publikum sie erwartet auf so einem Festival, wo das Line-Up bunter gemischt kaum sein könnte und wo vor allem, das ist ja auch die schöne Nachricht, der Eintritt bei allen Konzerten und allen Veranstaltungen kostenlos ist.
1: Das ist natürlich immer eine Wundertüte, wer dann wirklich da ist. Und ich muss sagen, die Musik, die jetzt gerade so präsent ist, auch in meinem Live-Set, die würde ich intuitiv direkt in einen kleinen, schwitzigen Clubbunker packen. Und deswegen ist es für mich immer noch spannend, dann zu sehen, wie fühlt es sich an, wenn ich Open Air bin. Es ist weitläufig, es sind Menschen da, die mit gar nichts rechnen. Deswegen bin ich auch gespannt, wie es sich anfühlt für mich, das dann auch zu performen in dem Rahmen.
0: Können Sie dabei sein? Ist kostenlos Uche Yara, die ihren Sound also eher in einem kleinen schwitzigen Clubbunker sieht heute Abend, aber ist es der Schlüterhof im Humboldt-Forum, dürfte spannend werden. Und als kleinen Vorgeschmack haben wir einen Song, den sie heute Abend performen wird, den sie für uns auch live gespielt hat, Body Scanner, Uche Yara. Und wenn Sie sagen, das will ich live sehen, heute Abend ist sie Headlinerin beim Durchlüften-Festival im Humboldt-Forum, Eintritt frei heute Abend wie auch an allen weiteren Wochenenden.

Uche Yara live auf Radio 1 mit ihrem Song Body Scanner in der vergangenen Woche und heute Abend spielt sie als Headlinerin beim Durchlüften-Festival im Humboldt-Forum. 19 Uhr geht das da immer los, dieses wie auch die nächsten Wochenenden und dann spielen zwei Acts und danach noch ein DJ. Das hier sind Planning to Rock featuring Romy, The One.

0: Electronica aus London von James Blake, Make Something Up.
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0: 4:05 ist es, gleich um 17 Uhr die Nachrichten und vorher noch ein bisschen was Psychedelisches aus Seattle, Nightbeats und New Day.

0: Die Night Beats mit New Day um 17 Uhr.
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0: Im Studio ist Ina Dietz.
2: Bundeskanzler Merz hat sich bestürzt über die Feuerkatastrophe in Südspanien geäußert. Auf Social Media schrieb er, dass er dem spanischen Ministerpräsidenten Sanchez seine Anteilnahme übermittelt hat. Der Waldbrand in Andalusien breitet sich inzwischen weiter aus. Bislang sind knapp 7000 Hektar Wald und Buschland in der Provinz Almería verbrannt. Die Rettungskräfte suchen dort auch nach mehr als 20 Vermissten, nachdem gestern mindestens 12 Menschen durch die Flammen gestorben sind. Nach Angaben der Behörden haben die Menschen versucht, in Autos vor dem Feuer zu fliehen. In Südostasien sind Hunderttausende Menschen vor einem Taifun in Sicherheit gebracht worden. Allein in China mussten mehr als 1,7 Millionen Menschen ihre Häuser verlassen. Das melden die Behörden. Anna Tölke berichtet.
3: Die Philippinen sind von Taifun Bawi schon getroffen worden. Dort starben mindestens 17 Menschen, die meisten bei Erdrutschen. Der Sturm zog dann weiter über die Südwestküste Japans, wo die Behörden vor starkem Wind, hohen Wellen, Sturmfluten und Überschwemmungen warnten. Inzwischen haben die ersten Ausläufer Taiwan erreicht. Dort haben aktuell zehntausende Haushalte keinen Strom. Die Schulen sind geschlossen, viele Flüge wurden gestrichen und der Fährverkehr wurde eingestellt. Es wird erwartet, dass der Taifun in der Nacht auf das chinesische Festland trifft.
2: Die Bahnstrecke zwischen Düsseldorf und Köln ist seit dem Abend komplett gesperrt. Grund ist wahrscheinlich ein Brandanschlag. Das legt zumindest ein Bekennerschreiben der Gruppe Kommando Angry Birds nahe. Demnach haben Mitglieder in Kabelschächten Feuer gelegt. Dazu der ARD-Terrorismusexperte Holger Schmidt.
4: Eine offizielle Einschätzung zur Echtheit des Bekennerschreibens gibt es noch nicht. Art und Inhalt lassen allerdings den Schluss zu, dass es authentisch sein könnte. Die Gruppe hatte sich schon in der Vergangenheit zu Anschlägen auf die Bahninfrastruktur in Nordrhein-Westfalen bekannt und wird von deutschen Sicherheitsbehörden dem linken, gewaltbereiten anarchistischen Spektrum zugerechnet.
2: Das Trinkwasser in Buckow in Brandenburg ist offenbar stärker verschmutzt als angenommen. Deshalb hat das Gesundheitsamt des Märkisch-Oder-Landkreises angeordnet, dass Trinkwasser generell abgekocht werden muss. Das gilt für Wasser, das getrunken wird oder zur Zubereitung von Speisen und zum Zähneputzen verwendet wird. Menschen mit einem geschwächten Immunsystem, vor allem Senioren und Kleinkinder, sollen bis auf Weiteres sogar auf Duschen verzichten. Berlins Innensenatorin Spranger will durchsetzen, dass bei der Feuerwehr keine Kopftücher mehr getragen werden dürfen. Die SPD-Politikerin sagte dem Tagesspiegel, im Neutralitätsgesetz sei die Feuerwehr nicht erwähnt und das müsse sich ändern. Einzelheiten von Axel Hofmann.
5: Anlass für die Überlegungen ist ein Empfang für neue Feuerwehrbeschäftigte, von dem anschließend Fotos im Internet auftauchten. Darauf ist eine junge Frau in Feuerwehrkleidung und mit Kopftuch zu sehen. Spranger sagte dem Tagesspiegel, Kopftuch und Uniform seien für sie nicht vereinbar. Das Kopftuchverbot im Berliner Neutralitätsgesetz, das bereits Beschäftigte von Polizei und Justiz betrifft, soll deshalb künftig auch bei der Feuerwehr gelten.
2: Der Deutsche Fußballbund hat sich nach eigenen Angaben mit Jürgen Klopp auf Grundzüge eines Vertrags als Bundestrainer verständigt. Das gab der DFB in einer Mitteilung bekannt. Dazu Desiree Krause.
6: In New York haben sich die Beteiligten laut der Mitteilung über die wesentlichen Eckpunkte eines potenziellen Vertrages verständigt. Weitere Gespräche in der kommenden Woche sollen folgen. Beide Seiten, so der DFB, seien zuversichtlich, dass die Verhandlungen erfolgreich abgeschlossen werden können. Dafür braucht es aber zusätzlich eine Einigung mit Jürgen Klopps aktuellem Arbeitgeber Red Bull, an den er bis 2029 vertraglich gebunden ist.
2: Und das waren unsere Radio 1 Nachrichten um 17.04 Uhr. 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
7: Bis zum Abend neben der Sonne ein paar dickere Quellwolken. Hier und da ein kleiner Schauer bei sommerlichen Temperaturen. 25 bis 29 Grad am Abend und in der Nacht. Dann Temperaturrückgang auf 15 bis 12 in Berlin um 15 Grad.
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2: Auf Radio 1 A13 Dresden Richtung Berlin zwischen Kittlitz und Dreieck-Spreewald steht ein defektes Fahrzeug. A15 Dreieck-Spreewald Richtung Forst zwischen Cottbus West und Süd sind Leute auf der Fahrbahn. Schauen wir nach Berlin, da finden heute große, große Konzerte statt. Deshalb kommt es in Westend rund um das Olympiastadion und die Waldbühne sowie in Oberschöneweide im Bereich der Wuhlheide ab dem Nachmittag zu Sperrungen und Behinderungen. Nutzen Sie zur Anreise bitte die öffentlichen Verkehrsmittel oder aber zum Beispiel das Fahrrad. Auf dem Berliner Stadtring A100 stockt der Verkehr in beiden Richtungen zwischen Detmolder Straße und Tempelhofer Damm an den Baustellen. Dort brauchen sie eine Viertelstunde zusätzlich. Und noch zur S-Bahn. Wegen Bauarbeiten fahren bis morgen Nacht Busse zwischen Halensee und Westend. Wir wünschen eine gute Fahrt.
7: Vielen Dank.
2: Gerne.
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7: Ole, ole, ole, ola, wie die Toten Hosen sagen würden. Und schönen guten Tag.

Klug getextet von Vince Staples aus Kalifornien. Cotton, das gehörte Stückchen auf Radio 1 um 9:09, wo wir gleich mit Professor Matthias Johannes Bauer sprechen. Er ist der Festivalprofessor, also er forscht seit Jahren zu Festivalmanagement und gibt da auch handfeste Tipps, was man besser und gut machen könnte und so. Und wir werden reden über ja so Awareness und das Sicherheitsgefühl auf Festivals und in Clubs, weil das ja so Sachen, die immer wichtiger werden, die aber ja jetzt nicht mehr brandneu sind, aber schon ja was ist, wo sich Veranstaltende noch nicht seit ewig Gedanken drum machen und deswegen ganz interessant, was da die jüngsten Studien ergeben haben, die Professor Bauer untersucht hat. Das gleich.

0: Sie hören den Weekender auf Radio 1, wo wir jetzt über Festivals reden, über gelungene Festivals im besten Sinne, denn ein gelungenes Festival lebt nicht nur von guter Musik, von einer guten Location, sondern eben auch davon, dass sich Besucher und Besucherinnen sicher fühlen und unbeschwert feiern können. Das Thema wird ja immer größer und wie es um das Sicherheitsgefühl auf Festivals bestellt ist, welche Rolle Awareness-Teams, Schutzkonzepte dabei spielen, genau damit beschäftigt sich ein neuer wissenschaftlicher Sammelband der IST-Hochschule. Und in diesem Sammelband werden 4 aktuelle Studien vorgestellt, die das Sicherheitsgefühl auf Festivals und auch in Clubs untersucht haben und auch konkrete Empfehlungen für die Praxis für Veranstaltende geben. Herausgegeben wurde das Buch von Professor Matthias Johannes Bauer. In der Branche kennt man ihn auch als den Festivalprofessor, weil er seit Jahren zu Festivalmanagement forscht und mit ihm bin ich jetzt verbunden. Hallo Herr Bauer, ich grüße.
1: Hallo Herr Schröder.
0: Herr Bauer, was sind die wichtigsten Erkenntnisse aus diesen aktuellen Studien, die Sie zusammengefasst haben? Wie sicher fühlen sich Menschen heute auf Musikfestivals und in Clubs?
1: Also vorweg vielleicht eine Information zu diesem Sammelband, die wir gemacht haben. Wir sprechen hier über 4 aktuelle Masterarbeiten, die wir in diesem Buch zusammengeführt haben. Das ist eine Buchreihe, die wir an der IST herausgeben, Studien zum Festivalmanagement. Und da haben wir einen, könnte man sagen, Sonder- oder Themenband gemacht zum Thema Awareness. Also das einmal vorweg. Es ist also kein jetzt irgendwie riesen geartetes Forschungsprojekt, sondern eben 4 einzelne Masterarbeiten. Ganz grundsätzlich kann man sagen, dass diese Studien ein ganz positives Bild mal zunächst zeigen. Also die meisten Menschen, das ist vielleicht mal so die wichtigste Information, finden sich oder fühlen sich auf Musikfestivals grundsätzlich sicher. So, das ist schon mal das Wichtigste. Mhm. Also Festivals sind nicht jetzt pauschal irgendwie unsichere Orte, aber dieses Sicherheitsgefühl ist eben nicht bei allen Menschen oder Menschengruppen gleich ausgeprägt. Also eines herausgegriffen, besonders Frauen beispielsweise fühlen sich in bestimmten Situationen deutlich unsicherer und der stärkste negative Einflussfaktor ist die Sorge so vor sexueller Belästigung und Übergriffen.
0: Um das zu verhindern, gehören mittlerweile Awareness-Konzepte wirklich eigentlich zu jedem Festival dazu. Es gibt Awareness-Teams, es gibt so Codewörter wie ist Luisa hier oder Panama. Was haben denn diese Masterarbeiten darüber herausgefunden? Wie gut kennen Besucherinnen und Besucher diese Angebote und wie wirksam sind die eigentlich am Ende?
1: Also wenn wir über diese Awareness-Konzepte sprechen, dann jetzt spricht natürlich der Wissenschaftler in mir, ja, soll jetzt keine Vorlesung sein, aber vielleicht ganz kurz 2 Gedanken dazu. Einmal, wir unterscheiden im Grunde einmal zwischen der objektiven Sicherheit, objektiven Veranstaltungssicherheit und dem subjektiven Sicherheitsgefühl. So, das sind schon mal 2 miteinander korrespondierende, aber unterschiedliche Sachen. Und wenn wir so auf die Veranstaltungssicherheit gucken, dann haben wir jetzt so in der Theorie so ein könnte man sich vorstellen, bildlich ein Dreieck. Und dieses Dreieck besteht eben einmal aus dieser klassischen Event Security, das kennt man so, Einlass, Türkontrollen, Bühnengraben und so weiter. Dann haben wir diese, könnte man sagen, so staatlichen, medizinischen und gefahrenabwehrenden Kräfte. Dazu gehört die Feuerwehr, die Polizei, die Rettungs- und Sanitätsdienste und so weiter. Und jetzt haben wir eben diesen dritten Bereich der Awareness und psychosozialen Unterstützung. Das sind also die, könnte man sagen, so dieses Dreieck. Und jetzt ist eben wichtig, dass speziell bei diesem Awareness-Bereich für die besuchenden Menschen dieses Sicherheitsgefühl dann vielleicht verstärkt wird oder dieses ganze Vorhaben dann wirksam wird, wenn diese Awareness-Konzepte bekannt, sichtbar und eben auch leicht erreichbar sind. Und wir haben jetzt gerade schon über diese Codewörter gesprochen und hier zum Beispiel, das ist alles wichtig und richtig, aber diese Tatsache, dass wir so viele verschiedene Codewörter haben, das ist halt eher hinderlich. Das ist so, wie wenn ich halt davon ausgehe, dass die Feuerwehr in jedem Ort mit einer anderen Nummer gerufen wird oder die Polizei. Und hier haben wir eben verschiedene Aspekte. Manchmal gibt es einfach so ganz lokal dann irgendwelche Codewörter, die da verwendet werden, das ist dann eher ein bisschen hinderlich. Da hängt aber auch dahinter, dass eine dieser Kampagnen, also Luisa ist hier, lizenz- und markenrechtlich geschützt ist und deswegen halt auch nicht ohne weiteres und ohne Lizenzvertrag verwendet werden darf.
0: Also eine der Empfehlungen wahrscheinlich, die Sie ganz konkret ableiten aus diesen Masterarbeiten, ist Eindeutigkeit und Sichtbarkeit von Awareness-Konzepten, Klarheit wahrscheinlich auch. Welche Maßnahmen noch würden das Sicherheitsgefühl in Ihren Augen am stärksten verbessern können?
1: Also man muss sich das ja vorstellen, das Ganze passiert ja in einer Stresssituation. Ne? Also es gibt irgendwie Hürden, die dann passieren, es gibt eine Stresssituation und hier ist wichtig, dass man schnell Hilfe bekommt oder zumindest schnell diese Awareness-Konzepte in die Umsetzung kommen oder in die Wirksamkeit kommen. Und deswegen ist das halt eben, also ist das jetzt einfach ein ganz konkreter Appell von mir, diese Sachen zu vereinheitlichen. Und auf die zweite Frage hin, also wie kann man jetzt eine Veranstaltung umsetzen oder so, ist da vielleicht auch nochmal wichtig, dass das Awareness-Konzept der einzelnen Veranstaltung halt ein Teilbereich ist. Das heißt, Wir haben beispielsweise in einer dieser Studien herausgefunden, dass es wichtig ist, dass beispielsweise jetzt speziell bei Festivals, die ja punktuell einmal im Jahr stattfinden, diese Awareness-Konzepte idealerweise halt dauerhaft in den sozialen Medien dann halt immer wieder perpetuiert werden und wiederholt werden und irgendwie dargestellt werden, damit es halt nicht so ein Strohfeuer dann an so einem Wochenende ist und das ganze Jahr ist diese Botschaft nicht in den Köpfen der Menschen. Also das ist eine Sache. Das zweite ist dann vielleicht, dass diese Awareness-Konzepte natürlich damit korrelieren mit der realen Situation auf so einem Festival. Also wenn ich beispielsweise, ich sage jetzt mal, einen total dunklen, unübersichtlichen Toilettenbereich habe, dann korreliert das damit. Also dann kann ich ein ganz toll ausgearbeitetes Awareness-Konzept haben, aber das ist trotzdem eine Situation, wo Menschen sich unwohl fühlen. Mhm. Gleiches gilt beispielsweise für unübersichtliche Bereiche, dunkle Bereiche im Camping, auf der Camping-Site.
0: Also da sind Awareness-Konzepte nicht alles, aber immerhin ein großer Baustein, auch wenn man einiges weitere noch mitbedenken muss, um die Sicherheit für Besucherinnen und Besucher und auch das Sicherheitsgefühl zu maximieren. Der Festivalprofessor Matthias Johannes Bauer auf Radio 1 zu aktuellen Erkenntnissen über das Sicherheitsgefühl auf Festivals und in der Clubkultur. Herzlichen Dank für das Gespräch.
1: Sehr gerne.

0: Finde ich immer wieder abgefahren, wie angesagt dieser 80er Electronic und Synthie Sound und so dieser, ja, mit Pop-Appeal heutzutage auch wieder ist. Also wenn man moderne Acts hört, dann klingt es zwar nicht genau so, aber natürlich nimmt man auch immer wieder Anleihen aus genau dieser Zeit. Von 1985 kommt dieses Stückchen. The Art of Noise ist dafür verantwortlich. Moments in Love. Das hier ist Odd Beholder, das Projekt von Daniela Weinmann, Rifle Club.
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5: Schönen guten Nachmittag wünsche ich. Wir gehen nach Österreich, nach Wien, auch wenn Sie da nicht aufgewachsen sind, aber Sie sind da groß geworden. Und das Stückchen ist tatsächlich 13 Jahre alt. Bilderbuch, Maschinen.

Bilderbuch. Oh, die sind ja ihren Gitarristen losgeworden, ne? Diesen super guten, der wirklich also so unglaublich herausragend Gitarre spielt, dass man sich schwer vorstellen kann, wie Bilderbuch denn jetzt in Zukunft, also längerfristig, ohne den klingen. Aber ich habe das jetzt nicht aktuell nachgeschaut, aber ich hatte das so im Kopf, dass der nach Südamerika jetzt zieht oder gezogen ist, wo er vorher schon immer hin und her gependelt ist und so und gesagt hat, passt nicht mehr zu seinem Leben. Diese doch sehr immer noch sehr umtriebige Band und jetzt ist der ausgestiegen. Sie machen aber weiter. Ich meine, dass das letzte Album auch schon teilweise ohne den war oder so. Bilderbuch auf jeden Fall hier mit Klassiker, einem ihrer größten Songs, kann man sagen, schon nach 13 Jahren, ne? Klassiker. Maschinen auf Radio 1 um 17.35 Uhr, jetzt mit dem Track von Black Marble, Jim Carroll New Year.

0: Massive Attack, natürlich Unfinished Sympathy im Weekender auf Radio 1. Nur noch einmal schlafen und dann geht's wieder los.
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0: Ja, morgen der erste Sommersonntag. Meine Wenigkeit ist auch dabei. Und ich muss schon sagen, es ist eins der beliebtesten Formate auf Radio 1. Wird wirklich wahnsinnig viel gehört und dementsprechend wahnsinnig hoch die Fallhöhe, wenn man da Mist erzählt am Mikrofon, was ja zugegebenermaßen häufig passiert, aber nicht zu häufig passieren sollte. Dann kriegt man sofort böse Mails, weil da hören echt eine Menge Leute zu, die sich auskennen und wissen, worum es da geht. Die Sommersonntage, unsere Top 100 zu jeweils einem bestimmten Genre oder einem bestimmten Jahrzehnt. Dazu haben wir eine 180 köpfige Jury, die diese Songs also wählt. Und wir befinden uns jetzt im Jubiläumsjahr. Zum 10. Mal gibt es diese sehr besonderen Radio 1 Charts und die Rubriken in diesem Jahr sind vielfältig. Wir haben Songs zum Thema Zeit, dann haben wir die besten Schlager und Chansons, dann singende SchauspielerInnen, dann haben wir einen Sonntag mit Glamrock, einen, der sich mit dem Thema Melancholie beschäftigt und am Ende eine fast unlösbare Aufgabe, nämlich dann wird es heißen, was ist der beste Song aller Zeiten? Los geht's morgen mit dem Genre deutscher Rap. Das kann man sagen, deutscher Rap, deutscher Hip-Hop ist eigentlich gar kein Radio 1 Thema, oder? Unser Projektleiter und Master of Ceremony MC Lücke hat dazu gesagt.
2: Ja, das stimmt, aber wir wollten uns und die Jury zum 10-jährigen Jubiläum nochmal fordern, wollten nochmal alles zeigen und auch auf musikalisch ungewohntem Terrain. Aber außerdem, sagen wir mal, hat der deutschsprachige Hip-Hop in den letzten Jahren unter unserem Musikchef Frank Menzel durchaus Einzug ins Tagesprogramm von Radio 1 erhalten.
0: So ist es. Und das Besondere an diesen Sommersonntagen ist ja egal, ob man seine Favoriten da wiederfindet oder mit der Auswahl überhaupt nicht einverstanden ist. Es gibt dann immer was zu diskutieren beim Mithören mit Freundinnen und Freunden, mit Familie, beim gemeinsamen Radiohören. Und so ging das auch bei uns vorhin in der Redaktion, als wir uns darüber unterhielten, na, was passiert denn morgen? Und haben darüber diskutiert, ja, was sind denn eigentlich die besten deutschen Hip-Hop-Songs? Wo fängt man da an und nach welchen Kriterien werden das dann alles Mainstream-Rap-Songs oder müssen die Pioniere da rein? So, ne, diese einflussreichen Stücke vom vor 30 Jahren, die man sich heute teilweise kaum noch anhören kann, weil natürlich heutige Songs fetter produziert sind, die Rap-Skills viel, viel besser geworden sind und so, aber diese eben auch Berechtigung haben. Also wo, wie wird ein Hip-Hop-Track da Teil dieser Liste sein? Und nicht zuletzt ist ja die Frage, wer ist denn nun auf der 1? Und da sind Sie wie immer eingeladen, mitzuraten, mitzuhören, mitzufiebern. Morgen von 9 bis 19 Uhr die Top 100. Ich bin auch Teil des, nicht nur des Moderationsteams morgen, ab 15 Uhr, sondern auch Teil der Jury und in meinen persönlichen Top 10 ist auch dieser Song hier, Soki und Queere Tiere und ob der es auch in die Top 100 geschafft hat, das hören wir dann morgen. Wir hören ihn aber jetzt schon mal, auf jeden Fall.

Soapy queere Tiere auf Radio 1. Morgen also erster Sommersonntag in diesem Jahr die Top 100, die besten deutschen Rap-Tracks. Morgen ab 9 und dann bis 19 Uhr.

0: 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Das war der Weekender auf Radio 1 mit Hendrik Schröder. Wir hören uns morgen wieder, wenn Sie mögen, ab 15 Uhr die Top 100 der besten deutschen Rap-Songs. Gleich geht's weiter mit Annika-Line Troost in der Tanzhalle. Viel Spaß dabei.
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1: Um 18 Uhr mit Elisabeth Mattner. Guten Abend. Die Berliner CDU will schon am Montag Finanzsenator Evers als Spitzenkandidat für die Abgeordnetenhauswahl nominieren. Er soll den regierenden Bürgermeister Wegner ersetzen, der seine Kandidatur zurückgezogen hat. Er war wegen seiner Rolle während des Stromausfalls zum Jahresbeginn zunehmend in die Kritik geraten. Der Fraktionsvize der Berliner CDU Standfuß nannte Evers im RBB 24 Inforadio einen geeigneten Wegner-Nachfolger.
2: Stefan Evers hat ja in der Vergangenheit bewiesen, dass er gut in den Themen dieser Stadt drinsteckt. Ich bin der festen Überzeugung, dass er genau der richtige Mann ist, um das, was wir für die Stadt wollen und was wir in den letzten 3 Jahren ja auch schon erfolgreich umgesetzt haben, nach vorne zu bringen.
1: Der CDU-Fraktionsvize im Abgeordnetenhaus Stefan Standfuß. Nach einem Feuer an der Bahnstrecke zwischen Düsseldorf und Köln ist ein Bekennerschreiben aufgetaucht. Es wurde von einer Verfassergruppe auf einer linken Plattform veröffentlicht. In Sicherheitskreisen wird davon ausgegangen, dass der Brief echt ist. Astrid Rolle.
3: Die Linksextremisten schreiben dazu im Netz, sie hätten 2 Brandsätze in einem Kabelschacht deponiert. Die Feuerwehr hatte die Feuer zwar gelöscht, die Flammen hatten aber die Signalkabel beschädigt, mit weitreichenden Folgen für den Nah- und Fernverkehr, Umleitungen, Verspätungen und Ausfälle einzelner Züge.
1: Im brandenburgischen Bukow weitet sich die Verunreinigung des Trinkwassers mit Kolibakterien aus. Deshalb hat das Gesundheitsamt des Märkisch-Oder-Landkreises angeordnet, dass das Wasser vor der Verwendung abgekocht werden muss. Bislang galt nur eine Empfehlung. Außerdem werden Menschen mit einem geschwächten Immunsystem, vor allem Senioren und Kleinkinder, aufgefordert, bis auf Weiteres auf das Duschen zu verzichten. Im Süden Spaniens breitet sich ein Waldbrand immer weiter aus. Nach offiziellen Angaben sind inzwischen knapp 7000 Hektar Wald und Buschland in der Provinz Almería verbrannt. Die Rettungskräfte suchen dort auch weiter nach Vermissten, nachdem gestern mindestens 12 Menschen durch die Flammen gestorben sind. Die Behörden erklärten, die Menschen hätten versucht, in Autos vor dem Feuer zu fliehen. In New York haben sich die Spitzen des Deutschen Fußballbundes erstmals persönlich mit dem designierten Bundestrainer Klopp zusammengesetzt. Dabei habe man sich über weite Teile eines möglichen Vertrags geeinigt, hieß es danach vom DFB. Als letzte große Hürde gilt demnach Klopps bestehendes Arbeitsverhältnis. Das müsse noch aufgelöst werden. Nächste Woche wollen sich beide Seiten wieder treffen. Soweit die Nachrichten. 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Das Wetter: am Abend weiter abwechselnd Sonne und einige Quellwolken. Zurzeit in Berlin-Tempelhof 28 Grad, in Zehdenick 25 Grad. In der Nacht klar oder gering bewölkt und trocken, Tiefstwerte von 15 bis 11 Grad. Morgen viel Sonne, wenig Wolken, am Nachmittag örtlich leichte Schauer bei 28 bis 31 Grad. Am Montag Sonne und Wolken im Wechsel, zeitweise leichter Regen oder Gewitter möglich, 26 bis 30 Grad. 18.03 Uhr.
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1: Und dann schauen wir auf die Straßen der Region. In Brandenburg sieht's gut aus, da kommen Sie gut voran. Da liegen uns keine Meldungen über größere Störungen vor. Stadtverkehr Berlin, Weißensee und Prenzlauer Berg. Die Berliner Allee und Greifswalder Straße ist zwischen Antonplatz und Ostseestraße wegen eines Wasserrohrbruchs bis voraussichtlich kommenden Freitag gesperrt. Wegen Konzertveranstaltungen kommt es in Westend rund um Olympiastadion und Waldbühne und in Oberschöneweide im Bereich der Buhlheide zu Sperrungen und Behinderungen. Nutzen Sie zur Anreise bitte die öffentlichen Verkehrsmittel. Zur S-Bahn: wegen Bauarbeiten fahren bis morgen Betriebsschluss Busse zwischen Hallensee und Westend. Bei der S2 sind für 10 Tage zwischen Karow und Bernau Busse im Einsatz. Und darüber hinaus kommt bei mehreren S-Bahn-Linien bis Mitte August zu Einschränkungen. Unter anderem fahren Busse zwischen Bornholmer Straße und Schönholz. Gute Fahrt wünschen wir.
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4: Hallo, einen schönen Samstagabend uns allen gemeinsam und jetzt hier sehr gerne hereingetanzt, denn Sie hören richtig, die Tanzhalle öffnet diesen Sommer bereits um 18 Uhr hier jede Woche. Also vielleicht machen Sie sich irgendwo eine kleine Notiz auf dem hiermit sehr gerne eröffneten Dancefloor vor Ihrem Empfangsgerät ab heute. 6 Samstage immer schon ab 6 die Möbel zur Seite schieben und los geht's mit diesem extendeten Tanzhallen-Sommer heute in Form eines ganz speziellen Specials. Und was genau hier in den nächsten 3 Stunden Tanzbares so passiert, das erzähle ich Ihnen gleich und sag erst nochmal herzlich willkommen hier

sind gestartet in diesen Samstagabend mit einem Song aus dem Jahr 1971. Und das aus einem ganz bestimmten Grund, denn wir zelebrieren an dieser Stelle ein ganz spezielles Special dieser Sendung. Nämlich das Tanz auf die Eins Special. Beziehungsweise man könnte es auch das Tanz zurück auf die Eins Special nennen, weil heute geht's in der ersten Stunde dieser extendeten dreistündigen Sommer-Tanzhallen-Ausgabe zickzack und kreuz und quer zurück durch das Jahr 1971. Danach in der zweiten Stunde ab 19 Uhr tanzhallen wir zurück durch das Jahr 1981 und dann in der dritten Stunde, dem letzten Drittel dieser Ausgabe, sind wir auf diese Weise dann ab 20 Uhr durch das Jahr 1991 unterwegs. Das heißt, jetzt bis 19 Uhr vollziehen wir erstmal einen Tanzschritt genau 55 Jahre zurück auf die Eins ins Jahr 1971 und damals, als Mark Bolan mit seiner Band diesen hier eben gerade zusammen betanzten Supersong performte, 1991 brandneu in einer britischen TV-Show, da trug er dabei legendär zwei große glitzernde Tränen aus Pailletten unter den Augen und ein chromsilbernes Satin-Jackett und ab da und diesem Song, da war einfach klar, dass der berühmte rollende Stein des Rock'n'Rolls ab jetzt für die nächsten paar Jahre glammen und glitzern sollte und dass die Zeit von bunten Blümchenkränzchen und so weiter und von piesiger Psychedelic einfach vorüber war, weil welk geworden in Anbetracht des ja nicht aufgegangenen Hippie-Traums von Liebe und Frieden. Ab Get It On von Mark Bolans Band T-Rex schimmerte und glimmerte es, denke ich, so ziemlich allen, dass die frisch begonnenen 70er nach den 60ern auf jeden Fall eine ganz andere Nummer werden würden. Und deshalb war die Nummer auch hier gerade unser Opener auf dem Dancefloor dieser Stunde, dieser Tanzhallen-Spezialausgabe hier heute. Und 1971, das war ebenfalls das Jahr, in dem unter anderem die Rolling Stones ja damit aufhörten, sich psychedelischen Klangexperimenten und diesen bewusstseinserweiternden Substanzen zu widmen und sich endgültig den harten Blues verschrieben und dem Soul Rock'n'Roll zuwandten und auch, muss ich dazu sagen, einer sehr harten Droge zuwandten, leider, die die frühen 70er drogenmäßig ja bestimmt hat, dem Heroin. Und das sieht in unaufgelöstem Zustand aus wie brauner Zucker. Und so heißt auch dieser Song, Brown Sugar hier jetzt. Mein Name ist Annikaline Trost und ich freue mich, dass Sie dabei sind und wir alle zusammen hier in dieser 1971-Stunde des Zurück auf die Eins-Specials der Tanzhalle.

Im Jahr 1971 hatte der Musiker und Dichter Jill Scott Heron das Gefühl, dass immer mehr Menschen in der modernen und schon damals immer mehr zu Plastik werdenden Welt sich zunehmend fremd fühlen, von der Welt entfremdet und alleine, und besang mit diesem Song deshalb die Superpower, die Musik inne hat, nämlich die wunderbare Fähigkeit, dass Musik Kummer und Sorgen vergessen machen kann und einem die Verbundenheit mit dem Leben an sich wieder spüren lassen kann, wenn auch nur für ein paar Songs vielleicht, beziehungsweise solange sie halt läuft. Im Fall dieser Sendung hier heute, im Fall dieses Tanzhallen-Specials, sind es noch jetzt fast 3 Stunden, in denen uns Musik zusammen sein lässt. Und nicht irgendeine Musik. Wir tanzen hier heute zickzack und kreuz und quer durch die musikalischen Genres und Styles des Jahres 1971 und 1981 etwas später, und dann in der letzten Stunde, in der dritten, ab 20 Uhr geht's hier dann durch das Jahr 1991. Und 1971, das klang in Brasilien zum Beispiel so wie der Song Mundo Deserto, was übersetzt aus dem Portugiesischen Wüstenwelt heißt. Und dieser Song wird uns hier freakbeatig und soul-orchestral jetzt dargeboten von Erasmo Carlos.

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1: Genau, und der befinden wir uns. Und falls bei Ihnen jetzt beginnt, der Dancefloor vor Ihrem Empfangsgerät zu wackeln, kann ich Sie beruhigen. Das hat bestimmt keinerlei seismologischen Gründe, sondern liegt vermutlich einfach an diesem Song der Sängerin und Songwriterin Carole King aus dem Jahr 1971. I Feel the Earth Move. Ein Song über das Gefühl,

0: Schock, rockig, scheppernde erste Single des vierten Albums von Alice Cooper. Der Song Under My Wheels aus dem Jahr 1971.
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1971, das Jahr, durch das wir uns hier in dieser Stunde dieses 71, 81, 91 Specials der Tanzhalle bewegen, war das Jahr, in dem im April das Album L.A. Woman der Doors erschien und auf dem seitdem auch, neben dem Welthit Riders on the Storm, dieser hier eben betanzte und grandios tanzhallige Boogie Woogie drauf ist. Der Song Love Her Madly. Und 1971 war ja dann leider auch das Jahr, in dem der Doors-Sänger Jim Morrison gestorben ist. Weiter getanzt in die Ewigkeit und dort seitdem im sogenannten Club 27, im Club 27 verweilt, dem Club der Rockstars, die im Alter von 27 gestorben sind. Und der damals, ja, muss man sagen, richtig, richtig viele Mitglieder bekommen hat. Kurz vor Jim Morrisons Tod im Juli 71 hatte 9 Monate vorher dort auch schon Janis Joplin eingecheckt und so konnte sie ihren großen, großen Welterfolg auch dort nur posthum feiern, weil 1971 erst nach Janis Joplins Tod erschienen ihre Version des Songs Bobby Mackey. 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

0: 1971 hat man sich über das Thema kulturelle Aneignung noch nicht so viele Gedanken gemacht. Da waren an fremde Kulturen angelegte Klänge und Kostümierungen sowie aufgelegte Akzente noch total tanzsalonfähig. Und so kam es auch, dass im Jahr 1971 diese Band hier, die Yamazuki Singers, keine Trommel- oder Gesangsgruppe aus Japan gewesen ist, mit ihrer Mischung aus ja irgendwie traditionell anmutender Musik mit Beatrock, sondern ein Projekt aus Frankreich und Belgien, inklusive Bambushütten und Kimonos und Fächertanz und angemalten Asia-Liedstrichen und vor allem alles gesungen in völlig frei erfundenem Fantasie-Japanisch damals. Die Yamazuki Singers waren das mit dem Song Yokomo. Und eine Info habe ich noch, eine, die ich hier heute 55 Jahre später natürlich noch hier aus dem Kimono-Ärmel schütteln muss. Denn das Mastermind hinter den Yamazuki Singers damals, der hat seinen Hang zur tanzmusikalischen Maskerade welterfolgreich weiter vererbt, weil er ist der Vater der eine Hälfte des dauerhelmtragenden Roboterduos Daft Punk. Und wo sie solche Tanzfakten und Musikraritäten zwischen ihre Tanzstäbchen bekommen, das wissen sie ja, weil sowas gibt's jeden Samstagabend hier.
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0: Und jetzt mit einem tanzmusikalischen Moment, der 1971 dafür sorgte, dass sich die progressiv in den späten 60s angetanzte Tanzbeinmuskulatur in den Nackenbereich verlagerte und das Deckhaar ab da nach vorne geschleudert wurde. Nämlich genauso wie der junge, schüchterne Frontmann einer Band es damals praktizierte auf der Bühne, statt da die bis dahin ja gängige Frontmann-Rockshow abzuziehen, stand Ozzy Osbourne in seinem Mikrofonständer, wie manisch festgewurzelt, und headbangte da zu der Musik seiner Band Black Sabbath, die 1971 viel zu hart waren, um noch Hardrock zu sein, und viel zu düster, um noch im Rockrock irgendwie verortet zu werden. Beziehungsweise sagen wir auch, sie waren viel zu realistisch in Anbetracht der Lage der Welt 1971 mit dem Schrecken des Vietnamkriegs und eines weltweiten Aufrüstens. Und mit diesem Song und dem dazugehörigen Album Master of Reality stießen 1971 Black Sabbath musikalisch endgültig das Tor zur Hölle auf und Heavy Metal war geboren. Wir 1971 headbangen zu einem Song gegen Krieg und gegen Hörigkeit und über die Bedrohung der Menschheit durch nukleare Waffen. Das sind Black Sabbath mit Children of the Grave.

Beschallung für die Revolte geht nicht. Die bandgewordene Urgewalt Ton, Steine, Scherben mit einem ihrer ersten Songs, den sie als Single 1970 auf die Bundesrepublik Deutschland losgelassen haben und der dann 71 auf ihrem Debütalbum Warum geht es mir so dreckig erschien. Macht kaputt, was euch kaputt macht. 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Und Musik für die Revolte und Kritik an der Gesellschaft konnte 1971 auch ganz anders klingen. Nämlich so wie Marvin Gaye und sein Song What's Going On, der kein Fragezeichen übrigens im Titel trägt, weil What's Going On nicht als Frage zu verstehen ist, sondern als Feststellung und als Appell an die Menschlichkeit. Und darüber hinaus ist der Song auch super, übrigens zum Engtanzen geeignet.

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1: Und hier stellen wir uns vor. Vor den Nachrichten, die ja dann gleich um 8, um 19 Uhr erst, um 7 kommen. Es würde keine Nachrichten geben. Und wenn dann nur gute Nachrichten, weil die Menschen in Frieden miteinander leben würden. Es keine Staaten oder keine Religionen gibt und nichts, wofür man tötet oder stirbt. So wie sich es, dass sich John Lennon vorgestellt hat, gemeinsam mit Yoko Ono und ein Jahr nach Auflösung der Beatles 1971, dem Jahr, das wir hiermit dann also auf unsere heutige tanzkonzeptionelle Weise fertig durchtanzt haben. Zusammen, soweit jedenfalls, in diesem 71, 81, 91 Special der Tanzhalle. Nach den Nachrichten geht's hier dann gleich weiter mit dem Jahr 1981. Also bleiben Sie gerne drin im Tanzhallenmodus, bleiben Sie dran. Und dann bis gleich.

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6: Um 19 Uhr mit Elisabeth Mattner. Guten Abend. Anfang kommender Woche soll der Berliner Finanzsenator Evers als neuer CDU-Spitzenkandidat für die Abgeordnetenhauswahl nominiert werden. Der Landesvorstand der Berliner CDU werde am späten Montagnachmittag zusammenkommen, teilte die Partei mit. Evers war gestern vorgeschlagen worden, nachdem der regierende Bürgermeister Wegner seinen Rückzug von der Spitzenkandidatur erklärt hatte. Im Strandbad Wannsee im Berliner Bezirk Steglitz-Zehlendorf hat es einen schweren Unfall gegeben. Wie Polizei und Feuerwehr dem RBB sagten, habe sich eine Person beim Sprung ins Wasser schwere Verletzungen zugezogen. Zwei Rettungswagen und ein Rettungshubschrauber seien im Einsatz gewesen. Es bestehe der Verdacht, dass auch die Halswirbelsäule betroffen sei. Die Hintergründe der Geiselnahme in einem Supermarkt in Berlin-Marienfelde sind immer noch unklar. Bisherigen Erkenntnissen zufolge haben sich Täter und Opfer nicht gekannt. Die Polizei hatte den Mann nach 11 Stunden am Vormittag mit einem Taser überwältigen können. Er und seine Geisel wurden leicht verletzt. Bei ihm handelt es sich nach Angaben der Staatsanwaltschaft um einen 29-Jährigen mit türkischer Staatsbürgerschaft. Im Süden Spaniens kämpfen die Einsatzkräfte weiter gegen den großen Waldbrand. Fast 7000 Hektar Land sind abgebrannt, 12 Menschen gestorben. Bundeskanzler Merz hat dem spanischen Ministerpräsidenten Sanchez sein Beileid übermittelt. Anna Mund.
7: Beim Online-Dienst X erklärte er, die Nachrichten über die Feuerkatastrophe in Andalusien sind bestürzend. Er habe dem spanischen Ministerpräsident Sanchez seine Anteilnahme ausgesprochen und hoffe, dass die vielen Verletzten und Angehörigen der Opfer Trost finden. Der Präsidentschaftsminister der Zentralregierung in Madrid, Bolaños, sagte, Teile des Feuers seien bereits nahezu stabilisiert, die Lage bleibe aber in einigen Abschnitten schwierig.
6: Der Deutsche Fußballbund und der designierte Bundestrainer Klopp haben sich heute erstmals persönlich zusammengesetzt. Bei den Gesprächen am New Yorker Flughafen sei man sich schnell über die Eckpunkte eines Vertrags einig gewesen, hieß es danach vom DFB. Aus den USA, Desiree Krauser.
8: Vorausgesetzt einer Einigung mit Red Bull seien Jürgen Klopp und der DFB zuversichtlich, dass die Verhandlungen erfolgreich abgeschlossen werden und Klopp der neue Bundestrainer wird. Bis 2029 ist er allerdings aktuell noch vertraglich an den Konzern gebunden. Weitere Gespräche folgen kommende Woche, so der DFB in einer Mitteilung.
6: Soweit die Nachrichten. Weitere Meldungen aus Berlin und Brandenburg auf rbb24.de. Das Wetter: in der Nacht klar oder gering bewölkt und trocken, Tiefstwerte von 15 bis 11 Grad. Zurzeit in Berlin-Treptow 26 Grad, in Baruth 27 Grad. Morgen viel Sonne, wenig Wolken, am Nachmittag örtlich leichte Schauer bei 28 bis 31 Grad. Montag Sonne und Wolken im Wechsel, zeitweise leichter Regen oder auch Gewitter möglich bei 26 bis 31 Grad maximal. Die Zeit 19.03 Uhr.
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6: Keine Meldungen liegen uns aus Brandenburg vor, da kommen Sie gerade gut durch. Stadtverkehr Berlin, Weißensee und Prenzlauer Berg. Die Berliner Allee und Greifswalder Straße ist zwischen Antonplatz und Ostseestraße wegen eines Wasserrohrbruchs bis voraussichtlich kommenden Freitag gesperrt. Auf dem Berliner Stadtring A100 stockt's in beiden Richtungen zwischen Detmolder Straße und Tempelhofer Damm. An den Baustellen rechnen Sie mit 5 bis 10 Minuten zusätzlich. Dann noch Aktuelles zur S-Bahn. Wegen eines Polizeieinsatzes gibt es Verspätungen und Ausfälle auf den Linien S3, 5, 7 und 9. Und wegen Bauarbeiten bei der S-Bahn fahren bis morgen Betriebsschluss Busse zwischen Halensee und Westend. Bei der S2 sind für 10 Tage zwischen Karow und Bernau Busse im Einsatz. Außerdem gibt es Einschränkungen bis Mitte August. Unter anderem fahren Busse zwischen Bornholmer Straße und Schönholz. Dort können Sie die umgeleitete S1 über Blankenburg nutzen. Wir wünschen Ihnen eine gute Fahrt.
7: Dankeschön.
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1: Hallo und weiterhin herzlich willkommen hier jetzt schon in der 2. Stunde dieser Ausgabe der Tanzhalle, weil diesen Sommer öffnet die Tanzhalle ja immer schon ab 18 Uhr hier auf Radio 1. Da das Medienmagazin Sommerpause macht, tanzhallen wir an dieser Stelle jetzt einige Samstage immer ganze 3 Stunden zusammen, wenn Sie Lust darauf haben. Und heute machen wir das in Form eines Specials, nämlich des 1971, 81, 91 Specials der Tanzhalle. Eben ging es auf unserem Dancefloor auf diese Weise schon eine Stunde tanzmusikalisch durch das Jahr 1971. Und somit vollziehen wir in dieser Stunde jetzt zusammen einen Tanzschritt genau 45 Jahre zurück. Und landen damit und mit diesem Song jetzt hier in diesem Tanz auf die 1 Special im Jahr 1981.

es geht um die Dinge, aus denen Träume gemacht sind. In diesem wahnsinnig coolen Synthesizer-Traum von Song von The Human League. Und aus dem Jahr 1981, dem Jahr, aus dem hier in dieser Ausgabe der Tanzhalle und wie das beim Träumen oft ja passiert, auf Zickzack und Kreuz und Quere Weise, die ganze nächste Stunde gemacht ist.

1981, da eroberte ein bassspielender Herr im knallroten Lack over knee High Heels und mit polanger Lockenmähne die Dancefloors mit diesem Song über sexuell aufgeschlossene gute Freundin, sag ich mal. Nämlich die Disco-Legende Rick James mit Superfreak, einem Tanzhit, der so tanzhittig war, dass er sogar dann noch für einen der größten Tanzhits der 90er ausreichte, als Instrumental für MC Hammers You Can Touch This. Aber die 90er bleiben in dieser Stunde, dieser Spezial 71, 81, 91 Ausgabe der Tanzhalle ja völlig unbetouched. In dieser Stunde bewegen wir uns zickzack und kreuz und quer ausnahmslos durch das Jahr 1981, einem Jahr, in dem musikalisch richtig, richtig, richtig viel passiert ist. Der Rumpelpunk der 70er entwickelte sich mehr und mehr zu hochsensiblem Postpunk. Die Rock-Dinosaurier versuchten sich vom Aussterben zu retten, indem sie ihre Gitarren gegen Synthesizer eingetauscht haben. Die Disco-Music, die man zuvor ja noch fleißig per Hand geklöppelt hatte, die modifizierte sich und wurde hochenergetisch und immer elektrischer. Aus New York, also von New York aus war damals die Hip-Hop-Kultur und Rap ja dabei, alles sowieso komplett neu zu erfinden. Und im Jahr 1981 spülte die New Wave-Bewegung alles in die Unbedeutsamkeit, was vorher freundlicher und belangloser Pop gewesen ist. Weil 1981 konnte es gar nicht schrill und schräg und vor allem anders genug sein. Vor allem nicht romantisch genug oder melancholisch und düster oder minimalistisch. Und so klangen dann Coverversionen von Soul-Schlagern aus den 60s, wie dieser bis heute viel betanzte Song. Eigentlich aus dem Jahr 1964 nämlich und von Gloria Jones. 1981 aber auf Trockeneis gelegt von Soft Cell. Das ist Tainted Love.

Aus der Punkrock-Zeit der 70er heraus hatten sie sich Anfang der 80er sound- und auch frisurenmäßig zur Spitze des aufkommenden Gothic Rocks und des Dark Waves gegruftet. Das waren Susie and the Banshees mit Spellbound und aus dem Jahr 1981, wie alle Songs hier heute in dieser Stunde der Tanzhalle. Und das auch, wenn sie so klingen, als kämen sie aus den 50ern. Von den Stray Cats, den Neo-Rockabilly-Helden der 80er. Und mit ihnen tanzen wir jetzt hier.

0: diese Band im Alter von 4 Jahren im Jahr 1981 auf jeden Fall so toll gefunden. Und ich liebe sie immer noch. Trio, eine meiner absoluten All-Time-Lieblingsbands. Ich behaupte, kaum etwas hat sich über die letzten Jahrzehnte so gut gehalten wie die Musik von Trio. Diese puren und aufs Wesentliche konzentrierten, reduzierten Songs, wo kein Schmodder drin ist, kann sich ja auch irgendwie jetzt nichts plötzlich sparkig anfühlen oder sparkig klingeln oder schimmeln oder so. Und auch ein super Beispiel dafür, wie radikal sich Musiker und Musikerinnen im Jahr 1981 den gängigen Wertesystemen und ollen Musikklischees entzogen. Und einigen der tanzbarsten Songs aus diesem Jahr widmen wir uns heute hier in dieser Stunde, in dieser Spezialausgabe dieser Sendung.
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0: Und jetzt mit einem Track, der für eine der größten popkulturellen Revolutionen steht, die im Jahr 1981 voll im Gange war und die es überhaupt seitdem gegeben hat. Hier ist die Hip-Hop-Crew der ersten Stunde, die Sugar Hill Gang, und mit ihrer dritten Single Apache, Jump On.

Ashman, wie auch viele andere Vertreter und Vertreterinnen des Punkrocks der späten 70er, dann in den frühen 80ern, völlig geflasht von Hip-Hop und von Rap, dieser neuen und radikalen Zerpflückung von alten Grooves und von gesetzten Genres. Hip-Hop hat ja alles neu zusammenmontiert und die Musikwelt nicht nur durchs Breakdancen auf den Kopf gestellt, sondern auch ganz neue inhaltliche Welten auf Platte gebracht. Auf den im Loop laufenden Beats, da hörte man die Geschichten aus dem echten und roughen und ja rassistisch, systematisch unterdrückten Alltag der schwarzen Bevölkerung der USA. Und da haben so manch etablierte Punkrocker, wenn sie cool waren und wirklich punkige Lust auf Radikales und Reales und Neues hatten, die Hip-Hop-Kultur voll reingelassen in ihre Musik und in ihren Sound. So wie gerade zum Beispiel schwer von Rap beeindruckt. The Clash mit ihrem funky Grandmaster-flashigen Song Magnificent Seven. Und weiter geht's hier in der Tanzhalle auf Radio 1 jetzt mit Devo.

strengster und wie immer hier an dieser Stelle natürlich in aller antidiktatorischster Form. Und aus dem Jahr 1981, die deutsch-amerikanische Freundschaft, DAF mit der Mussolini. Und dieser 1981 typische Synthesizer, der gehört zu den Kids in America aus England. Ist es jetzt hier Kim Wilde in dieser Spezialausgabe der Tanzhalle.

81, das Jahr, durch das wir ja hier noch ein paar Minütchen jetzt gemeinsam tanzen, hat in Tanzhallen unseres Planeten eine der zeitlosesten und beständigsten Bands überhaupt beschert. Denn im Oktober 81 erschien auf Mute Records das Debütalbum von Deepish Mode. Und darauf befindet sich seitdem auch dieser Song, den man ohne weiteres als Standardtanz dieser Sendung bezeichnen kann. Und den Grund dafür trägt der Song im Titel. Just Can't Get Enough war das hier in dieser Spezialtanzhalle, in der wir heute in der ersten Tanzhallenstunde durch das Jahr 1971 getanzt sind. In dieser Stunde uns vom Jahr 1981 bewegen lassen. Und ab gleich in der dritten Stunde widmen bei uns dann dem Jahr 1991. Aber zunächst bleiben wir noch mit diesem Song in den 80ern.

This is our last dance, sagen hier 1981 David Bowie und Queen in ihrem gemeinsamen Song Under Pressure. Und damit ist so ein gewisser zeitlicher Druck auch nicht so richtig mehr von der Hand zu weisen, was diese Stunde der Tanzhalle betrifft, weil so viel Zeit ist jetzt ja gar nicht mehr. Um vor den Nachrichten gleich um 8 hier noch auf unserem Dancefloor durch das super tolle tanzmusikalische Jahr 1981 zu tanzen. In der nächsten Stunde, gleich dann nach den Nachrichten, da vollziehen wir an dieser Stelle dann einen Tanzschritt 35 Jahre zurück. Dann geht's hier bis 21 Uhr durch das Jahr 1991. Also bleiben Sie gerne drin im Tanzhallen-Jahres-Special-Modus. Bleiben Sie dran und dann sehr gerne bis gleich. Und raus aus dem Jahr 1981 schunkeln wir jetzt noch zu einem Stück ganz, ganz großer tanzmusikalischer Unterhaltung von The Jam. Zu That's Entertainment. Und bei der Gelegenheit noch erwähnt, wenn Sie an weiterem Entertainment rund um diese Sendung interessiert sind, schauen Sie gerne bei mir auf Instagram mal rein. Bei mir Annika Line Trost, dort finden Sie auf Instagram immer ganz viel Anschauungsmaterialien und Tanzmove-Inspirationen begleitend zur Tanzhalle, Playlisten auch morgen dann, sowie immer Clips und Links und Infos, wie auch alle Termine zu den Tanzhallenpartys, die von Zeit zu Zeit steigen und auf denen wir zusammen ja tollerweise tanzen können. Also super gerne mal rein.

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2: Um 20 Uhr mit Elisabeth Mattner. Guten Abend. Die Berliner CDU will gleich am Montag ihren neuen Spitzenkandidaten für die Wahl zum Abgeordnetenhaus aufstellen. Nachdem der regierende Bürgermeister Wegner gestern seine Kandidatur zurückgezogen hat, will der CDU-Landesvorstand Finanzsenator Evers nominieren. Tillmann Büttenbender, RBB 24.
3: Die Partei hofft, dass Evers die Trendwende schafft und verlorenes Vertrauen zurückgewinnen kann. Die Nominierung des 46-Jährigen als Spitzenkandidat durch den Landesvorstand ist reine Formsache. Ein Parteitag wäre nicht mehr notwendig. Könnte aber stattfinden, um Evers einen großen Auftritt mit entsprechender Inszenierung zu ermöglichen.
2: Die Hintergründe der gestrigen Geiselnahme in einem Supermarkt in Berlin-Marienfelde sind immer noch unklar. Bisherigen Erkenntnissen zufolge haben sich Täter und Opfer nicht gekannt. Bei dem Geiselnehmer handelt es sich jüngsten Angaben zufolge um einen 29-Jährigen mit türkischer Staatsbürgerschaft. Helena Dehler, RBB 24.
4: 11 Stunden dauerte die Geiselnahme im Supermarkt in der Hildburghauser Straße. Um 9.20 Uhr stürmten Spezialeinsatzkräfte den Supermarkt und konnten den Geiselnehmer mit einem Taser überwältigen und festnehmen. Sowohl Täter als auch Opfer seien leicht verletzt, so ein Polizeisprecher.
2: In Cottbus haben heute mehrere hundert Menschen den Christopher Street Day gefeiert. Die Organisatoren sprachen sogar von mehr als 1200 Teilnehmern. Von der Polizei gibt es noch keine aktuelle Zahl. Der Umzug, der für die Akzeptanz queerer Lebensweisen wirbt, hat unter erhöhten Sicherheitsvorkehrungen stattgefunden. Zuletzt waren in Cottbus mehrere mutmaßlich rechtsextreme Angriffe registriert worden. Im brandenburgischen Buckow weitet sich die Verunreinigung des Trinkwassers mit Kolibakterien aus. Deshalb hat das Gesundheitsamt des Märkisch-Oderland-Kreises angeordnet, dass das Wasser vor der Verwendung abgekocht werden muss. Bislang galt nur eine Empfehlung. Außerdem werden Menschen mit einem geschwächten Immunsystem, vor allem Senioren und Kleinkinder, aufgefordert, bis auf Weiteres auf das Duschen zu verzichten. Im Süden Spaniens breitet sich ein Waldbrand immer weiter aus. Nach offiziellen Angaben sind inzwischen knapp 7000 Hektar Wald und Buschland in der Provinz Almeria verbrannt. Die Rettungskräfte suchen dort auch weiter nach Vermissten, nachdem gestern mindestens 12 Menschen durch die Flammen gestorben sind. Die Behörden erklärten, die Menschen hätten versucht, in Autos vor dem Feuer zu fliehen. Soweit die Nachrichten. Weitere Meldungen aus Berlin und Brandenburg auf rbb24.de. Das Wetter: in der Nacht klar oder gering bewölkt und trocken, Tiefstwerte von 15 bis 11 Grad. Zurzeit in Berlin-Friedrichshain 26 Grad, in Eberswalde 25 Grad. Morgen am Sonntag viel Sonne, wenig Wolken, am Nachmittag örtlich leichte Schauer bei 28 bis 31 Grad. Montag Sonne und Wolken im Wechsel, zeitweise leichter Regen oder Gewitter, 26 bis 30 Grad. Die Zeit 20.03 Uhr.
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2: In Brandenburg kommen Sie gut voran, da liegen uns keine Meldungen über größere Störungen vor. Stadtverkehr Berlin, Vorsicht auf der A113 stadteinwärts. Im Tunnel Rudower Höhe blockiert ein defektes Fahrzeug die rechte Spur. Weißensee und Prenzlauer Berg, die Berliner Allee und Greifswalder Straße ist zwischen Antonplatz und Ostseestraße wegen eines Wasserrohrbruchs bis voraussichtlich kommenden Freitag gesperrt. Dann aktuelles zur S-Bahn: nach dem Konzert im Olympiastadion werden Fahrgäste Richtung Westkreuz Ostbahnhof gebeten, ab Olympiastadion die Sonderzüge der Linien S3, 5 und 7 von Gleis 3 bis 10 zu nutzen. Und wegen Bauarbeiten bei der S-Bahn fahren bis morgen Betriebsschlussbusse zwischen Halensee und Westend. Bei der S2 sind für 10 Tage zwischen Karow und Bernau Busse im Einsatz. Außerdem gibt es Einschränkungen bis Mitte August. Unter anderem fahren Busse zwischen Bornholmer Straße und Schönholz. Dort können Sie die umgeleitete S1 über Blankenburg nutzen. Wir wünschen Ihnen eine gute Fahrt.
5: Dankeschön.
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2: Hallo und weiterhin herzlich willkommen jetzt in der dritten Stunde dieser Ausgabe, dieser Spezial 1971, 81, 91 Ausgabe heute, in der wir im letzten Tanzhallendrittel nun von den frühen 80ern tanzmusikalisch in die frühen 90er rüber machen. In das Jahr 1991, dem Jahr, in dem ja einige Kriege auch auf der Welt wüteten, der zweite Golfkrieg und die Kriege im ehemaligen Jugoslawien, sich die Sowjetunion auflöste, der Menschheit ein erster Webbrowser zugänglich gemacht wurde. In den Kinos versetzte damals das Schweigen der Lämmer die Menschen in Angst und Schrecken. Und zu allem Überfluss wechselte einer der beliebtesten Schokoriegel einfach seinen Namen. Man kann sagen, kein Wunder also, dass einer der größten Hits des Jahres 1991 Ich fall vom Glauben ab hieß. Nämlich dieser hier von R.E.M. Und mit dem freue ich mich auf diese 1991 Tanzhallenstunde, die

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1: In der es weitergeht mit einem Song, der 1991 sehr viel in sich vereinte, was damals die Tanzflächen beschallte. Nämlich fette Beats, den Grunge und Rap, ganz crossover getreu. Und passend zum generellen Wahnsinn der 90er und jetzt auch passend zum Sommer. Tanzt man zu diesem Song seit 1991 stilecht, nackt, nur mit einer Socke bekleidet, wie damals die Red Hot Chili Peppers.

im Jahr 1991, wie alle Songs hier in dieser Stunde. Delve Funky Homo Sapien mit Mr. Dabelina. Ein Song, dessen musikalische DNA übrigens, um hier so ein bisschen mal nerdy zu werden, bereits knapp 25 Jahre vor 1991 angelegt wurde. Nämlich 1967, weil, und das ist aus tanzmusikalisch-darwinistischer Sicht total schlüssig und erbfolgerichtig, dieser große Hit des Rappers, Delve Funky Homo Sapien, stammt, wie alle Homo Sapiens, von den Monkees ab. Die hat er nämlich gesampelt, die Vocal Line Mr. Dabelina, Mr. Bob Dabelina, die einem damals 1991 als Ohrwurm im Kopf rumgeloopt ist, wie sonst was. Die ist aus einem vocal-experimentellen Song der Monkees, der amerikanischen Antwort auf die Beatles in den 60s. Ein ganz irres, avantgardes A-cappella-Stückchen war das. Und 1991 dann durch findiges Sampling plötzlich auf den Dancefloors der Welt. Dass die Sound-DNA der nächsten Band hier in unserer 1991-Stunde dieser Spezialtanzhalle allerdings nicht von dieser Welt sein kann, also so ganz und gar nicht von dieser Welt sein kann, das vermuteten Menschen schon seit Mitte der 80er Jahre, weil der Gitarrenüberschall der Pixies in all seiner genialen Schepperigkeit war in die Rockwelt eingeschlagen wie ein Komet aus Krach. Und im September 91 kamen sie und krachten in die 90s mit Planet of Sound.

Dazu hat man Anfang der 90er in einschlägigen Indie-Discos getanzt und trotz der hier ja für Indie-Verhältnisse emotional ziemlich extrovertierten Gesangsdarbietung hat man zu so einer Musik damals ganz aufgeregt, unaufgeregt getanzt, also mit dem Blick nach unten immer auf die Tanzfläche und die darauf, einige von uns erinnern sich bestimmt noch, sich bewegenden Chucks und Wildleder-Puma-Sneaker, die da immer diesen, Sie wissen schon, diesen obligatorischen ein Schritt vor, ein Schritt zurück Tanz geschlurft haben. Die Band Throwing Muses war das mit ihrem Song Not Too Soon.

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1: Und in der bekommen wir hier in dieser 1991-Stunde jetzt Tanzvibrationen von einem Mann, der heute hauptberuflich für markige Action in Hollywood-Filmen bekannt ist. Nämlich von Mark Wahlberg, der 1991 noch Marky Mark hieß. Und im Videoclip dieses Tracks mit nacktem Mucky Man Oberkörper rappend an einem Maschendrahtzaun hing. Unter anderem. Falls Sie das nicht mehr vor Augen haben, wie das ausgesehen hat damals, als Mark Wahlberg noch Marky Mark war, finden Sie das entsprechende Anschauungsmaterial dazu sehr gerne bei mir auf Instagram. Gerne mal schauen. Bei mir, Annikaline Trost, habe ich Ihnen diesen Clip ausschnittsweise geteilt. Dort aktuell zu finden in meinen Stories. Wir tanzen zu Good Vibrations von Marky Mark und seinem Funky Bunch.

0: heute wunderschönes Stück Indie-Rock made in Germany. Made im 1991, ja frisch wieder vereinigten Germany. Uns bewegte And Then She Kissed Her von Philipp Bohr und dem Voodoo Club hier gerade in der 1991 Stunde. Dieses 71, 81, 91 zurück auf die 1 Jahres-Specials dieser Sendung.
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0: Und jetzt mit einem Track, der die frühe 90er-Jahrigkeit plus das Thema Tanzen jetzt nochmal unmissverständlich auf den Punkt bringt. Beziehungsweise voll auf die 12 des Früh-90s Dancefloors. Wir lassen unsere Radlerhosen krachen, falls vorhanden, und kommen ins Schwitzen mit Spagatsprüngen und Cardio-Workoutiger Fußtanzarbeit. Und das passiert für alle, die Lust haben zu Gonna Make You Sweat von der CNC Music Factory.

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1: Und das machen wir mit diesem Song aus dem Jahr 1991, jetzt zur allerersten Single von den Jungs von Blur, die damals 91 noch Beatleske Pilzkopffrisur trugen, zu irrem Teenager-kratzbürstigem Clockwork Orange-Blick. Und zu dessen musikalischem Gefühl sich damals schon sehr, wie ich finde, diese riesengroße Britpop-Welle abzeichnete, da am Horizont der 90er. Wir tanzen zu There's No Other Way.

Und diese Band, die war Ende der 80er, Anfang der 90er die Hip-Hop-Band der Stunde. De La Soul war mit die lässigste, die sympathischste und auch die tanzbarste. Denn wo sich die Hip-Hop-Kultur durch die 80er hindurch ja vor allem mit kilometerweise fetten Gangster-Goldketten präsentiert hatte, waren die drei Jungs von De La Soul da plötzlich in fröhlichen Pünktchenhemden um die Ecke gekommen und trugen selbst gebastelte Afrika-Ketten um den Hals und

hatten Blümchen auf ihren Plattencovern drauf und waren so zusammen mit Bands wie A Tribe Called Quest oder den Jungle Brothers damals als Native Tongue Posse eine Art alternative Bewegung der Rap-Music, die eine bewusstere und gewaltfreie Form des Hip-Hops lebten. Und dieser Track, der war 1991 schon ihr zweiter Riesenhit nach Me, Myself and I. Deshalb ging sie auch nicht mehr ans Telefon ran, wie sich das für richtige Rockstars ja gehört. Wir 1991 Tanzhallen zum Anrufbeantworter von De La Soul zu Ring, Ring, Ring.

0: Und damit wählen Sie jetzt gerne an dieser Stelle jemanden aus, der, die oder das sich willig zeigt, mit Ihnen und mit uns allen gemeinsam die Nummer zu zelebrieren, die in keiner guten Tanzhalle fehlen darf.
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0: Genau, um den geht's. Und für einen eben solchen hat das Jahr 1991 eine ganz, ganz tolle und fluffige Engtanznummer auf die Tanzflächen gebracht. Ein Engtanz, der damals gar nicht so sehr nach den 90er Jahren allerdings klang, sondern mit seinen cremigen Soul-Geigen und einem wohlig blubbernden Motown-Bass eher so ein bisschen nach den 70s. Wir stehblusen alle gemeinsam zu It Ain't Over Till It's Over.

wenn sich unsere drei Tanzhallenstunden hier jetzt vehement dem Ende ihrer Sendezeit zuneigen, ist es trotzdem so, wie von Lenny Kravitz hier gesungen, it ain't over till it's over. Es ist nicht zu Ende, bevor es zu Ende ist, weil das Jahr 1991 kann nicht betanzt werden ohne den Song, der damals 91 viel mehr bewegt hat als nur viele, viele Jugendliche zum Kauf von Flanell-Karo-Hemden. Denn im Grunde ist dieser Song der Song, der das Jahr 1991 für immer in die Geschichte der Rock'n'Roll und Popkultur einbrannte. Denn dieses Gitarrenriff, das pustete damals die letzten Reste der 80er aus den 90ern und traf als, kann man sagen, I can't get no satisfaction der Generation X den Nerv einer Zeit, in der selbst schon der Mainstream ja genervt war von sich selbst und von einer ausgedachten Welt, die es immer nur zu konsumieren galt. Und so schwingen wir jetzt hier gemeinsam die Pompoms und die Wischmops und die Grunge-Mähne, falls vorhanden, zu Smells Like Teen Spirit von Nirvana. Und damit sag ich tschüss, danke fürs gemeinsame Spezialtanzhallen heute. Wenn was ist, wissen Sie ja, Sie finden mich auf Instagram, inklusive aller Infos zu dieser Sendung und den Partys, die von Zeit zu Zeit steigen. Mein Name ist Annika-Line Trost. Weiter geht's hier im Anschluss mit der Radio Coke Show. Nächsten Samstag startet die Tanzhalle wieder schon um 18 Uhr. Und bis dahin, tanzen Sie's gut.

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2: Um 21 Uhr mit Elisabeth Mattner. Guten Abend. Die Berliner CDU will gleich am Montag ihren neuen Spitzenkandidaten für die Wahl zum Abgeordnetenhaus aufstellen. Nachdem der regierende Bürgermeister Wegener gestern seine Kandidatur zurückgezogen hat, will der CDU-Landesvorstand Finanzsenator Evers nominieren. Tillmann Büttenbender, RBB 24.
3: Die Partei hofft, dass Evers die Trendwende schafft und verlorenes Vertrauen zurückgewinnen kann. Die Nominierung des 46-Jährigen als Spitzenkandidat durch den Landesvorstand ist reine Formsache. Ein Parteitag wäre nicht mehr notwendig. Könnte aber stattfinden, um Evers einen großen Auftritt mit entsprechender Inszenierung zu ermöglichen.
2: Die Hintergründe der Geiselnahme in einem Supermarkt in Berlin-Marienfelde sind immer noch unklar. Bisherigen Erkenntnissen zufolge haben sich Täter und Opfer nicht gekannt. Die Polizei hatte den Mann nach 11 Stunden am Vormittag mit einem Taser überwältigen können. Er und seine Geisel wurden leicht verletzt. Bei ihm handelt es sich nach Angaben der Staatsanwaltschaft um einen 29-Jährigen mit türkischer Staatsbürgerschaft. In Cottbus haben heute mehrere hundert Menschen den Christopher Street Day gefeiert. Die Organisatoren sprachen sogar von mehr als 1200 Teilnehmern. Von der Polizei gibt es noch keine aktuelle Zahl. Der Umzug, der für die Akzeptanz queerer Lebensweisen wirbt, hat unter erhöhten Sicherheitsvorkehrungen stattgefunden. Zuletzt waren in Cottbus mehrere mutmaßlich rechtsextreme Angriffe registriert worden. Nach einem Feuer an der Bahnstrecke zwischen Düsseldorf und Köln ist ein Bekennerschreiben aufgetaucht. Es wurde von einer Verfassergruppe auf einer linken Plattform veröffentlicht. In Sicherheitskreisen wird davon ausgegangen, dass der Brief echt ist. Astrid Rolle.
4: Die Linksextremisten schreiben dazu im Netz, sie hätten zwei Brandsätze in einem Kabelschacht deponiert. Die Feuerwehr hatte die Feuer zwar gelöscht, die Flammen hatten aber die Signalkabel beschädigt, mit weitreichenden Folgen für den Nah- und Fernverkehr. Umleitungen, Verspätungen und Ausfälle einzelner Züge.
2: Im Iran hat sich der neue oberste Führer Mojtaba Khamenei wieder nur schriftlich zu Wort gemeldet. In einem Brief kündigt er Vergeltung für den Tod seines Vaters an. Es gebe eine Liste mit den Namen der Zielpersonen. Ayatollah Ali Khamenei war am ersten Tag des US-israelischen Krieges gegen den Iran getötet worden. Mojtaba wurde bei dem Angriff verletzt und später zum Nachfolger seines Vaters ausgerufen. Soweit die Nachrichten. 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Das Wetter. In der Nacht klar oder gering bewölkt und trocken. Tiefstwerte von 15 bis 11 Grad. Zurzeit in Berlin-Hellersdorf 25 Grad, in Wittstock-Dosse 23 Grad. Morgen viel Sonne, wenig Wolken, am Nachmittag örtlich leichte Schauer bei 28 bis 31 Grad. Montag Sonne und Wolken im Wechsel, zeitweise leichter Regen oder Gewitter, 26 bis 30 Grad. Auch am Dienstag viel Sonne und bei ähnlichen Temperaturen, 21 Grad. 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
4: Um 22 Uhr mit Pocoing Choing. Guten Abend. Auf der Bahnstrecke zwischen Düsseldorf und Köln fahren nach dem mutmaßlichen Brandanschlag wieder Züge. Die Strecke ist laut der Deutschen Bahn repariert. Am Freitag hat es an zwei Stellen gebrannt, dabei wurden mehrere Signalkabel beschädigt. Nah- und Fernzüge mussten umgeleitet werden. Es kam zu Verspätungen und einzelnen Ausfällen. Die Staatsanwaltschaft und die Polizei Köln gehen davon aus, dass die Feuer vorsätzlich gelegt wurden. Es tauchte auch ein mutmaßliches Bekennerschreiben auf. Im brandenburgischen Buckow muss das Trinkwasser abgekocht werden. Das hat das Gesundheitsamt des Märkisch-Oderland-Kreises angeordnet. Bislang hatte es lediglich eine Empfehlung dazu ausgesprochen. Axel Hoffmann, RBB 24.
5: Vor gut zwei Wochen waren bereits geringe Mengen Kolibakterien im Trinkwassernetz entdeckt worden. Mittlerweile sei die gesamte Ortslage Buckow betroffen, heißt es in der Mitteilung des Landkreises. Deshalb soll zum Trinken, zur Zubereitung von Speisen und zum Zähneputzen ausschließlich abgekochtes Wasser verwendet werden. Menschen mit einem geschwächten Immunsystem, vor allem Senioren und Kleinkinder, sollen bis auf Weiteres sogar auf das Duschen verzichten.
4: In Cottbus haben heute viele Menschen den Christopher Street Day gefeiert. Die Organisatoren sprachen von mehr als 1200 Teilnehmern. Von der Polizei gibt es bisher keine aktuelle Zahl. Der Umzug wirbt für die Akzeptanz queerer Lebensweisen. Er hat unter erhöhten Sicherheitsvorkehrungen stattgefunden. Vor kurzem waren in Cottbus mehrere mutmaßlich rechtsextreme Angriffe festgestellt worden. Anfang kommender Woche soll der Berliner Finanzsenator Evers als neuer CDU-Spitzenkandidat für die Abgeordnetenhauswahl nominiert werden. Der Landesvorstand der Berliner CDU werde am späten Montagnachmittag zusammenkommen, teilte die Partei mit. Evers war gestern vorgeschlagen worden, nachdem der regierende Bürgermeister Wegner seinen Rückzug von der Spitzenkandidatur erklärt hatte. Im Süden Spaniens kämpfen die Einsatzkräfte weiter gegen den großen Waldbrand. Fast 7000 Hektar sind abgebrannt, 12 Menschen sind gestorben. Bundeskanzler Merz hat dem spanischen Ministerpräsidenten Sanchez sein Beileid übermittelt. Anna Mund.
6: Beim Online-Dienst X erklärte er, die Nachrichten über die Feuerkatastrophe in Andalusien sind bestürzend. Er hoffe, dass die vielen Verletzten und Angehörigen der Opfer Trost finden. Der Präsidentschaftsminister der Zentralregierung in Madrid, Bolaños, sagte, Teile des Feuers seien bereits nahezu stabilisiert. Die Lage bleibe aber in einigen Abschnitten schwierig.
4: Soweit die Nachrichten. 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Das Wetter in der Nacht klar oder gering bewölkt und trocken, Tiefstwerte 15 bis 11 Grad. Morgen viel Sonne, wenig Wolken, am Nachmittag örtlich leichte Schauer bei 28 bis 31 Grad.
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2: Um 23 Uhr mit Pocoin Choing. Guten Abend. Die Berliner CDU will gleich am Montag ihren neuen Spitzenkandidaten für die Wahl zum Abgeordnetenhaus aufstellen. Nachdem der regierende Bürgermeister Wegner gestern seine Kandidatur zurückgezogen hat, will der CDU-Landesvorstand Finanzsenator Evers nominieren. Tillmann Büttenbender, RBB 24.
3: Die Partei hofft, dass Evers die Trendwende schafft und verlorenes Vertrauen zurückgewinnen kann. Die Nominierung des 46-Jährigen als Spitzenkandidat durch den Landesvorstand ist reine Formsache, ein Parteitag wäre nicht mehr notwendig. Könnte aber stattfinden, um Evers einen großen Auftritt mit entsprechender Inszenierung zu ermöglichen.
2: Die Hintergründe der Geiselnahme in einem Supermarkt in Berlin-Marienfelde sind immer noch unklar. Nach bisherigen Erkenntnissen haben sich Täter und Opfer nicht gekannt. Die Polizei hatte den Mann am Vormittag nach 11 Stunden mit einem Taser überwältigen können. Er und seine Geisel wurden leicht verletzt. In Cottbus ist der Christopher Street Day gefeiert worden. Laut der Organisatoren gingen mehr als 1200 Menschen auf die Straßen. Die Polizei nannte bisher keine Zahl. Axel Hofmann, RBB 24.
4: Die bunte Parade verlief ohne erwähnenswerte Zwischenfälle. Ein Sprecher der Veranstalter berichtete zwar von einzelnen Beobachtern aus dem rechten Umfeld, es habe aber keine Angriffe oder Gegendemonstrationen gegeben. Der Umzug, der für die Akzeptanz queerer Lebensweisen wirbt, fand unter erhöhten Sicherheitsvorkehrungen statt. In Cottbus hatte es zuletzt nämlich mehrere mutmaßlich rechtsextreme Übergriffe gegeben.
2: Auf der Bahnstrecke zwischen Düsseldorf und Köln fahren nach dem mutmaßlichen Brandanschlag wieder Züge. Die Strecke ist laut der Deutschen Bahn repariert. Am Freitag hatte es an 2 Stellen gebrannt, dabei wurden mehrere Signalkabel beschädigt. Nah- und Fernzüge mussten umgeleitet werden, es kam zu Verspätungen und einzelnen Ausfällen. Die Staatsanwaltschaft und die Polizei Köln gehen davon aus, dass die Feuer vorsätzlich gelegt wurden. Es tauchte auch ein mutmaßliches Bekennerschreiben auf. In New York haben sich die Spitzen des Deutschen Fußballbundes erstmals persönlich mit dem designierten Bundestrainer Klopp zusammengesetzt. Dabei habe man sich über weite Teile eines möglichen Vertrages geeinigt, hieß es danach vom DFB. Als letzte große Hürde gilt demnach Klopps bestehendes Arbeitsverhältnis. Das müsse noch aufgelöst werden. Nächste Woche wollen sich beide Seiten wieder treffen. Soweit die Nachrichten. 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Das Wetter: in der Nacht klar oder gering bewölkt und trocken, Tiefstwerte 15 bis 11 Grad, derzeit in Potsdam 22 Grad, in Fürstenberg Havel 19, 22 Grad in Berlin-Kreuzberg und am Mögelsee 20. Morgen viel Sonne, wenig Wolken, 28 bis 31 Grad.
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Vorsicht, Themensendung. Also, Sie können sich schon ungefähr vorstellen, worum es geht. Sommer natürlich, Sonne, Sonnenschein. Es war Josh Pike aus Australien aus dem Jahre 2008. Und das hier sind Seals & Crofts, Summer Breeze.

Seeds and Croft aus dem Jahre 72 vom gleichnamigen Album hörten wir Summer Breeze und wie schon gesagt, ich lasse mich mal gern vom Sommer ein bisschen inspirieren. Gibt viele gute Songs, deswegen ist eigentlich leicht, aber dann doch nicht so. Deswegen hier mal, was liegt so auf der Hand? Natürlich Summer in the City in der Version von Quincy Jones, einer meiner Lieblinge, und natürlich klassisches, großes Hip-Hop-Sample bei Farside damals. Hier ist Quincy Jones.

Quincy Jones vom Album You've Got It Bad Girl Summer. Eine CD aus dem Jahr 83. Der nächste Mann hier ist aus Holland, steckt hinter vielen schönen Projekten und singt doch selber ganz gut. Benny Sings. Summer Lute.

Benny Sings. Guter Mann. Veröffentlicht bei Stone Throw in Kalifornien. Sommerlich. Die Nummer hier, Summer Loot, weil der Sommer ja oft ein Break auch irgendwie ist. Für viele. Ja, wahrscheinlich auch für Childish Gambino. Der singt hier Feel Like Summer. Sie hören Kaleidoskop auf Radio 1 mit Alex Bark. Und jetzt bin ich wieder ruhig.

Child, ich kann mich nur aus dem Jahre 2018, davor war Benny Sings vom Album City Pop aus dem Jahre 2019 natürlich. Feels Like Summer, hier Childish Gambino waren einfach Single, die ich sehr liebe. Und eine Nummer, die dieses Gefühl von Emptiness, leerer Stadt und so ein bisschen Melancholie auch ausstrahlt, ist natürlich Summer Madness. Der Name ist Programm von Kool & The Gang. Und danach erzähle ich Ihnen weiter.

jetzt muss ich gegen diesen krass lauten Sinti hier ankämpfen. Cool and the Gang aus dem Jahr 81 war sogar eine Single. Und das war mutig und das war gut so. Ich liebe diese Nummer. Hier ist aus London aus dem Jahre 85 die Band Kabbalah. Ja, Garnages Londoner Bruderteam. Osaparin heißen sie. Das war auch eine Single. Get Back to Summer. Klassische Britfunk-Nummer. Mit House-Bass-Drum.

schon gerätselt, welche Sprache wir hier hören? Schwedisch ist das. Aus dem Jahre 76 hörten wir Magnus Uggla, ziemlich bekannter Sänger da. Samartit gab es auch noch eine andere Version. Ich bevorzuge hier das Original. Und hier kommt Full Crate. It's been

auch schon ein paar Jahre auf dem Buckel. Full Crate aus Amsterdam. Ist, glaube ich, sogar ein richtiger Hit geworden, das Ding hier. Storm on a Summer's Day. Ist halt so in der Summertime und der Traurigkeit, die damit einhergeht. Hier ist Lana Del Rey.

Lana Del Rey, allerdings im Remix von Hannes Fischer, Berliner Junge aus dem Kater-Umfeld. Die Dame hier, die nächste, heißt Sio und wenn ich an die denke, ist eh immer Sommer. Da ist sie.

Fan vom südafrikanischen Stay True Label ist, kommt an der Dame nicht vorbei. Oft viele Features gemacht für die Künstler. SEO heißt die Dame, S-E-O. Somewhere von ihrer letzten Single. Und wie gesagt, mit Sommer hat's wenig zu tun, aber bei mir geht immer die Sonne auf, wenn ich die höre. Hier geht auch die Sonne auf. Kraken Smart Travel Light, ein Reisetipp. Nicht so viel mitnehmen. Das Ganze im Sound Support Remix ist Lorenz Rode vom Böhmermann Orchester, glaube ich.

0: Also nochmal zur Erklärung, Krakensmark Travel Light heißt die Nummer im Original. Und der Soundsport Remix ist gerade rausgekommen oder schon ein paar Tage her. Und das ist Lorenz Rode vom Böhmermann Eberswald Orchester. Und das hier ist Ed Jazz, Line in the Sand. Vom neuen Album mit Jonathan Beckeli am Gesang.
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0: Mal schauen, wie viel wir noch reinquetschen können. Wir nähern uns dem Ende der ersten Stunde. Das Kaleidoskop auf Radio 1.

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4: Um 0 Uhr mit Pokoing Choing. Guten Morgen. Wegen des Eichenprozessionsspinners könnten im Spreewald mehrere Gewässer gesperrt bleiben bis Ende Juli, Anfang August. Das sagte Brandenburgs Infrastrukturminister Krumbach dem RBB. Solange geht nach Einschätzung des SPD-Politikers Gefahr von dem Schädling aus.
5: Jetzt fallen die Äste ab, die fallen auf die Fließe. Und die Haare des Eichenprozessionsspinners sind gefährlich. Menschen können nicht da rein, können die Äste nicht schneiden. Dadurch drohen wiederum Äste auf Personen, die dann sich auf den Wasserstraßen befinden oder auf Schiffe herunterzufallen. Die Gefahr für Leib und Leben der Menschen ist einfach zu groß.
4: Am morgigen Montag will Krumbach zusammen mit Umweltministerin Mittelstädt das betroffene Gebiet besuchen und das weitere Vorgehen besprechen. Anfang kommender Woche soll der Berliner Finanzsenator Evers als neuer CDU-Spitzenkandidat für die Abgeordnetenhauswahl nominiert werden. Der Landesvorstand der Berliner CDU werde am späten Montagnachmittag zusammenkommen, teilte die Partei mit. Evers war am Freitag vorgeschlagen worden, nachdem der regierende Bürgermeister Wegner seinen Rückzug von der Spitzenkandidatur erklärt hatte. Auf der Bahnstrecke zwischen Düsseldorf und Köln fahren nach dem mutmaßlichen Brandanschlag wieder Züge. Die Strecke ist laut der Deutschen Bahn repariert. Am Freitag hatte es an zwei Stellen gebrannt. Dabei wurden mehrere Signalkabel beschädigt. Nah- und Fernzüge mussten umgeleitet werden. Es kam zu Verspätungen und einzelnen Ausfällen. Die Staatsanwaltschaft und die Polizei Köln gehen davon aus, dass die Feuer vorsätzlich gelegt wurden. Es tauchte auch ein mutmaßliches Bekennerschreiben auf. Der Deutsche Fußballbund und der designierte Bundestrainer Klopp haben sich erstmals persönlich zusammengesetzt. Bei den Gesprächen am New Yorker Flughafen sei man sich schnell über die Eckpunkte eines Vertrages einig gewesen, hieß es danach vom DFB. Aus den USA Desiree Krause.
6: Vorausgesetzt einer Einigung mit Red Bull seien Jürgen Klopp und der DFB zuversichtlich, dass die Verhandlungen erfolgreich abgeschlossen werden und Klopp der neue Bundestrainer wird. Bis 2029 ist er allerdings aktuell noch vertraglich an den Konzern gebunden. Weitere Gespräche folgen kommende Woche, so der DFB in einer Mitteilung.
4: In Miami im US-Bundesstaat Florida läuft gerade das Viertelfinalspiel der Fußball-WM zwischen Norwegen und England. Zu Beginn der zweiten Halbzeit steht es 1:1. Soweit die Nachrichten. 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Das Wetter: in der Nacht klar oder gering bewölkt und trocken, Tiefstwerte 15 bis 11 Grad, derzeit in Frankfurt oder 18 Grad, in Wiesenburg 20, 19 in Berlin-Adlershof und in Kreuzberg 20 Grad. Am Tage viele Sonne, wenig Wolken, 28 bis 31 Grad.
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7: Und er begrüßt seine hübschen Dinger, seine Zuhörer. Herzlich willkommen zur zweiten Stunde. Hier sind die Pretty Things, die anderen hübschen Dinger, mit

Die Pretty Things aus dem Jahre 67 vom Album Emotions und die Sonne kann das halt. Und der Mann hier auch, hier kommt Herb Albert, unerwartet gute Version von Summertime. Ohne das Ensemble, ohne den Tijuana Brass. Und irgendwie ganz ruhig kommt er daher. Herb Albert.

ja, kleine Trompete, stellvertretend für die ganze Tijuana Brass Section, die man normalerweise gewohnt ist. Und deswegen so außerordentlich gut die Version aus dem Jahre 71 vom gleichnamigen Album Summertime. Und wenn die Sonne untergeht, haben wir trotzdem noch warmes Wetter. Hier sind Pieces of a Dream von 81. Absoluter Schwofer-Liebling von mir. Warm Weather.

Jetzt war ich selber kurz erschrocken. Die Dame hat das 1999 rausgebracht, also noch eigentlich gestern. Und ich dachte mir, das wäre so ein Rare-Groove-Ding. Nö, hab die Platte. Gil Savard, Indian Summer, erinnert uns daran, dass der Sommer auch mal ein Ende hat. Indian Summer ist, glaube ich, die Entsprechung für Altweibersommer. Also, nutzen Sie ihn. Das hier sind Laidback, so kann man ihn natürlich auch nutzen. Fly Away, die B-Seite von Sunshine Reggae. Hätte auch gepasst, aber wir sind hier ein bisschen subtiler unterwegs. Das Kaleidoskop auf Radio 1.

letztens im Plattenladen eine junge Dame ganz viele Laidback-Platten gekauft. Ich sag, sind die jetzt wieder modern? Nee, das ist die Musik von meinem Papa. Fand ich ganz lustig. Fly Away von Laidback aus Dänemark. Und hier kommt Dance Classic, Sun Palace mit Root Movements.

So klang Zukunftsmusik im Jahre 1983. Projekt von Dave O'Connell und Mike Collins aus England auf Passion Recordings. 84 klang es dann in Frankreich ähnlich, und zwar so. Ramon Pirmé heißt der Mann. Vacances Union, die Urlaubsunion.

interessante Nummer. Könnte auch von den Inseln sein, der Mann. Ramon Pirmé. Aus dem Jahre 84, Vacances Union. Und wenn ich eine Sommersendung mache, darf eine Nummer nicht fehlen. Die haben eine direkte Linie. Hier sind Sandra Line mit Walking into Sunshine im Larry Levan Remix. Da ist er.

nennen sich Honey for Patsy, so eine Math-Rock-Band aus der Schweiz. Das ist von ihrem letzten Album. Der Titel Island passend zum Thema. Ja, wir sind ja alle irgendwie auf einer Insel, wenn man es so betrachtet. Da muss man den anderen auch keine wegnehmen. Wir sind Oppenheimer Analyzers mit Washington.

Washington von Oppenheimer Analyze. Ich weiß gar nicht, machen die noch neue Musik oder ist das alles von alten Tapes? Ich krieg das für sie raus. Hier, von dem weiß ich's. Chérique Just Call, also ein Oldschool-Track, weil heute würde man ja texten aus dem Jahre 87. Chérique.

richtiger Crooner. Luther Vandross, wäre stolz auf ihn. Shereek Just Call aus dem Jahre 87. Und ich bin ganz oberflächlich mal wieder verliebt in die nächste Nummer. Surface Falling in Love. Ich sag tschüss, das war's. Das war Kaleidoskop. Nächste Woche mein Kollege Matti Helwig.

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2: Um 1 Uhr mit Pocoing Choing. Guten Morgen. Wegen des Eichen-Prozessionsspinners hat das Land einzelne Gewässer im Unterspreewald für den Schiffsverkehr gesperrt. Laut des Brandenburger Umweltministeriums sollen so Beschäftigte und Besucher vor den Gesundheitsgefahren geschützt werden. Wie lange die Sperrung dauern wird, ist noch unklar. Am morgigen Montag wollen Umweltministerin Mittelstädt und Infrastrukturminister Krumbach das betroffene Gebiet besuchen und sich ein Bild von der Lage machen. Die Brennhaare der Raupen können schwere allergische Reaktionen und Atembeschwerden auslösen. Im brandenburgischen Bukow muss das Trinkwasser abgekocht werden. Das hat das Gesundheitsamt des Märkisch-Oderland-Kreises angeordnet. Bislang hat es nur eine Empfehlung dazu ausgesprochen. Axel Hofmann, RBB 24.
3: Vor gut 2 Wochen waren bereits geringe Mengen Kolibakterien im Trinkwassernetz entdeckt worden. Mittlerweile sei die gesamte Ortslage Bukow betroffen, heißt es in der Mitteilung des Landkreises. Deshalb soll zum Trinken, zur Zubereitung von Speisen und zum Zähneputzen ausschließlich abgekochtes Wasser verwendet werden. Menschen mit einem geschwächten Immunsystem, vor allem Senioren und Kleinkinder, sollen bis auf Weiteres sogar auf das Duschen verzichten.
2: Anfang kommender Woche soll der Berliner Finanzsenator Evers als neuer CDU-Spitzenkandidat für die Abgeordnetenhauswahl nominiert werden. Der Landesvorstand der Berliner CDU werde am späten Montagnachmittag zusammenkommen, teilte die Partei mit. Evers war am Freitag vorgeschlagen worden, nachdem der regierende Bürgermeister Wegner seinen Rückzug von der Spitzenkandidatur erklärt hatte. Im Süden Spaniens kämpfen die Einsatzkräfte weiter gegen den großen Waldbrand. Sie fast 7000 Hektar Land sind abgebrannt, 12 Menschen gestorben. Bundeskanzler Merz hat dem spanischen Ministerpräsidenten Sanchez sein Beileid übermittelt. Anna Mund.
4: Beim Online-Dienst X erklärte er, die Nachrichten über die Feuerkatastrophe in Andalusien sind bestürzend. Er hoffe, dass die vielen Verletzten und Angehörigen der Opfer Trost finden. Der Präsidentschaftsminister der Zentralregierung in Madrid, Bolaños, sagte, Teile des Feuers seien bereits nahezu stabilisiert. Die Lage bleibe aber in einigen Abschnitten schwierig.
2: In Miami im US-Bundesstaat Florida läuft bei der Fußball-Weltmeisterschaft gerade das Viertelfinalspiel zwischen Norwegen und England. Die Partie geht jetzt in die Verlängerung. Nach der regulären Spielzeit stand es 1:1. Soweit die Nachrichten. 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Das Wetter: in der Nacht klar oder gering bewölkt und trocken, Tiefstwerte 15 bis 11 Grad. Derzeit in Potsdam 18 Grad, in Fürstenberg-Havel 15, 18 in Berlin-Adlershof und in Kreuzberg 19 Grad. Am Tage viel Sonne, wenig Wolken, am Nachmittag örtliche leichte Schauer bei 28 bis 31 Grad.
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5: Guten Abend.

Großartig. Marty Robbins aus dem Jahr 1959. Aus seinem Album Gunfighter Ballads and Trail Songs, der Song The Master's Call in der Radio 1 Late Night Lounge. Willkommen zur Lounge. Hier geht's jazzig zu bei DJ Slows. Und dieser Nummer Jazz Wang, wo er allerdings am Anfang diese merkwürdige Pause macht, von der ich gar nicht genau weiß, was das soll. Man muss dann so bis 5 zählen und dann geht's wieder los mit Jazz Wang und DJ Slows in der Radio 1 Late Night Lounge.

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1: 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Natürlich, das ist die einzige Antwort auf diese Frage, how are you, sagt Ursula Rocker und gesteht gleichzeitig, dass sie zu selten diese Antwort gibt, wenn sie jemand fragt, wie geht's dir? Ursula Rocker aus Philadelphia, Spoken Word Künstlerin, hat einen Abschluss, einen Uni-Abschluss in Journalismus, ist aber Gott sei Dank in der Kunst gelandet, in der Kultur, hat viele Sachen auch in Deutschland gemacht. Spoken Word, diese Stimme unverwechselbar, hier eingesetzt von Ensemble Duvert aus Hamburg, wie heißt der Stadtteil, Rahlstedt. Da sitzt Sönke Düver mit seinem Schlagzeugstudio, der dort das Projekt Ensemble Duver gegründet hat, Lost in Your Garden, das neue Album daraus, What's Next, der Track, den wir gehört haben mit Ursula Rucker. Und da läuft's mir kalt den Rücken runter, wenn ich das höre. Wenn Sie auch den Text verstanden haben, geht's ihm vielleicht genauso. Das hier ist Angelo de Augustine aus seinem neuen Album, der Track Spirit of the Unknown.

Es gibt nicht so wahnsinnig viel im Netz zu finden über diesen Künstler Gal Grayson. Aber es gibt dieses eine sensationelle Album, Fantasy Gardens, bei Jazz Records erschienen, Fantasy Gardens aus dem Jahr 2019. Aus dem hören wir Winds of Solace, Pillars of Sand. Gal Grayson von Fantasy Gardens in der Radio 1 Late Night Lounge. Hier nochmal Angelo De Augustine vom Album Angel in Plain Clothes, ganz neu. The Universe Was Our Mother, so heißt dieser Track auf Radio 1.

Das ist Experimentalmusik aus Italien. Die gregorianischen Chöre im Hintergrund deuten das vielleicht an. Roberto Muschi, Giovanni Venosta und Massimo Mariani gemeinsam haben sie 1997 das Album gemacht. Losing the Orthodox Path. Daraus hörten wir The Advent of Rose and Cra in der Radio 1 Late Night Lounge. Und auch das hier ist experimentell von Avatar and Geologist von Animal Collective. Die beiden gemeinsam nennen sich Cross Boys. Das neue Album ist da. Das genauso heißt wie das Duo Cross Boys. Und dieser Track daraus, Hanging Out with a Blueberry Pop.

ich mittlerweile aus seinem Album Bayou Moon hörten wir Fur Traders Descending the Missouri, also Fellhändler fahren den Missouri hinab. Das finde ich, konnte man durchaus raushören, diese Art von Programmmusik. Fur Traders Descending the Missouri von Tom Newman in der Radio 1 Late Night Lounge. Das hier ist auch unglaublich. Das ist eine Glam-Metal-Band aus den USA, aus Hollywood. Die Black Veil Brides haben ein neues Album rausgebracht nach langer Zeit. 5 Jahre hat es gedauert seit dem letzten. Und ich höre mir auch solche Alben an und finde dann Perlen wie das hier. Die Black Veil Brides aus ihrem neuen Album Vindicate mit Grace Interlude. Das nächste dann aber das ganze Album wieder durchhörbar für Lounge-Fans. Es heißt Purple Wall, stammt von Liv Ullmer und wir hören daraus Patience.

Musik von Berlin. Berlin mit Doppel-E hinten, Deliquesse. Diese Nummer aus dem Album Parterre. 2022 erschien in der Corona-Zeit. Und das hier ist Musik aus Großbritannien von Slow. Das neue Album heißt In Moments. Und dieser Track Pen to Paper.

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2: Um 2 Uhr mit Pocoing Choing. Guten Morgen. Wegen des Eichenprozessionsspinners könnten im Spreewald mehrere Gewässer bis Ende Juli, Anfang August gesperrt bleiben. Das sagte Brandenburgs Infrastrukturminister Krumbach dem RBB. Solange geht nach Einschätzung des SPD-Politikers Gefahr von dem Schädling aus.
3: Jetzt fallen die Äste ab, die fallen auf die Fliese. Und die Haare des Eichenprozessionsspinners sind gefährlich. Menschen können nicht da rein, können die Äste nicht schneiden. Dadurch drohen wiederum Äste auf Personen, die dann sich auf den Wasserstraßen befinden oder auf Schiffe herunterzufallen. Die Gefahr für Leib und Leben der Menschen ist einfach zu groß.
2: Die Berliner CDU will morgen ihren neuen Spitzenkandidaten für die Wahl zum Abgeordnetenhauswahl aufstellen. Nachdem der regierende Bürgermeister Wegner am Freitag seine Kandidatur zurückgezogen hat, will der Landesvorstand der Partei Finanzsenator Evers nominieren. Timmann Büttenbender, RBB 24.
4: Die Partei hofft, dass Evers die Trendwende schafft und verlorenes Vertrauen zurückgewinnen kann. Die Nominierung des 46-Jährigen als Spitzenkandidat durch den Landesvorstand ist reine Form. Sache, ein Parteitag wäre nicht mehr notwendig, könnte aber stattfinden, um Evers einen großen Auftritt mit entsprechender Inszenierung zu ermöglichen.
2: Auf der Bahnstrecke zwischen Düsseldorf und Köln fahren nach dem mutmaßlichen Brandanschlag wieder Züge. Die Strecke ist laut der Deutschen Bahn repariert. Am Freitag hat es an 2 Stellen gebrannt, dabei wurden mehrere Signalkabel beschädigt. Nah- und Fernzüge mussten umgeleitet werden, es kam zu Verspätungen und einzelnen Ausfällen. Die Staatsanwaltschaft und die Polizei Köln gehen davon aus, dass die Feuer vorsätzlich gelegt wurden. Es tauchte auch ein mutmaßliches Bekennerschreiben auf. Die iranischen Revolutionsgarden haben die Straße von Hormus wieder gesperrt. Dies gilt laut iranischen Staatsmedien bis auf Weiteres. Zuvor habe die Armee Warnschüsse auf ein Schiff abgefeuert, das eine unerlaubte Route befahren habe. Bis zum Ende der US-Interventionen in der Region werde man keinem Schiff mehr die Durchfahrt gestatten, hieß es in der Erklärung der Revolutionsgarden. Vorher hatte im Oman Irans Außenminister Araghchi Gespräche über den Schiffsverkehr in der Meerenge geführt. Eine Einigung gab es den Angaben zufolge nicht. England steht im Halbfinale der Fußball-Weltmeisterschaft. Das Team von Trainer Thomas Tuchel gewann in Miami gegen Norwegen mit 2:1 nach Verlängerung. Soweit die Nachrichten. 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Das Wetter: in der Nacht klar oder gering bewölkt und trocken. Tiefstwerte 15 bis 11 Grad. Derzeit in Perleberg 15 Grad, 19 Grad in Berlin-Kreuzberg. Am Tage viel Sonne, wenig Wolken. Am Nachmittag örtlich leichte Schauer bei 28 bis 31 Grad.
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5: Guten Abend.